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Ja, das ist ja auch oft.

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Beirut. Schiitische Muslims und palästinensische Guerillas bekämpfen sich heute mit Panzern und Raketenwerfern. Einen Tag, nachdem ihr Krieg über die Kontrolle der Beiruter Flüchtlingslager in ein Geiseldrama ausgeartet war.

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1: Hallo Wien, da sind wir wieder mit Wien, wach auf. Diesmal der Thailand Chai, wer ist es? Ich muss einmal was machen aus meinem eigentlichen Berufsfeld. Der Thailand ist Lehrer, wie ein Kind geschrieben hat. Er ist der beste Lehrer, L-E-R-A, der Welt. Eine völlig klare, lauttreue Schreibung. Wir reden heute sehr viel und sehr intensiv wahrscheinlich über neurodivergente Kinder. Ja, und das ist die Nummer, die der Thailand mitgebracht hat. Wenn ihr gerade im Auto sitzt, dann bitte aufpassen. Nach der Nummer seid ihr völlig gechillt. Have fun!

0: Ja, wahnsinnig chillige und gute Nummer. Hi, Tyler.
1: Hallo, Susanne. Danke für die Einladung.
0: Bitte, sehr gern. Ich habe vorher was vergessen zu sagen, dass nämlich diese Nummer natürlich von dir ist, weil der Tyler Jay ist ja nicht nur Lehrerkollege, sondern vor allen Dingen Musiker.
1: Ja, ich weiß nicht, ob man sagen sollte vor allen Dingen, aber ich bin Musiker und Lehrer, okay. Sagen wir so.
0: Was war zuerst da? Warst du zuerst Lehrer, warst du zuerst Musiker?
1: Also ich bin länger Musiker, als ich Lehrer bin, das stimmt. Also das ist heuer mein 25. Jahr im Musikgeschäft quasi. Und Lehrer bin ich erst seit 15 Jahren. Mhm. Das heißt, ich bin länger Musiker als Lehrer.
0: Verstehe. Und wie bist du dann zum Lehrberuf gekommen?
1: Also ich habe zu einer Zeit begonnen, Musik zu machen. Da gab es noch keine Streaming-Services, sondern wir haben auf Platte veröffentlicht, auf Vinyl und auf CD damals noch. Und dann kam ja Anfang der 2000er der Einbruch, wo das wirklich alles weggefallen ist. Und dann kamen die MP3s und das quasi aus dem Internet Musik stehlen. Da gab es noch kein Streamen. Und dann ist diese Musikindustrie unter Anführungszeichen zusammengebrochen. Und wenn man quasi jetzt kein Big Player war, hatte man nicht mehr wirklich eine Chance, irgendwie durch Musikveröffentlichungen Geld zu verdienen. Man hat halt als DJ Geld verdient oder auf Tour oder so, aber das war dann auch irgendwann, also wenn man schon alle Städte gesehen hat und in New York aufgelegt hat, in Zagreb und Istanbul, Amsterdam, dann ist das halt für mich irgendwann auch erledigt gewesen. Und
0: Und Lehrer warst du schon vorher oder hast du dann entschlossen?
1: Nein, ich habe dann quasi meine Frau kennengelernt und dann überlegt, ein Leben zu planen und eine Familie zu gründen. Ja. Vorher war es halt einfach so quasi vor sich hin leben.
0: Ja, so wie sich's gehört. Ja.
1: Genau. Mhm. Als Musiker ist man ja da nicht gebunden und da war alles irgendwie flexibler und einfacher. Und dann war die Überlegung eben, einen Job sicher mal zu nehmen, einen Festjob und nicht mehr brotlose Kunst zu leben. Und dann bin ich in ein Büro gegangen, bei einem großen österreichischen Konzern, der einem hilft, wenn man eine Panne hat.
0: Ah, okay.
1: Ohne jetzt Werbung zu machen.
0: Natürlich,
1: genau.
0: Natürlich.
1: Und da habe ich mich sehr schnell vorangearbeitet, da ich mehrsprachig bin.
0: Ja, ich habe es so lustig gefunden übrigens. Wir sitzen wieder in meinem Heimstudio und alle Hörerinnen und Hörer zu Hause. Und der Thailand hat gerade meine Orientalisch-Kurzhaarkatzen kennengelernt. Er fragt, was ist denn das für ein Rass? Und ich sage, das ist Orientalisch-Kurzhaar. Und er sagt, na spannend, ich bin Orientalisch-Langhaar. Also mehrsprachig heißt genau was?
1: Also ich bin in Anatolien geboren, in der Türkei. Circa 200 Kilometer vor der iranischen Grenze. Mit 18 Monaten bin ich am Flughafen Schwechat gelandet. Mein Vater war schon hier und hat uns dann nachgeholt, die Mama und mich und seine zwei Geschwister, die bei uns gelebt haben. Und seitdem bin ich eigentlich in Wien. Und, also an das Leben dort kann ich mich nicht erinnern.
0: Natürlich,
1: da war ich 18 Monate alt, als ich gekommen bin. Das heißt, ich habe da keinerlei Erinnerung. Und ja, das ist quasi der orientale in meinen Genen.
0: Verstehe. Und sprichst du irgendwelche Sprachen noch von zu Hause, Muttersprachen?
1: Oder? Also meine Eltern sind selber quasi kurdisch sprechend und haben Türkisch in der Schule gelernt.
0: Verstehe.
1: Das heißt, Türkisch ist deren Zweitsprache und sie haben mir ihre Zweitsprache beigebracht.
0: Lustig. Okay.
1: Schlecht, eher, sage ich mal. Und wenn sie wollten, dass ich es nicht verstehe, haben sie in ihrer Erstsprache in Sasa gesprochen. Das ist eine von den vier kurdischen Sprachen. Dementsprechend spreche ich kein Sasa. Ich verstehe einige Sätze und kann grüßen und sowas. Aber ich habe von ihnen quasi Türkisch gelernt und bin dann mit 6 Jahren in die Vorschulklasse, ohne ein einziges Wort Deutsch zu reden. Wahrscheinlich außer Grüß Gott am Gang oder so. Und ich glaube aber, ich habe es ziemlich schnell gelernt, weil ich war dann schon...
0: Es scheint mir so, ja.
1: Nach 1-2 Jahren habe ich dann schon die anderen türkischen Kinder in der Klasse quasi ein bisschen unterstützt und zum Beispiel Arbeitsblätter weiter erklärt und solche Sachen und übersetzt.
0: Verstehe.
1: Und
0: jetzt selbst als Lehrer quasi in einer Schule zu stehen und das muss ich auch erklären, warum ist gerade der Thailand da und nicht einer meiner ganz, ganz vielen Kolleginnen und Kollegen aus hunderten von Schulen, ist voll übertrieben, aus vielen Schulen, in denen er war. Der Thailand ist an einer sehr besonderen Schule. Ja. Er ist an einer Schule für Kinder, wo ganz viele Eltern und ganz viele Kolleginnen und Kollegen als allererstes immer sagen, oh mein Gott, Jesus.
1: Ja.
0: An was für einer Schule bist du gelandet?
1: Ich bin an der Lernwerkstatt So wie du tätig jetzt seit über einem Jahr. Die ist im 10. Bezirk und es ist eine recht kleine Schule. Wir haben quasi eine Klasse.
0: Mhm. Eine Klasse?
1: Es sind 36 Kinder.
0: Mhm. Mit wie vielen Leuten drin, also mit wie vielen Pädagoginnen drin?
1: Also immer zwei mindestens. Mhm. Und wenn wir mal vollständig da sind, sind es fünf.
0: Okay.
1: Und je nach Stundenplan und Zeit halt. Und es geht halt von der Volksschule, also wir haben auch einen Kindergarten, eine Kindergruppe nebenan dran, das heißt ab zwei Jahren kann man zu uns kommen und bis zur vierten Stufe NMS bleiben. Mhm. Das heißt, bis man 14 ist. Mhm. Manche sind auch schon älter, weil sie ein, zwei Runden extra gedreht haben oder woanders vorher nicht klargekommen sind.
0: Okay.
1: Also wir haben halt ganz viele Kinder, die vorher Schwierigkeiten wo gehabt haben, die quasi ein halbes Jahr Schulverweigerer waren, schwierige Geschichten gehabt haben und die kommen dann zu uns und versuchen bei uns quasi Fuß zu fassen.
0: Aber ihr seid ja im Gegensatz zum Hackinger K zum Beispiel, wo man ja Kinder unterbringt, die auch Schwierigkeiten in der Schule haben, Schule, wo hauptsächlich Kinder offensichtlich hingehen, die neurodivergent sind oder in dieses Spektrum fallen, oder?
1: Ja, das ist ein bisschen unsere Spezialisierung geworden, glaube ich, über die Jahre.
0: Mhm.
1: Ich bin ja noch nicht so lange dabei, das heißt, ich kann es nicht auf meine Kappe nehmen. Die Schulgründerin hat die Schule hauptsächlich gegründet, auch wegen ihren Kindern, weil die auch quasi Special Needs hatten und haben und hat sich gedacht, warum gibt es eigentlich keine Montessori-Schule, die quasi auch für diese Kinder speziell da ist und so arbeitet und denen das zukommen lässt, weil es gibt Montessori-Schulen, die sind aber wiederum nicht auf neurodivergente Kinder vorbereitet oder spezialisiert. Und hat das eben gegründet und aufgebaut.
0: Mhm.
1: Und wenn man sowas mal anfängt, dann spricht sich das schnell rum. Vor allem unter Eltern, die betroffen sind.
0: Natürlich, ja.
1: Und dementsprechend haben wir da quasi einen Ruf uns erarbeitet.
0: Mhm.
1: Und die kommen halt aus ganz Wien zu uns. Und es gibt halt Kinder, die von Anfang an zu uns kommen, wenn man das rechtzeitig weiß sozusagen.
0: Mhm.
1: Und dann gibt es Kinder, die halt eben später kommen, wenn die Laufbahn irgendwo anders an einer öffentlichen Schule nicht funktioniert hat.
0: Das ist gleich eine Frage, die ich immer wieder stelle, weil du hast was sehr Wichtiges gesagt für mich. Du hast gesagt, manche Kinder kommen gleich, sobald man es weiß.
1: Mhm.
0: Ja? Also sobald die diagnostiziert sind offensichtlich und sobald irgendjemand draufkommt, Moment, das ist ein Kind, das in unserem 50er Jahre Normalschulsystem mit einer Menge Kolleginnen und Kollegen, die, wie mein Professor an der Uni immer gesagt hat, besser Regalbetreuer bei Billa geworden wären. Ich sage jetzt was Böses, aber ich traue mich das ohne weiteres zu sagen.
1: Ich sage immer dasselbe mit Zielpunkt. Ich bin so alt, dass ich den Zielpunkt erwähne. Ich sage wirklich denselben Satz.
0: Das heißt, warum, oder hast du auch das Gefühl, warum müssen so viele Kinder so extrem zuerst scheitern und so viele wahnsinnige Rückschläge hinnehmen und so viele Wahnsinnigkeiten erleben, bis sie endlich an einer richtigen Schule sind oder richtig diagnostiziert sind?
1: Es ist spannend. Also ich habe während meines Studiums, das eben vor 18 Jahren war, haben wir auch über autistische Kinder gehört und über quasi das da gab es noch kein Spektrum, muss ich sagen.
0: Ja,
1: ich wurde so ausgebildet, es gibt autistische Kinder und dann wurden einem quasi Beispiele gegeben oder Symptome oder worauf man achten soll und so.
0: Und dann, wenn man das erste Mal in die Schule oder irgendwo hinkommt und hat bemerkt, oh, da gibt es noch 93.000 andere Ausformungen, von denen hat mir niemand erzählt.
1: Genau.
0: Gell? Genau.
1: Und da war halt gerade ADHS auch eine Diagnose und man wusste nicht, dass diese beiden Sachen zusammengehören. Und es war halt quasi, immer wenn irgendwo irgendwas war, hat es geheißen, bitte schaut, ob das ADHS ist bei dem Kind. Ich habe das vor allem gemerkt bei Kolleginnen, also die mit mir studiert haben, wenn man, weil man geht ja zum Unterrichten probieren quasi in Schulen und da war eine Kollegin mit, die hat zum Beispiel, die ist durch die Klasse gegangen und hat gesagt, der hat ADHS, die hat ADHS, der hat ADHS, okay, und die sind hinten rausgekommen mit quasi 12 Diagnosen.
0: Haben die sich bewegt, die Kinder?
1: Genau, genau. Du hast es vollkommen richtig beschrieben, die sind nicht richtig ganz auf ihrem Popo gesessen, ja, und haben sie sich
0: vielleicht auch gekritzelt.
1: Oder unter Umständen haben sie irgendwo hingeschaut.
0: Genau. Ja, verstehe.
1: Und ja, ich war ja schon älter während des Studiums, mhm, und das war eine jüngere Kollegin, und ich habe sie mir dann so zur Seite genommen und gesagt, sei ein bisschen vorsichtiger. Ich meine, wir haben beide keine Ausbildung, mhm, um so eine Diagnose, mhm, zu stellen. Mhm. Und wenn sich ein Kind da herumbewegt oder, weiß ich nicht, mal woanders hinschaut oder nicht sofort zuhört, das, mhm, muss noch nicht ADHS, mhm, sein. Mhm. Quasi übertreib's mal nicht mit der Diagnose. Ich weiß jetzt nicht, was sie jetzt tut und wie sie weiter diagnostiziert hat. Aber ich bin dann selber eben Volksschullehrer geworden an einer Volksschule im dritten Bezirk, in der Sprachheilschule Wien. Und ich habe mehrere Kinder gehabt, wo mir selber nicht aufgefallen ist, dass die autistisch, mhm, sind. Mhm. Wo es halt Schwierigkeiten gegeben hat und ein Kind, das halt andere Kinder noch abgeschleckt hat am Schulanfang, mhm, das, mhm, körperlichen Kontakt auf eine Weise gesucht hat, mhm, die wir quasi nicht als normal beschreiben würden, mhm, also eher mit Anschlagen, mhm, statt mit mhm, anderer Aufmerksamkeit.
0: Ja, klar, weil sie nicht wissen, wo sie, genau, anfangen, wo sie aufhören.
1: Genau. Ja, natürlich. Und, mhm, wir haben halt gesagt, da muss man mal, mhm, nachschauen und, mhm, das quasi diagnostizieren lassen, mhm, und was da ist. Und dann hat sich herausgestellt, dieses Kind zum Beispiel war ein Autist.
0: Okay.
1: Und faszinierend war aber, der hat über die 4 Jahre eine unglaubliche Entwicklung bei uns, mhm, durchgemacht, mhm, und war von einem nicht beschulbaren Kind, mhm, haben wir den entlassen können, und der ist an eine spezialisierte AHS im 21. Okay. Bezirk gegangen, und ich glaube, es hat weiterhin funktioniert. Ich habe seine Mama dann nochmal, mhm, bei uns im Bezirk getroffen, weil die waren auch als Favoriten, und okay, die hat erzählt, er fühlt sich wohl und es funktioniert wunderbar.
0: Okay.
1: Das heißt, wir haben es geschafft, in den 4 Jahren mit ihm so zu arbeiten, mhm, und ich habe zu dem Zeitpunkt ja nicht gewusst, warum ich das kann, unter Anführungszeichen.
0: Sehr spannend. Ich wollte es fast fragen, aber ich bin jetzt sehr gespannt. Mhm.
1: Ja, weil ich habe, also in der Schule, wenn solche speziellen Kinder waren, mhm, wir hatten eine Vorschulklasse, und da wurden die schon vorher aufgesammelt, und wenn die gesehen haben, das sind Kinder, die brauchen irgendeine Art von spezielle Betreuung, mhm, hat die Direktorin gern die Kinder zu mir gegeben. Weil ich das halt anscheinend kann, warum, mhm, auch immer. Und jetzt im Nachhinein wissen wir, warum das so ist. Seit letztem Jahr bin ich selber diagnostiziert und bin, okay, selber Autist mit ADHS, okay, und bin im Spektrum. Und das weiß ich dadurch, dass wir meine Tochter diagnostiziert haben, ein Jahr vor mir.
0: Okay.
1: Also bei meiner Tochter war es so, die ist der klügste Mensch, den ich kenne. Mhm. Und das war, also die war faszinierend. Die hatte mit 3 einen Wortschatz von einem Volksschulkind, mhm, 4. Klasse. Mhm. Und ihre Tante, also meine Schwägerin, ist auch Volksschullehrerin. Und die hat immer gesagt, na, die ist außergewöhnlich und die muss hochbegabt sein, mhm, und so. Und wir sind halt nicht solche Eltern, die, oh ja, unser Kind ist hochbegabt, und sind dann nicht quasi herumgelaufen damit. Sondern in der Schule hat sich dann rausgestellt, sie versteht alles, was, mhm, ihr erklärt wird, sofort, mhm, will das aber nicht tun, mhm, weil es, mhm, einfach unfassbar langweilig, mhm, war in der Schule für sie.
0: Ich wollte sagen, das ist ja, in Wirklichkeit ist ja das die einzig vernünftige Variante. Ne? Wir tun ja immer nur so, als würde diese Langweiligkeit von Unterweisung, die wir den allermeisten Kindern geben, als müsste die so spannend sein für die Kinder, dass sie mit offenem Mund vor uns sitzen und uns zuhören.
1: Ja.
0: Also alles, eigentlich ist genau das Gegenteil die einzig vernünftige Lösung. Ne? Dass man sagt, habe ich schon, kenne schon, was erzählt man für einen Blödsinn. Ne? Mir wundert ja immer das Umgekehrte eher. Ne?
1: Naja, also die hätte gebraucht, dass man ja sozusagen sagt, wir, mhm, beschäftigen uns heute mit diesem Thema. Hier sind die Materialien, mhm, hier sind deine Möglichkeiten, melde dich, wenn du was brauchst. Mhm. So war aber der Unterricht nicht ausgelegt, sondern die Lehrerin wollte halt, okay, hör mir zu, ich erkläre dir was.
0: Mhm.
1: Und das kann sie halt nicht und will sie, mhm, halt nicht, ist jetzt auch noch nicht anders in der Schule. Und dann waren halt Schwierigkeiten im Bereich Deutsch.
0: Mhm.
1: Und sie hat Fehler gemacht, die halt mit dem zu tun haben, dass sie halt, so wie ich, schon beim 15. Wort ist, während sie noch das erste schreibt.
0: Natürlich, ja. Mhm.
1: Dementsprechend, mhm, hat sich dann herausgestellt, sie ist Legasthenikerin,
0: mhm,
1: und die Dame, die sie untersucht hat, hat gemeint, da ist noch mehr, Sie müssen da weiterschauen. Und dann sind wir zu dem...
0: Das heißt, das war eine geschickte Variante oder eigentlich ein Zufall,
1: ja,
0: dass die Legasthenie überprüft hat, quasi auch geschaut oder gesagt hat, da ist mehr.
1: Genau.
0: Das heißt, dieses Glück muss man erst einmal
1: genau
0: haben, oder?
1: Genau. Mhm. Weil wenn die nicht sozusagen gesagt hätte, schauen Sie da noch genauer hin.
0: Ja, okay.
1: Ich meine, vom eigenen Kind glaubt man das halt nicht.
0: Mhm.
1: Also es ist ja jetzt nichts Negatives,
0: natürlich,
1: aber
0: ja, man,
1: es klingt halt immer so wie eine Ausrede. Manche werfen einem das ja vor, dass man das quasi als Ausrede verwendet.
0: Also, das ist ja etwas, was alte erfahrene Kollegen und Kolleginnen eigentlich wissen sollten, dass man mit den eigenen Kindern ja einen ganz bestimmten familiären Umgang pflegt, wo ein ganz, ganz viele Sachen nicht einfallen. Ich erinnere mich an meine letzte Stelle an der HLW 19, wo er zwar eine entzückende junge Frau unterrichtet hat, wo mir die Mutter dann erzählt hat, sie haben 2,5 Jahre gebraucht, um draufzukommen, dass die fast taub ist. Ja? Und das ist so ein typischer Fall. Ne?
1: Ja, klar.
0: Wenn dann alle sagen, ja, wie gibt's das, warum hat man das nicht früher? Und dann muss man halt zum Arzt, genau, so eine Geschichte und mehr. Ne? Aber muss man nicht, weil das Kind natürlich auf die Mutter reagiert, ohne dass es sie hören muss. Ne? Die ist in einem Zufall quasi draufgekommen. Also da gibt es offensichtlich ein bisschen zu wenig Diagnostiker und Diagnostikerinnen und ein bisschen zu wenig, wie soll ich sagen, so engmaschige Untersuchungen, dass man früher draufkommt. Aber erzähl weiter.
1: Nein, einfach eine reine Feinfühligkeit, also dass man halt sozusagen die Augen offen hält für verschiedene Möglichkeiten. Also ich habe auch schon Kinder gehabt, wo man dann quasi später erst draufgekommen ist, dass die schlechter sehen.
0: Genau.
1: Einfach, na, die sitzen in der Klasse. Ich meine, ich hatte klassisch nicht eine Tafel vorne oder so, ich habe ein Whiteboard und immer wieder Sachen aufgehängt oder so. Und der hat sich halt irrsinnig schwer daran, das zu sehen. Und wir haben dann halt einfach gefragt, wollt ihr nicht mal zum Augenarzt gehen und mal schauen lassen?
0: Ja.
1: Weil es liegt nicht immer daran, dass die Kinder faul sind und das nicht lesen wollen, sondern manchmal sehen sie es halt einfach nicht.
0: Ja.
1: Und dann muss man halt einfach alle quasi Bereiche abarbeiten und schauen, was da ist.
0: Ich habe sehr stark das Gefühl, dass das die jungen Kolleginnen, die jetzt quasi in der Ausbildung sind, überhaupt nicht mehr mitkriegen und überhaupt nicht mehr lernen.
1: Ja, vor allem, also man muss von dieser Denkweise weg, dass das alles ein Makel wäre oder irgendwas. Also wenn man eine Brille braucht, braucht man eine Brille.
0: So ist es, ja.
1: Wenn man eine Hörhilfe braucht, braucht man eine Hörhilfe. Und Kinder mit dem, also die im Spektrum sind, brauchen halt einfach andere Dinge, die sie unterstützen.
0: Mhm.
1: Und dann ist das genauso eben wie eine Sehhilfe oder eine Hörhilfe, hast halt eine Konzentrationshilfe.
0: Genau.
1: Das halt bedeutet, weiß ich nicht, Kopfhörer aufsetzen und damit man die anderen nicht hört, sich separat hinsetzen können, sich mehr Zeit nehmen für Sachen und so.
0: Genau. Strategien entwickeln, ich habe sehr häufig gute Erfahrungen gehabt mit älteren Autistinnen und Autisten, die ja natürlich gut angepasst waren, muss man dazu sagen, sonst kommen die ja nicht in die Sekundarstufe. Und da habe ich immer für mich selber gefunden, denen geht es am besten, wenn sie ein gewisses Skillset erworben haben, wo man sagt, wie richte man denn das her, damit wie ich es brauche. Ja? Und da waren ganz, ganz viele auch dabei, die dann zu mir gesagt haben, also es ist das erste Mal, dass mir das jetzt jemand sagt. Ja?
1: Ja.
0: Das ist das erste Mal, ach so einfach ist das. Weil ich gesagt habe, schau, wenn du es eben auf eine andere Ordnungsart brauchst, dann machst du die dir einfach. Wenn du das brauchst, dass du hinten sitzt, auf der Seite sitzt, dass da nichts verrutschen darf, dann machst du das ganz einfach. Ne?
1: Ja.
0: Und war ein Pass erstaunt. Ja? Aber wir vertratschen uns ganz furchtbar, was ich gut finde und was sicher spannend ist, aber jetzt sitzen ganz, ganz viele Leute vor den Radioapparaten und denken sich, was mache ich mit meinem, unter Anführungszeichen, schwierigen autistischen Kind, das funktioniert nicht, es rennt nur pausenlos an bei Lehrpersonen etc. Was ist das Erste, was ihr macht mit einem Kind, wenn so ein Schulverweigerer, Versager kommt?
1: In Ruhe lassen.
0: Okay.
1: Ist eigentlich einmal das Erste. Wir laden die ein, die kommen mal hospitieren und sich die Schule anschauen. Dann zeigen wir, was wir in der Schule haben und machen eine Führung, wenn das Kind das will. Wenn es nicht will und nur im Eck sitzen will, dann sitzt es nur im Eck und beobachtet einfach, was wir machen.
0: Siehst du, und da unterscheidest du schon von ganz, ganz vielen anderen Schulen.
1: Ich weiß,
0: weil in anderen Schulen, das ist das Drama, muss punktgenau, taktgenau etwas passieren, was irgendeine Person sagt. Und das heute ja ganz generell für eine der furchtbarsten Dinge, die man jungen Menschen antun kann.
1: Ja, also das ist halt natürlich immer eine, wie soll ich sagen, eine Empfindungssache. Du sitzt ja vor dem Kind und dann musst halt in das Kind reinhorchen und ein bisschen reinfühlen. Manche Kinder sind so, die öffnen sich und reden mit dir. Andere Kinder brauchen halt einfach Zeit. Mein Vorteil ist halt, ich bin ja selber Autist, das heißt, gewisse Dinge kann ich exakt nachvollziehen, die die wollen und nicht wollen. Und dann mache ich das zum Beispiel auf diese Art. Ich setze mich halt hin und zeige dem Kind, wofür ich mich in der Klasse interessiere. Wir haben ein riesiges Regal mit zum Beispiel den Mathematiksachen von Montessori. Und dann sage ich halt zum Beispiel, das Material ist super, mit dem habe ich multiplizieren gelernt. Dieses Material zum Beispiel, die Divisionsapotheke, verstehe ich heute noch nicht. Da habe ich aber die Lucia, das ist mein Kind in der dritten Klasse, das kann man das super erklären. Und wenn ich was brauche, dann hole ich mir die Lucia und die erkläre.

0: Also ich habe auch von Anfang an zum Beispiel den Eltern beim ersten Elternabend frisch als Lehrer gesagt, quasi wir unterrichten die Kinder nicht in Deutsch und Mathematik und Sachunterricht, wie sie an der öffentlichen Schule heißt, sondern ich unterrichte die Kinder darin, wie sie die Dinge, die sie lernen wollen, sich quasi finden und nehmen können. Und wir hatten einen kreativen Schwerpunkt. Meine Kollegin war Musicalsängerin und Tänzerin,
1: Spannend, okay.
0: ich Musiker, und dadurch haben wir natürlich, wir haben Theater gemacht mit denen. Jedes Semester ein Theaterstück hat sie vorbereitet, einstudiert, Tänze. Ich habe mit ihnen musiziert, habe ihnen elektronische Instrumente gezeigt
1: Wahnsinn, ja.
0: und so weiter. Und Deutsch, Englisch und Sachunterricht haben sie nebenbei gelernt. Und die Eltern waren am Anfang natürlich, mein dritter Bezirk, waren viele Akademikereltern und oh mein Gott, und wird das funktionieren und so. Zweite Klasse, zweiter Elternabend, das heißt Mai, ist eine Mama zu mir gekommen, die Frau Doktor, und hat gesagt, wir waren am Anfang unsicher, ob das funktionieren kann und dass ihr nicht streng seid und nicht die Fehler unterstreicht oder durchstreicht, sondern die Kinder darauf hinweist, und sie dürfen sich selber den Fehler finden. Aber jetzt, wenn wir die Kinder quasi, wenn sie sich mit ihren eigenen Cousinen und Cousins vergleichen, die schreiben so viel bessere Geschichten.
1: Natürlich, weil sie es gern schreiben, weil sie es begeistert schreiben.
0: Und die eigenen
1: Ja?
0: Geschichten.
1: Und das sind die eigenen Geschichten. Und sie erleben ja, das habe ich immer ganz wichtig gefunden in der Schule, sie erleben, dass sie Erfolg haben. Wenn
0: Genau.
1: sie immer nur versagen, dann sind sie erstens davon überzeugt, dass sie eh nichts können.
0: Ja.
1: Das ist mal, ich glaube, 90% aller Kinder und Jugendliche, die ich im Laufe meines Lebens unterrichtet und betreut habe. Und wie die Zuhörer und Zuhörerinnen wissen, unterrichte ja Kinder, die es wirklich, wirklich schwer haben, also die einen Migrations- und Fluchthintergrund gehabt haben. Jetzt unterrichte ich gerade im Jugendgefängnis am Münchplatz, in den Kinderhäfen. Und 99% der Kinder sagen, ich kann ja eh nichts. Ja? Und sind baß erstaunt, dass sie was können. Ich glaube, das ist eines der Dinge, die wir großteils auch vergessen haben. Also nicht wir beide, sondern die man großteils vergessen hat.
0: Ja.
1: Ja? Spannende Sache. Ich weiß, dass jetzt alle zu Hause scherren und scharren und sich fragen, wann reden wir endlich über Diagnosen und Medikamente? Medikamente ja oder nein?
0: Auf jeden Fall mit dem Arzt, der Ärztin, der Psychologin, dem Psychologen absprechen. Es gibt Kinder, denen es hilft, die nicht mehr ohne funktionieren können, auch Erwachsene, kenne ich auch welche. Und es gibt Kinder, die durch eine andere Art zu sich finden können und auch ohne Medikamente auskommen, wo im Gegenteil manche Medikamente, Schlafstörungen und weiß ich nicht, Herzrasen, da gibt es ja alles Mögliche. Da muss man das richtige Medikament suchen. Das Problem ist halt, dass sehr viele Psychologen, Psychologinnen, glaube ich, nicht spezialisiert sind und einmal quasi die Klassiker als erstes hergeben, als erstes Medikament. Und also meine Direktorin hat da mehr Erfahrung als ich. Sie sagt, das ist in 99% der Fällen das falsche Medikament, aber es
1: Stimmt,
0: ist immer
1: ja.
0: das erste. Und so wie du gerade mit den Fehlern gesagt hast, ist es halt, wenn man mal so ein Medikament nimmt und es funktioniert nicht, sondern vielleicht es wird sogar schlimmer, dann ist halt natürlich beim nächsten ein bisschen eine Ablehnung da.
1: Ich habe sehr häufig erlebt, dass Kinder, die gerade in der Pubertät sind,
0: Genau.
1: mindestens alle 3, 4 Monate neu eingestellt werden müssen. Also das Medikament, das zuerst geholfen hat, hilft dann aus irgendwelchen Gründen oder aus hormonellen Umstellungsgründen gar nicht mehr. Dann geben alle auf, ja? Weil dann hilft es eh nichts quasi. Ne? Oder sie stellen zu spät um, sie stellen aufs Falsche um. Aber das habe ich auch sehr oft erlebt, dass es einfach viel zu wenig Spezialistinnen und Spezialisten gibt oder viel zu wenig Info darüber, wohin man sich wendet.
0: Ja.
1: Aber an und für sich habe ich auch immer jedem Elternteil geraten und auch den Kindern, man braucht sich nicht fürchten vor einem Medikament. Ja? Wenn man es braucht, dass es die Angst nimmt, dass es die Panik nimmt, ist das einmal ein Ansatzpunkt, um vielleicht was anderes zu machen. Korrigiere mich, wenn du das anders siehst.
0: Also ich müsste mir jetzt anmaßen, das beurteilen zu können, weil ich habe jetzt als Erwachsener auch Medikamente empfohlen bekommen, habe es aber noch nicht genommen, weil ich habe ein Burnout durchgemacht vor 2 Jahren und das war zuerst ein berufliches Burnout und dann haben wir mich ja diagnostiziert und dann festgestellt, es war auch gleichzeitig ein autistisches Burnout.
1: Okay, das heißt, das war dann quasi der Zeitpunkt, wo das dann klar war, wie das zusammenhängt.
0: Genau.
1: Und Bernhard vermutlich deswegen autistisch, weil man ja sehr häufig sagt, um

0: funktional zu sein, musst du ja wahnsinnig viel investieren.
1: Ja.
0: An persönlicher Energie. Was ich rede natürlich jetzt nicht als Betroffene, aber ich bin zum Beispiel über Dyskalkulie. Ja, also ich kann Mathematik ist für mich der Überfeind. Ja. Und ich habe, glaube ich, 15 Jahre meines Lebens während der Schulzeit und dann während des Studiums darauf verwendet, wahnsinnig viel Energie in Dinge zu buttern. Wie mache ich das, dass niemand draufkommt, dass ich Mathematik nicht beherrsche? Ja. Bis ich hinterher mal draufkommen bin, das ist eigentlich ein Blödsinn.
1: Ja.
0: Also ich stelle mir das so ähnlich, nur ein bisschen schlimmer noch vor.
1: Nein, es ist, also man muss dazu sagen, ich bin Legastheniker und ich sage das auch meinen Schulkindern. Mhm. Also die wissen, dass ich Legastheniker bin. Die wissen, dass ich Schwierigkeiten habe mit Wörtern. Und wenn sie zum Beispiel von mir wollen, dass ich ihnen ein Wort aufschreibe, sage ich immer, ich schreibe dir das jetzt auf, aber kontrolliere es mit dem Wörterbuch auch nochmal. Also du musst auch den Herrn Lehrer kontrollieren. Also es gibt so Wörter, bei denen bin ich mir Gott sei Dank nach 47 Jahren sicher, wie man sie schreibt. Aber es gibt Wörter, die bleiben mir ein Leben lang ein Rätsel.
0: Okay.
1: Die kann ich einfach nicht schreiben.
0: Okay.
1: Und da muss ich selber nachschauen.
0: Über das dürfen wir jetzt alle ein bisschen nachdenken, weil jetzt spielen wir deine zweite Musiknummer. Ja? Bitte beim Autofahren wieder aufpassen. Ebenfalls eine sehr chillige Angelegenheit. Have fun.

0: wahnsinnig chillige Nummer, Leute, wieder. Ihr werdet, wenn die Sendung ausgespielt ist, auf Social Media, auf allen Kanälen auch einen Link finden, wo ihr sehen könnt, wo ihr mehr von der guten Musik Thailand Jazz mitbekommt. Ja, Thailand, was sollen jetzt die armen Eltern machen, wenn sie so ein schwieriges Kind haben? Gibt's Hoffnung?
1: Auf jeden Fall. Also, wie soll ich sagen? Das ist ja, also die Menschen, die autistisch sind, denken anders. Die sehen die Welt anders, mit anderen Augen. Das fühlt sich alles anders an für uns. Unterschiedlich, es ist nicht für jeden gleich und für jede. Das heißt, ich kann auch nicht für alle sprechen. Da gibt es diesen Spruch, wenn du einen Autisten kennst, kennst du einen Autisten. Mhm. Und es ist auch so. Also es sind auch meine Kinder unterschiedlich und haben unterschiedliche Bedürfnisse. Zum Beispiel brauchen manche ein Angebot, nehmen das an und verarbeiten das, und andere wollen von mir eigentlich in Ruhe gelassen werden. Die kriegen den Arbeitsauftrag, aber ansonsten quasi ist es mit viel Geduld verbunden und auch Vertrauen in diese Kinder. Und wenn man ihnen quasi, wenn man das verstanden hat ein bisschen, wie die funktionieren, was die für Bedürfnisse haben, dann kann man das wesentlich besser und erleichterter für das Kind, für sich selbst, auch als Eltern, weil wie gesagt, ich bin auch Vater einer autistischen Tochter, kann man damit viel besser umgehen, kann man darauf Rücksicht nehmen, kann im Vorfeld schon Dinge klären. Also wenn zum Beispiel Skikurs angekündigt ist, so wie vor ein paar Wochen bei mir an der Schule von meiner Tochter, dann ist klar, dass sie da nicht mitfährt. Und noch viel klarer ist, dass sie auf keinen Fall in den Ersatzunterricht in der Schule geht, weil die Situation mit fremden Kindern aus anderen Klassen in einem Raum zu sitzen, ist für die Schule eine Notwendigkeit. Für mich als Vater völlig klar, dass das meine Tochter nicht machen wird. Und die hatte dann schreckliche Angst natürlich das machen zu müssen. Und das wird einem in der Schule ja auch kommuniziert. Und ich habe ihr halt versichert, sie bleibt auf jeden Fall zu Hause. Sie muss da nicht hin.
0: Wie hat die Schule reagiert, seit sie zurechtkommen mit
1: Wir haben ja von Anfang an offen kommuniziert, das heißt, die wissen, dass unsere Tochter autistisch ist. Und wir haben dem Klassenlehrer ganz klar gesagt, das ist für sie unmöglich, an einem Unterricht teilzunehmen, der nicht in ihrem Klassenraum ist. Also zum Beispiel, man muss als Beispiel, zum Beispiel für meine Tochter ist es nicht möglich, zu spät in die Schule zu kommen.
0: Das kenne viele, ja.
1: Also wenn sie eine Minute später kommen würde und alle sitzen schon im Klassenraum, dann betritt sie nicht den Klassenraum, sondern geht noch wieder nach Hause. Also ich saß schon oft im Auto vor der Schule und habe sie wieder mitgenommen. Sie hat es probiert, sie ist rauf und wieder zurückgekommen, nein, es geht nicht. Das geht halt einfach nicht. Und da nützt auch nichts, nein, soll ich mitgehen oder soll ich dich das und soll ich jenes? Nein, man muss akzeptieren, das geht für sie nicht.
0: Ich habe, und korrigiere mich, du bist selber Betroffene, ich bin ja immer nur Zuschauerin und aktive Betreuerin gewesen. Ich habe immer für mich so die Vorstellung gehabt, wenn so ein Kind im Spektrum sich die Welt herrichten muss, sodass sie erträgt und dass sie damit umgehen kann, dann macht sich dieses Kind so ein Gerüst, ein Inneres. So wie wir das ja auch machen. Ne? Nur unser Gerüst ist halt wesentlich einfacher. Dass unser Gerüst heißt möglicherweise, geh auf der richtigen Straßenseite, steig in die Straßenbahn ein, geh dann in die Klasse, und wenn dort steht, wir sind heute im Hof, dann sind wir im Hof, dann kommst du uns in den Hof nach. Ja? Dieses Gerüst verstehe ich und dann kann ich das machen. Aber vielleicht für die Zuhörerinnen, wenn ich dann nur eine winzige Einschränkung zum Beispiel habe, also mir geht es zum Beispiel so in der Orientierung, ja, also witzigerweise nicht in der großen Orientierung auf der Welt, sondern in der kleinen Orientierung in kleinen Gassen, also in Wien zum Beispiel im ersten Bezirk, kann sein, dass ich mich verlaufe. Das belastet mich so sehr, wenn ich dort einen Termin habe und wenn ich dort irgendwo stehen müsste und jemand sagt mir, Wort, wir sind jetzt in einem anderen Kaffeehaus, ja? Komm doch einfach ins XY, dann weiß ich, was in meinem Körper passiert. Ja? Ich kriege die komplette Panik, weil ich denke mir, what the fuck mache ich jetzt? Ja? Ja. Wie finde ich dorthin? Weil gehe einfach zweimal ums Eck, ist etwas, was bei mir einfach nicht hilft. Ja? Ja. Weil ich gehe in die falsche Richtung höchstwahrscheinlich. Und da kann ich mir gut vorstellen, dass dann ist mein Gerüst weg. Ja, und wenn mein Gerüst weg ist, oder wie in einer fremden Stadt, in einer fremden Sprache, wenn du sagst, ich habe mich verlaufen, ich spreche die Sprache nicht, ist das Gerüst weg, das man hat, dann funktioniert gar nichts mehr.
1: Ja. Ja?
0: Und da habe ich immer festgestellt, da gibt es ganz, ganz wenige Kollegen und Kolleginnen, die damit umgehen können, weil das ist, wenn du sagst, dann hat er halt Zeit, dann sitzt er halt weg. Ja? Dann machen wir es halt nicht.
1: Ich finde zum Beispiel, dass an der pädagogischen Hochschule, heißt die noch so?
0: Ja.
1: Weil ist sind ja jetzt ein Masterstudium.
0: Sind zwar verschränkt mit der Uni.
1: Aber stimmt, sie heißt auch so. Ich war ja letztens und habe das Schild gesehen. Sollte Gelassenheit unterrichtet werden. Oh ja. Nicht nur für die Lehrerinnen, dass sie das lernen, sondern dass wir das auch den Kindern weitergeben.
0: Ach ja.
1: Gelassenheit und Langeweile als Schulfach, wie in Finnland.
0: Das wäre wunderbar.
1: Dass man sich mal wohin setzt und eine Stunde nichts tut oder nicht weiß, was man tun soll.
0: Ich habe das, wenn du das sagst, lustigerweise irgendwo auf Social Media gesehen. Da hat irgendeine Lektorin hat geschrieben, sie hat das beste Unterrichtsfach in diesem Semester erfunden, das heißt Doing Nothing.
1: Ja.
0: Und das ist eine Stunde, man kriegt nur einen Credit dafür und das ist das überlaufendste Fach ever. Und sie schreibt sehr interessant drüber, logisch für uns, da sitzen dann Leute drin, die beginnen einfach etwas zu erfinden und etwas zu machen.
1: Ja.
0: Ja? Aber dieses Doing Nothing, völlig richtig, ist etwas, was keiner mehr lernt.
1: Wir hatten zum Beispiel an der Schule als Fortbildung für das Kollegium Achtsamkeit.
0: Mhm.
1: Und dann hieß es quasi, wir sollen alle in unseren Klassen irgendwas aus diesem Bereich umsetzen. Jetzt bin ich Musiker, jetzt habe ich mir gedacht, ich mache auf jeden Fall was mit Musik. Mhm. Dann habe ich meine Klasse als Testobjekt verwendet, unter Anführungszeichen, und habe Musik komponiert, die jeweils immer 10 Minuten circa geht.
0: Mhm.
1: Und das kommt aus einem Musikgenre, das heißt Ambient Musik.
0: Ah ja.
1: Mhm. Brian Eno Erfindung, der ist im Krankenhaus gelegen, es hat geregnet und er hat im Kopf Klaviergeräusche dazu gehört, ist ins Studio danach und hat das erste Ambient Album gemacht, das auch Ambient 1 heißt. Mhm. Und aus dieser Musik, die liebe ich sehr, aber das Problem ist, die sind oft in Mollakkorden und quasi melancholisch und traurig, mhm, und manchmal auch, also es gibt auch die Variante Dark Ambient,
0: okay,
1: und das können die Kinder zum Beispiel gar nicht ertragen. Mhm. Weil ich habe ihnen vorher Musikstücke vorgespielt,
0: okay,
1: aus dem Bereich, mhm, und manche waren halt einfach, da haben sie gesagt, bitte dreh das ab, davon kriegt man quasi Halbträume.
0: Mhm.
1: Das heißt, ich habe dann diese Musik im Positiv komponieren müssen, mhm, und das habe ich dann gemacht. Und mit den Kindern gemeinsam. Das heißt, ich habe ihnen immer, ich habe was komponiert, produziert, habe sie in die Schule mitgenommen, habe sie ihnen vorgespielt. Und immer nur, wenn sie gesagt haben, das ist so in Ordnung,
0: mhm,
1: habe ich es weiter verfolgt. Und das gibt es auch als Album, habe ich schon veröffentlicht. Das sind 7 Stücke.
0: Mhm.
1: Und die habe ich zum Beispiel in der Schule, hatten wir ganz fix eine Zeit, wo ich eines von diesen Stücken eingeschalten habe.
0: Mhm. Mhm.
1: Und dann habe ich ihnen nicht erzählt, so, und du bist jetzt am Strand und du gehst jetzt da entlang und entspannt dich. Und, weil, mhm, warum soll das ein Kind wollen müssen?
0: Mhm. Mhm.
1: Weiß jetzt nicht, ob das ein deutscher Satz war, aber nicht jedes Kind will jetzt in seiner Fantasie herumwandern. Ich zum Beispiel kann in meinem Kopf keine Bilder erzeugen.
0: Mhm.
1: Und ich wusste natürlich nicht jahrzehntelang, dass ich der Einzige bin, der das nicht kann.
0: Mhm.
1: Und ich kann mich auch nicht irgendwo hin versetzen.
0: Mhm.
1: Wenn ich die Musik höre,
0: mhm,
1: zum Beispiel wenn ich Meeresrauschen in der Musik höre oder Vogelgezwitscher, klingt das angenehm, aber ich kann es mir nicht bildlich vorstellen.
0: Okay.
1: Und ich kann von den Kindern nichts verlangen, was ich selber nicht, mhm, kann.
0: Du hast jetzt in den letzten, weiß ich nicht, 20, 30 Minuten lauter Sachen gesagt, die vor langer, langer Zeit in der Lehrerinnenausbildung völlig normal waren.
1: Und ja,
0: dann schaut es den Kindern ins Gesicht, macht es mit den Kindern was, nichts annehmen, nicht vorne stellen, nicht dozieren,
1: ja, ja,
0: sondern ein Angebot machen, schauen, dass man was gemeinsam macht. Das scheint alles in Vergessenheit geraten zu sein.
1: Ich finde
0: das wunderschön, dass ihr das sagt. Wir sehen, die Zeit rennt uns wahnsinnig davon. Wir müssen, glaube ich, wenn wir Hörer und Hörerinnen haben werden, die eben Kinder daheim und im Spektrum sind,
1: ja,
0: vielleicht noch ein paar Tipps geben. Wenn ich das Gefühl habe, ich habe ein Kind, das irgendwie im Spektrum sein könnte,
1: ja,
0: wohin könnte ich mich im Großraum Wien am gescheitsten wenden? Gibt es irgendeinen Tipp, wo du sagst, wer schaut sich das Kind am geschicktesten an?
1: Also mein Kind habe ich am Pepsi-Institut testen lassen,
0: okay,
1: das ist auf der Gumpendorfer Straße. Und da haben wir sehr positive Erfahrungen, mhm, gemacht. Und auch mit Kindern, die wir dorthin geschickt haben, ist es so, dass sie die Testung quasi vernünftig und ausreichend lang machen. Mhm. Weil, wie du vorher gesagt hast, viele Autisten sind auch hochbegabt. Mhm. Ich habe mich selber nicht testen lassen auf Hochbegabung, aber meine Tochter ist es. Und bei mir muss auch irgendwas sein, wenn ich 46 Jahre lang das maskieren konnte. Dementsprechend, wenn da ein Kind eine Stunde lang sitzt, die können das maskieren.
0: Natürlich, ja.
1: Das heißt, wenn die sich das eine halbe Stunde anschauen, das Kind, würde ich schon weggehen von dem Institut.
0: Okay. Mhm.
1: Also das braucht mehrere Termine, verschiedene Situationen.
0: Muss man das selber zahlen?
1: Ja, man bekommt aber was rückerstattet davon. Okay. Ich weiß jetzt aber nicht,
0: auswendig, also wie es ist. Bei der genau. Gibt es einen Verein oder so Eltern- oder Angehörigenvereinigung?
1: Da gibt es einige, ja. Also es gibt so auch so Facebook-Gruppen, wo sich Eltern quasi gegenseitig unterstützen.
0: Ich schreibe dann alles in den Social Media drunter. Das heißt, wenn es jemand interessiert und ihr braucht euch jetzt nichts mitschreiben zu Hause an den Hörgeräten und an den Kopfhörern, das
1: aber
0: schreiben wir alles unter.
1: Grundsätzlich will ich nur allen mitgeben, wir Autisten, wir sind nicht behindert, auch wenn man irgendwo in Österreich kann man, glaube ich, einen Behindertenausweis sogar kriegen, wenn man Autist. Also es kommt auf den Schwierigkeitsgrad quasi an und man muss nachweisen, dass man das Leben nicht bewältigen kann, dann dürfte ich auch auf einem Behindertenparkplatz parken. Aber darum geht es ja nicht. Ich wollte nur sagen, jedem und jeder, dass man das bitte austesten lassen sollte, wenn man irgendwelche irgendwie auf den Gedanken kommt, dass da was sein könnte.
0: Und gibt es wenn du sagst, auch ab wann? Ja,
1: so früh wie möglich.
0: Okay.
1: Also du hast ja vorher gesagt, du hast Dyskalkulie. Dann bist du auch bei uns am Spektrum. Weil auch das ist ein Teilbereich, mittlerweile anerkannt. Und bei mir hätte man es quasi in der Volksschule mit Legasthenie feststellen müssen und dann müssten halt weitere. Also es war so, dass ich zum Beispiel bis zum 5. Klasse im Gymnasium nie gelernt habe, weil ich das, was gesagt worden ist, mir gemerkt habe.
0: Okay.
1: Und ab dem Zeitpunkt, wo sozusagen in Mathematik so Bereiche gekommen sind, wo man das hat quasi nichts mit dem Alltag zu tun hatte und das abstrakt wurde und es mich nicht mehr interessiert hat, waren die Noten schlecht. Und das Problem ist, ich weiß zum Beispiel bis heute nicht ein hundertprozentiges Konzept für mich selbst zum Lernen. Das ist auch so was Wichtiges. Wenn man das eben rechtzeitig weiß, dann kann man Lernstrategien entwickeln und die sind für quasi Kinder, die nicht im Spektrum sind, schon komplett unterschiedlich und man muss auf die Rücksicht nehmen. Und für Kinder im Spektrum ist es noch schon wieder was anderes. Und wenn man das nicht testen lässt, wenn man quasi das nicht weiß und da gar nicht reinschaut, dann kann es sein, dass man seinem Kind einfach Jahre nimmt, wo gearbeitet werden könnte schon daran. Und wenn man das weiß, sozusagen einfach ein anderer Weg eingeschlagen werden kann.
0: Vor allem, wenn die Kinder verlieren dann völlig das Vertrauen in die eigene Leistungsfähigkeit.
1: Ja.
0: Das ist ja das Schlimme, weil sie kommen in die Schule, sie kommen in die Volksschule und sie merken relativ bald, irgendwas funktioniert nicht so wie bei den anderen und dann sagt irgendwer super gescheiter vielleicht, na das haben wir aber schon, das solltest du jetzt aber schon wissen, ne? Jetzt erkläre ich dir das schon zum dritten Mal, ne? Und es wird immer schlimmer.
1: Ja. Ja, vor allem, also ich kann immer wieder nur mich als Beispiel geben, für mich war es halt irrsinnig unlogisch, dass ich alles verstehe, was mir erzählt wird. Und wenn ich dann zum Beispiel eine Deutschschularbeit schreiben musste, ich habe immer mal die Schularbeit als letzter bekommen und es hieß immer inhaltlich beste Arbeit, aber aufgrund der Fehler kann ich dir nichts anderes als ein nicht genügend geben. Und wenn du das 4 Jahre lang an der Oberstufe hörst, also irgendwann war ich schon stolz drauf, weil immer die beste Arbeit, auch was Schönes, aber ich kann mir nichts drum kaufen, weil ich habe einen Fetzen.
0: Natürlich.
1: Und dass da nie wer auf die Idee gekommen ist, schauen wir uns das Kind einmal an.
0: Ich glaube, weil ganz, ganz viele Kolleginnen und Kollegen gar nicht wissen, worauf sie schauen sollen.
1: Ja.
0: Und diese Geschichte mit dem Nachteilsausgleich, der war wahrscheinlich auch nach deiner Zeit.
1: Ja, das ist ja jetzt erst quasi.
0: Das ist jetzt erst, ja. Wo ich immer wieder Kolleginnen und Kollegen treffe oder Leute betreue, die sagen, naja, mit der Oberstufe gilt das nicht. Doch, natürlich gilt der Nachteilsausgleich
1: natürlich.
0: Auch immer, der gilt bis zur Matura. Und das wissen aber ganz, ganz viele Kolleginnen und Kollegen nicht. Nachteilsausgleich, viele Leute es nicht wissen, Das heißt, man kann dem Kind Bedingungen schaffen, unter denen es Leistung erbringen kann, obwohl es quasi in einer hoch organisierten Landschaft ist, wo es kein Links und kein Rechts gibt. Ja, also mehr Zeit, andere Arbeitsmittel, Kopfhörer,
1: zum Schutz,
0: ja, etwas am PC schreiben etc. Also nicht die Hoffnung aufgeben und dranbleiben. Hat es einen Sinn, sich ans Bildungsministerium oder die Bildungsdirektion zu wenden, wenn man es wissen will? Oder sitzen dort eh keine Spezialisten?
1: Immer zuerst in die Direktion gehen.
0: Okay.
1: Wenn die, okay. Manchmal wissen sie nichts davon, dann machen sie natürlich auch nichts.
0: Natürlich, ja.
1: Das heißt, wenn da jetzt Eltern hinkommen und sagen, wir brauchen das, dann passiert auch was.
0: Okay.
1: Also bei uns an der Schule zum Beispiel, weil eben mehrere Eltern jetzt gesagt haben, unser Kind hat eine Diagnose, da ist was, haben die Lehrerinnen eine Weiterbildung bekommen.
0: Sehr cool.
1: Genau. Okay.
0: Das heißt, es funktioniert?
1: Ja.
0: Wunderbar.
1: Am Tag vorher hat ein Lehrer noch meiner Tochter gesagt, sie soll gefälligst, die tragt nämlich immer Ohrenschützer, auch wenn quasi nichts kalt ist, auch in der Klasse, hat er gesagt, sie soll das gefälligst runternehmen im Unterricht. Da war natürlich der ganze Tag kaputt für unser Kind. Dann haben wir das dem Klassenvorstand geschrieben und er hat uns am nächsten Tag geantwortet, heute war die Vorbildung, wo uns erklärt worden ist, nie ein neurodivergentes Kind dazu zwingen, die Kopfhörer abzunehmen. Und der Lehrer hat sich urgeschämt, der das nicht wusste, und sich entschuldigt beim Klassenvorstand.
0: Das finde ich großartig, dass der die Größe hat, das zu tun. Ja?
1: Deswegen
0: immer
1: lernen.
0: Und immer lernen, immer weitermachen. Thailand, die Zeit ist so schnell vergangen mit dir.
1: Es war
0: wahnsinnig toll, dass du da warst. Wir sind quasi am Ende angelangt. Es gibt jetzt meine Musiknummer, die ich immer wünsche. Und Leute, ihr wisst, ich bin die Irre, die immer Folk und Country hat. In dem Fall auch natürlich wieder, es gibt jetzt gleich Teach Your Children Well. Von den drei Frauen, die es geschrieben haben für Crosby, Stills, Nash & Young. Und dann kommt noch ein Abspann. Enjoy.
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Ja, Leute, das war Teach Your Children Well in einer Fassung, die ihr vielleicht noch nicht gekannt habt. Und das war der Thailand Chai und euer Host Susanne Wiegele. Ich freue mich aufs nächste Mal. Ihr findet das alles auf Social Media, dann alle Links, die ihr braucht. Ich hoffe, es gefällt euch das Zuhören. Freut euch auf meinen nächsten Gast, meine nächste Gästin. Schauen wir, wer es als erster schafft. Ich habe einiges für euch vorbereitet. Wenn es euch gefallen hat, schreibt es mir. Wenn es euch nicht gefallen hat, schreibt es mir bitte auch. Und ansonsten nicht brav bleiben, widerständig bleiben. Wir schaffen das. Wien, wacht einfach auf. Pfiat euch, Leute.

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2: Willkommen bei Radiodispositiv. An den Mikrofonen begrüßen euch diesmal meine Sendungsgäste Evelyn Wittig und Margarete Maurer sowie der unvermeidliche Herbert Gnauer. Frau Dr. Wittig, hören Sie mich?
3: Ja.
2: Sehr fein. Ich erwische Sie, habe ich vorher herausbekommen, im Oberharz.
3: Ja.
2: Willkommen im Freien Radio in Österreich. Sie kurz vorzustellen geht eigentlich gar nicht angesichts Ihres Lebenslaufs. Sie haben Ihre Berufsausbildung begonnen mit einem Abschluss als Maurerin und als Diplom-Bauingenieurin an der Universität Dresden. Das war miteinander verbunden, diese beiden Ausbildungen?
3: Na, das war so gedacht. Ne? Also zuerst Abitur mit Berufsausbildung und dann war mir klar, dass ich in den Bauberuf gehen werde und habe dann Bauingenieurwesen studiert an der TU Dresden.
2: Und anschließend waren Sie 7 Jahre?
3: Dann anschließend bin ich an die Bauakademie in Berlin gegangen und habe dort als Problemanalytikerin gearbeitet, also Programme für Statik geschrieben, Computerprogramme.
2: Und das sehr früh. Zunächst zur Einordnung, wir reden hier noch von Zeiten der alten DDR, Mitte der 80er Jahre. Mitte der 80er Jahre haben Sie bereits dissertiert, summa cum laude, über volkswirtschaftliche Probleme in der Softwareökonomie. Erstaunlich, dass man das damals in der DDR bereits am Schirm hatte. Also in Österreich war da, glaube ich, noch nicht sehr viel los in diese Richtung.
3: Doch, also das war gewünscht und bei meiner Verteidigung war auch, sagen wir mal, Plankommission, Ministerium für Wissenschaft und so. Also das war schon eine sehr interessierte Öffentlichkeit dazu, ne? Weil die DDR hat auch Programme schon verkauft ins Ausland und da waren Fragen der Preisbildung, ökonomische Probleme sehr interessant.
2: Kann ich mir vorstellen. Sehr zukunftsweisend, wie man heute weiß. Nach der Wende waren Sie Mitbegründerin der PDS-nahen Stiftung Gesellschaftsanalyse und politische Bildung e.V., 1999 dann umbenannt in Rosa-Luxemburg-Stiftung, deren Geschäftsführerin Sie für 18 Jahre, glaube ich, waren.
3: Genau.
2: Ist das korrekt?
3: Also 9 Jahre ohne Geld und wir haben ja erst 1999 öffentliche Gelder aus dem Bundestag bekommen und konnten dann die Strukturen einer parteinahen Stiftung aufbauen, wie eben Friedrich Ebert oder Adenauer.
2: Mittlerweile sind Sie schon ein paar Jahre im Unruhestand, wie Margarete gerne sagt.
3: Ja, genau.
2: Und in diesem darf ich Sie auch in dieser Sendung willkommen heißen. Margarete, auch nicht kürzer deine Vorstellung. Mehrfach Studien in Philosophie, Biochemie, Mikrobiologie, Soziologie sowie Wissenschafts- und Kolonialgeschichte sowie Entwicklungspolitik. Es ist sich noch auf einem Atem ausgegangen. Studie der Philosophie im Hauptfach, Biochemie und Mikrobiologie als Nebenfächer, abgeschlossen in Tübingen 1977 als Magister Artium. Dissertation dann als Soziologin an der Universität Osnabrück 1989, Thema feministische Kritik an Naturwissenschaft und Technik. Also Naturwissenschaft und Technik und Philosophie waren eigentlich immer deine Hauptthemen, die du dann in der Soziologie zusammengefasst hast, kann man das so sagen?
4: Ja, in gewisser Weise schon. Und das ist auch ein Punkt, wo ich mich mit der Evelyn Wittig sehr gut verstanden habe. Sie kommt aus der Technik, ich aus der Naturwissenschaft. Also sogenannte Männerdomänen, wo sich Frau durchsetzen muss. Und also eigentlich ist es so, dass die Klammer oder die Verbindung oder die Integration dieser Gebiete schon über die Philosophie läuft, nämlich über Wissenschaftstheorie und Naturwissenschaftsgeschichte, ja. Und in diese feministische Fragestellung bin ich mehr oder weniger hineingerutscht, ja. Und habe das dann auch lange betrieben, beziehungsweise in Österreich aufgebaut, feministische Forschung in den Biowissenschaften, war auch an biologischen und naturwissenschaftlichen Instituten als Lehrbeauftragte tätig, als Professorin nur in Deutschland. Ja, was heißt nur? Naja.
2: Ausschließlich, im Sinn von ausschließlich.
4: Nein, ich war auch als erstes Lehrbeauftragte am Institut für Biologie der Universität Tübingen. Und ich habe beim Ernst Bloch studiert, falls den noch jemand kennt, Prinzip Hoffnung und Experimentum Mundi. Das hat er der Rosa Luxemburg gewidmet. Und später, also ich konnte in Österreich ja bereits als Magistra, damals Magister, auf meinem Zeugnis stand ursprünglich auch Fräulein, da habe ich mich dann gewehrt. Also ich konnte dann, ich wurde eingeladen, eben am Institut für Philosophie zu unterrichten und habe dort Lehraufträge über 10 Jahre wahrgenommen im Bereich philosophische Probleme des Feminismus, Frauen und Dritte Welt hat es damals geheißen. Ja, und da sind viele Studierende zu mir gekommen, weil das war eine der ersten Lehrveranstaltungen, was heute Gender Studies heißt. Ja, damals hieß es Frauenforschung.
2: Mit der Publikationsliste von euch beiden könnte ich jetzt spielend die restliche Sendestunde füllen. Das wollen wir aber nicht. Konzentrieren wir uns auf die jüngste, eigentlich erst bevorstehende Publikation, bei der es um Rosa Luxemburg geht. Rosa Luxemburg, vom Idol zur Person, ist der Titel. Über Rosa Luxemburg gibt es tatsächlich eine Unzahl, möchte ich fast sagen, von Publikationen ganz verschiedenster Herkunft. Was hat dich bewogen, jetzt mit einem Buch über Rosa Luxemburg rauskommen zu wollen?
4: Naja, ich habe eben damals, als ich dann promoviert war, ein Institut gegründet für Frauenforschung in Naturwissenschaften und Technik. Weitere Gebiete eben Entwicklungspolitik und Bildung. Und dann wurde ein Verein gegründet, um das zu tragen. Und da haben es ungefähr 20 Frauen dann beschlossen, dass dieses Institut nach Rosa Luxemburg benannt wird, weil Rosa Luxemburg eben ursprünglich mal Naturwissenschaften studiert hat. Das war für mich sehr interessant. Und sie hat eben einen wichtigen theoretischen, politökonomischen Beitrag geleistet zum Verständnis der Kolonialländer und der internen Kolonien, wie wir heute sagen würden, also die unbezahlte Frauenarbeit und die Care-Arbeit. Das sind so Bereiche, die eben in einem kapitalistischen System oder einer kapitalistischen Produktionsweise notwendig sind, damit dieses System überhaupt Profit machen kann. Und der dritte Punkt war der, dass sie sich eben auch sehr, sehr für Bildung interessiert hat. Und da kommt vielleicht Evelyn Wittig auch noch darauf zu sprechen, weil sie interessiert sich auch sehr für Bildung und so weiter. Ja. Und dann, weil das Institut eben nach ihr benannt war und wir viele Anfragen bekommen haben, wo steht zum Beispiel das berühmte Zitat, ja, über die Freiheit der Andersdenkenden, dann habe ich irgendwann beschlossen, dass wir ein Buch machen. Da ist ein erstes Büchlein erschienen, wo es sehr viel um Militarismus ging, 1999. Und vor einiger Zeit kam ich irgendwie auf die Idee, noch ein Buch herauszugeben. Ja, und das kommt dann demnächst heraus. Das ist die Geschichte, sagen wir so. Und dabei habe ich sehr viel gelernt. Also in dem Buch habe ich selber sozusagen dann auch noch neu geforscht als Herausgeberin, was ich gar nicht geplant hatte, und habe sehr viele interessante Sachen gefunden. Und war sehr, sehr dankbar für die Kollegen von der Rosa-Luxemburg-Stiftung, die mich da sehr unterstützt haben. Also die Evelyn Wittig, der Holger Polit und der Jörn Schüttrumpf, die auch dort beschäftigt waren und tätig sind. Das war ein sehr schönes Team. Ja.
2: Der Titel von der Ikone zur Person legt nahe, dass es eben eine Auseinandersetzung mit der Person vor allem ist. Aber ich habe den Eindruck, bei Rosa Luxemburg fließt alles irgendwie ineinander. Meine ersten Assoziationen zu ihr sind, ja, ich würde das Prädikat unbeugsame Kämpferin verleihen. Das Zitat, Freiheit ist immer Freiheit der Andersdenkenden, ist natürlich einer der ja, großen, wichtigen Sätze des 20. Jahrhunderts und leider viel zu wenig beachtet bis heute. Vehemente Gegnerin der Todesstrafe, streitbare Kriegsgegnerin, antinationalistische Revolutionärin, die eine Revolution von unten vertreten hat und damit in Widerspruch zu Lenin geraten ist. Vielleicht kommen wir da noch drauf. Zahlreiche Gefängnisaufenthalte im Zusammenhang mit dem Spartakusaufstand, schließlich ermordet. Das ist so, glaube ich, das, was landläufig den meisten Menschen einfällt, wenn sie Rosa Luxemburg den Namen hören. Dass es da eine sehr starke Verbindung zu Naturwissenschaften gibt und insbesondere ihr Herbarium da eine wichtige Rolle gespielt hat, war mir völlig neu. Genau mit diesem Aspekt an Rosa Luxemburgs Persönlichkeit beschäftigt sich Ihr Beitrag, Frau Dr. Wittig. Mhm. Wie sind Sie darauf gestoßen, als Geschäftsführerin der Rosa Luxemburg Stiftung? Wurde da wohl Forschung betrieben, auch in diese Richtung?
3: Ja, also wir haben Bände, also die Werke, die von Rosa Luxemburg, die in der DDR rausgegeben wurden, nochmal ergänzt und weitere Bände rausgegeben. Also 5 waren in der DDR erschienen und die nächsten 3 Bände sind dann von der Luxemburg-Stiftung betreut worden. Und interessant war, dass der Holger Pollet, der damals Büroleiter in Warschau war, im Archiv Norwik, also Akt Norwik in Warschau, die Hefte, die grauen Hefte von Rosa Luxemburg gestoßen ist, die das Herbarium sind. Ne? Also, dass es dieses Herbarium gab, dass Luxemburg das erstellt hat, das war aus den Briefen klar. Also die Luxemburg-Forscherinnen und Forscher wussten, dass es dieses Herbarium geben müsste. Aber wo es war, das war überhaupt nicht klar. Und der Holger Pollet, der hat in Warschau eben geforscht zu Luxemburg, hat übrigens auch noch mehr als 2000 Seiten Luxemburg-Schriften gefunden in Zeitschriften, die jetzt auch noch veröffentlicht werden. Und hat mit der Archivarin geredet und hat gesagt, wir suchen immer noch nach diesem Herbarium, nach diesen Herbariumsheften. Und da meinte die Archivarin, ja, also da gibt es so einen Karton und der ist aber nicht gekennzeichnet. Und sie haben den rausgeholt und da waren tatsächlich diese Herbariumshefte drin von Rosa Luxemburg. Heute ist es im Archiv gekennzeichnet, dass die da sind. Ja, und da die gefunden wurden, haben wir das als Rosa-Luxemburg-Stiftung natürlich herausgegeben. Zunächst über das Warschauer Büro und dann auch in Berlin eine rein deutsche Ausgabe. Und da wir das eben befördert haben, war ich dann auch Herausgeberin.
4: Also da muss ich noch was dazu sagen, weil das ist so, ich habe auch noch so ein Herbarium aus meiner Schulzeit. Mit der Zeit werden die Pflanzen, die da hineingeklebt worden sind, dann ja ein bisschen grau. Und das Warschauer Büro hat es wunderbar bearbeitet mit einem Künstler zusammen. Und es ist ein wunderschöner Bildband, den die Evelyn Wittig da herausgegeben hat. Und das, was mich so fasziniert hat, die Rosa Luxemburg hat also diese Pversen auch zu bestimmen versucht, also als Botanikerin, für manche gilt sie auch als Botanikerin. Und es hat vor kurzem, ich glaube, also vor einigen Jahren, hat ein Pharmaziegeschichtler auch über sie geforscht und hat diese ganzen Bestimmungen dann nachprüfen lassen durch eine junge Botanikerin. Und da ist rausgekommen, dass fast alles gestimmt hat. Und außerdem hat sie, das ist so nett in den Abbildungen, da hat sie noch mit Bleistift dazu gezeichnet, wenn Teile gefehlt haben, ja. Oder wenn sie nur die Blätter hatte, dann hat sie zum Beispiel die Blüten dazu gezeichnet. Also es ist wirklich ein sehr schönes Buch.
3: Naja, das zeigt nur, dass sie an Naturwissenschaften stark interessiert war. Das ist ja nur eine Sicht oder ein Zweig, zu dem sie gearbeitet hat, ne? Sie hat ja mit diesen Herbariumsheften auch Studien zu Geologie mit veröffentlicht. Die sind auch in diesem Herbarium drin, in diesem Buch. Also sie hat sich mit Naturwissenschaften in ziemlich breiter Form beschäftigt und Margrethe hatte schon gesagt, sie ist ja nach Zürich gegangen 1889, um Naturwissenschaften zu studieren. Und sie hat sich zwar immer mit Politik beschäftigt, das war für sie auch immer sehr wichtig, aber sie wollte Naturwissenschaften studieren und das hat sie ja auch getan. Eine Zeit, bis sie dann auf die in den Immigrantenkreisen auf Jogisches gestoßen ist, der sie in die Politik gebracht hatte.
2: Und da hat sie auch die Studienrichtung gewechselt, meines Wissens, in Richtung Ökonomie.
3: Genau. Sie hat zunächst hat sie ja allgemeine Zoologie und zoologisch-mikroskopische Übungen studiert. Und dann hat sie gewechselt zu Volkswirtschaftslehre, Rechtswissenschaften, moderne Philosophie und hat das dann weiter studiert. Aber interessant ist auch noch, dass als sie gewechselt hat zu Nationalökonomie, also zu den Gesellschaftswissenschaften, hat Jogisches nochmal Naturwissenschaften studiert. Ja, also da hat sie ihn beeinflusst, dass er sich damit auch beschäftigt.
4: Und ein Jahr später hat er dann auch... Bitte? Entschuldigung, ein Jahr später hat er dann auch gewechselt.
3: Ja, genau, hat er auch gewechselt.
4: Aber nach ihr, nicht vor
3: ihr. Nach ihr, genau. Und 1897 hat sie dann promoviert zur industriellen Entwicklung in Polen und hat dann die nächsten Jahre sich intensiv mit Politik beschäftigt und erst 1913 dann wieder angefangen, Pflanzen zu sammeln. Also das war dann der Beginn, der Start des Herbariums 1913.
2: Also sie betrieb die Naturwissenschaften, wie Sie gerade gesagt haben, ist Geologie auch dabei gewesen und meines Wissens auch ein bisschen Zoologie, auf einem zumindest sehr hohen Amateurniveau und hatte durchaus ja durch die Anfänge ihres Studiums da eine gewisse Vorbildung. Damit war sie nicht allein. Das teilt sie zum Beispiel mit Jean-Jacques Rousseau oder Goethe. Hat sie das so als eine Art, wie soll ich sagen, geistigen Ausgleichssport betrieben zur Politik und Ökonomie und Soziologie, was dann ihr eigentliches Gebiet war?
3: Also ich würde sagen, das ist nicht nur ein geistiger Ausgleich gewesen, sondern das gehörte für sie zusammen. Also sie hat immer Gesellschaft und Natur und so zusammen gedacht, ja. Also auch angeregt durch Alexander von Humboldt, das war für sie wichtig, oder Darwin. Darwin war für sie ganz entscheidend mit seinen materialistischen Auffassungen und hat sie bestärkt auch in ihren Auffassungen. Also das war bei ihr mehr als nur eine Entspannung oder eine Abwechslung zur Politik, sondern das war integriert. Also das war ein Denken, das zusammengehörte. Natur und Gesellschaft hat sie zusammengedacht, ja.
2: Also ihre gesellschaftlichen Ideen sind begründet auf Humboldt und Darwin. Kann man das so sagen?
3: Also jedenfalls, was diese Naturwissenschaften, naturwissenschaftliche Seite betrifft, ist das so. Sie hat auch wirklich alles während des Studiums, auch als sie sich mit Politik beschäftigt hat, auch naturwissenschaftliche Literatur gelesen. Und als sie im Gefängnis war, hat sie sich auch die neuesten naturwissenschaftlichen Enzyklopädien geben lassen, auch zur Bestimmung beispielsweise der Pflanzen. Ja. Und ich finde, aus ihren Briefen wird deutlich, dass ihre konsequenten und radikalen Auffassungen in der Politik auch mit ihrem Verständnis zu Natur zur Natur zu tun haben, ja. Weil sie der Meinung war, dass die Gesellschaft, also dass man zusammendenken muss, Gesellschaft und Naturwissenschaften. Und dass sie ist ausgegangen von der Meinung, von der Auffassung, dass das, was die Menschen der Natur antun, sie sich selbst antun in erster Linie.
2: Ein überraschend moderner Gedanke.
4: Darf ich dazu noch was sagen? Also ich habe es ja ein bisschen ihr Werk und ihr Leben auch etwas wissenschaftstheoretisch betrachtet, aufgrund meiner eigenen Ausbildung. Und meine Meinung ist, dass das analytische Denken, die Vorgehensweise des Denkens, die Systematik, dass das sehr stark mit den Wissenschaftsidealen der Naturwissenschaften zu tun hat, die ja damals auch die Leitwissenschaft waren für, also damals wurden, sagen wir mal so, die Philosophie war eigentlich zuerst die Leitwissenschaft und dann eben die Naturwissenschaften, also sagen, heute würden wir sagen faktenbasiert, und das kommt eben auch in ihren Werken zum Vorschein. Evelyn, würdest du mir dazu stimmen?
3: Unbedingt. Also um das mal so auszudrücken, ihr Verständnis von Gesellschaft und von Sozialismus war folgendes. Sozialismus war für sie eine politisch freie, sozial gerechte Gesellschaft mit hoher Lebensqualität, in der die Menschen ein erfülltes Leben führen können. Ne? Also diese Frage der Lebensqualität war ja unmittelbar verbunden auch mit der Frage der Natur.
4: Ja. Ja, da muss man vielleicht noch sagen, dass sie ja an Karl Marx und Friedrich Engels orientiert war, wie die ganze Sozialdemokratie damals. Die waren ja auch der Marx, also sie waren, das war ja noch eine junge Literatur, das war Stand der Wissenschaft. Und der Marx hat ja auch sich mit Natur beschäftigt und der Friedrich Engels. Mhm. Und das war für sie auch eine wichtige Traditionslinie. Ansonsten ist es so, sie war ja eine unglaublich gebildete Frau. Die hat alles gelesen. Die kannte Goethe, die hat Lassalle, also die frühen Sozialisten gelesen. Die hat Kant gelesen. Die hat Gedichte zitiert noch und noch. Auch in öffentlichen Reden vor Arbeitern hat sie zum Beispiel politische Ereignisse mit Gedichten kommentiert. Also das ist schon ganz toll, ja.
3: Ja, ja, klar. Und sie hat auch selbst gemalt, ne? Also das kommt auch noch dazu, dass sie eben auch künstlerisch sehr interessiert war und auch an Musik. Allerdings, was die Kunst betrifft, weniger avantgardistische Kunst. Da war sie
4: konventionell.
3: Konventionell, genau.
2: Konservativ.
4: In der Kunst, ja. Also da war sie nicht revolutionär, nein.
3: Nein.
2: Die Beschäftigung mit der Botanik wird vor allem in Zeiten ihrer zahlreichen Gefängnisaufenthalte eine wahrscheinlich sogar lebensnotwendige Geschichte gewesen sein. Nicht wenige der Herbarien entstanden ihr meines Wissens sogar während Gefängnisaufenthalten.
3: Naja, sie hat ja 1913 angefangen, das war noch im Südende in Berlin. Und natürlich, als sie dann 1916 in Schutzhaft genommen wurde und in verschiedenen Gefängnissen war, hat sie sich ganz intensiv mit ihren Herbarien beschäftigt und jeden Ausgang genutzt, um Pflanzen zu sammeln und die zu bestimmen. Sie hat dann in Wronke und Breslau hat sie auch mehr Möglichkeiten gehabt, rauszugehen. Sie hatte beispielsweise so ein kleines Gärtchen, sie hatte zwei Räume im Gefängnis, einen Schlafraum und einen Arbeitsraum. Und sie konnte rausgehen und hatte so ein kleines Gärtchen, wo sie verschiedene Pflanzen eben angebaut hat und beobachtet hat. Also da hat sie sich sehr intensiv damit beschäftigt. Ja. Das war schon auch lebensnotwendig, weil sie war ja in Schutzhaft und sie hatte zwar viel mehr Möglichkeiten, konnte sich Essen bringen lassen oder auch Besuche und wie gesagt Pflanzen und auch Bücher bringen lassen, aber die Schutzhaft war eben auch psychologisch unheimlich hart, weil es war kein Ende abzusehen. Ja? Also während Verurteilte wussten, wann sie wieder rauskommen, bei ihr war das nicht der Fall und sie hatte ganz eindeutig auch psychische Probleme und da war eben die Beschäftigung mit Pflanzen, mit dem Herbarium eine ganz wichtige Möglichkeit, sich abzulenken. Ja.
2: Ein euphemistischer Begriff, die Schutzhaft, und schützte auch nicht das Individuum, sondern den Staat vor dem
3: Genau.
2: Leben.
3: Genau.
4: Also es ist mir aufgefallen, dass es gar nicht so einfach ist, sich von der heutigen Zeit in diese Zeit hineinzuversetzen. Es war noch Monarchie, es stand der Erste Weltkrieg bevor, der war ja lange, hat man den geahnt. Der kam dann und war ja total gegen den Krieg und ihre große Frustration war, dass die Sozialistische Internationale entgegen den Beschlüssen, die sie gefasst hatte, eben dann in den nationalen Parlamenten den Kriegskrediten zugestimmt hatte. Ja. Mhm. Und das war ja auch ganz besonders ein harter Schlag für sie und auch für ihre Genossinnen und Freundinnen. Mhm. Und das musste sie dann auch erstmal verkraften. Und ich wollte aber noch sagen zu den Naturwissenschaften, sie war eine ausgezeichnete Vogelkennerin oder Vogelkundlerin. Es gibt Berichte, nach denen sie zum Beispiel, wenn sie aus dem Gefängnis zu einem Arztbesuch gegangen ist, da wurde sie natürlich begleitet und da sollte dem Gefängniswärter Vorträge gehalten haben über Vogelkunde, also über Vögel, ja. Ja, das hat mir der Holger Polit erzählt, ja. Und und die Geologie war ja eben auch ein Anliegen. Also in dem Herbarium gibt es zum Beispiel eine ganze Seite über Quarz. Also würde man ja so nicht erwarten. Und sie hat sich eben auch ein Journal ins Gefängnis bestellt. Und sie hat dort auch gelesen über, also sie hat sich dann selber ein Bild gemacht. Und da gibt es ein berühmtes Zitat von ihr, wo es darum geht, dass sie beklagt, dass eben die Vögel weniger werden wegen der Mechanisierung der Landwirtschaft. Also das, was man heute Industrialisierung der Landwirtschaft nennt, das war ja damals noch im Anfang. Ja, also in Österreich ist das die richtige Motorisierung zum Beispiel erst nach dem Zweiten Weltkrieg gekommen. Aber sie hat es schon gesehen, dass hier durch bestimmte Methoden in der Landwirtschaft eben auch die Artenvielfalt, die Artenvielfalt wahrscheinlich auch, aber die Zahl der Vögel abnimmt. Ein Problem, was später in den USA eine Botanikerin aufs Tapet gebracht hat. Ja. Evelyn, kannst du dich jetzt an den Namen erinnern? Der stumme Frühling, Rachel Carson, Der stumme Frühling. Also ein Roman von einer Naturwissenschaftlerin, die die damals gegen die chemische Industrie und so protestiert hat. Und dieses Buch wurde, also sie wurde bekämpft von der Industrie und dann wurde das Technologieforschungsinstitut in den USA gegründet. Wird wahrscheinlich jetzt, ja.
3: Margarete, ich habe gerade das Zitat, was du hier eben angeführt hast. Und zwar ist es in einem Brief vom 2. Mai 1917 an Sonja Liebknecht. Und da schreibt sie: Liebste kleine Sonjuscha, was ich lese, hauptsächlich Naturwissenschaftliches. Pflanzengeografie und Tiergeografie. Gestern las ich gerade über Ursachen des Schwindens der Singvögel in Deutschland. Es ist die zunehmende rationale Forstkultur.

0: denken, haben immer zivilisatorischen Fortschritt mit machtförmiger Ausbeutung der Natur verbunden. Ja. Es gab auch Vertreter des marxistischen Denkens, die eine Versöhnung zwischen Natur und Mensch dachten und das postuliert haben, aber die Mehrheit haben das immer noch machtförmig verstanden, die Ausbeutung der Natur. Und diesen Ansatz hat Luxemburg nie geteilt. Ja.
1: Sie hat gewisserweise Positionen vertreten, die heute eigentlich erst en vogue geworden sind, genau, in Sachen Umweltschutz.
2: Ja, dazu gibt es auch neuere Publikationen. Allerdings ist es so, eine ausgearbeitete Naturphilosophie hat sie also nicht gemacht. Das wäre übertrieben, wenn man ihr das unterstellen würde. Aber sie hat eben die richtigen Gedanken gehabt.
1: In Zeiten, wo der rauchende Schlot ein Sinnbild für sozialen Frieden und Fortschritt war, ist das schon bemerkenswert, weil das stellt genau das ja in Frage.
2: Also an sich hat sie den Fortschritt schon in gewisser Weise begrüßt. Also sie war, glaube ich, nicht ganz generell gegen die Industrialisierung. Und dann passte das natürlich dazu, weil sie war ja wie alle Sozialisten und Marxisten und so weiter in der Zeit der Meinung, dass durch die Entstehung der Arbeiterinnenschaft, also das, was damals Proletariat hieß, dass dadurch, dass diese Klasse, die im Gegensatz steht eben zu denjenigen Gesellschaftsschichten, die hinter dem Kapital stehen, dass diese Arbeiterinnenklasse die Gesellschaft revolutionieren würde. Ne? Und ich weiß nicht, ich denke so rein logisch, ja, wenn man hofft, dass diese noch stärker werden und die Sozialdemokratie war damals sehr, sehr stark, die Deutsche gerade, die war die stärkste in Europa, dann ist es irgendwie logisch, dass man also unbewusst mindestens jetzt nicht wünschen kann, dass diese Arbeiterschaft dann wieder verschwindet und wieder in ländliche Bevölkerung verwandelt wird, oder?
0: Ja, da sprichst du einen ganz interessanten Aspekt an, weil Holger Pollet hat ja in der Familiengeschichte über die Luxemburgs diesen Onkel Nathan Löwenstein besonders angesprochen, der in der Industrie in Polen, vor allen Dingen in der Kohle, im Kohlebergbau und auch in der Entwicklung des Eisenbahnwesens eine große Rolle gespielt hat. Und sie hat den Nathan Löwenstein also in Oberschlesien oft besucht und daher auch, ich denke mal, auch ihre engere Verbindung zur Geologie hergestellt und auch diese ganze industrielle Entwicklung beobachtet und konnte aufgrund dieser Erfahrung, sie hat ja auch promoviert zur industriellen Entwicklung in Polen, da hat sie eben diesen familiären Hintergrund gehabt über diesen Onkel Nathan Löwenstein.
2: Darf ich noch was sagen zum, also dieser Onkel dürfte ihr sicher auch geholfen haben bei der Promotion, also mit genau, Material genau. Und Fakten und Belegen. Absolut. Und so weiter. Und das, was der Holger Pollet noch herausgefunden hat, also wir haben vorhin gefragt, wie hat sie denn diese ganzen Zeiten, die sehr schlimm waren, auch Gefängnisaufenthalte, auch wenn es für die Schutzhäftlinge vielleicht nicht ganz so schlimm war, weil das Zuchthaus für Prostituierte, ja, der hat herausgearbeitet, dass dazu gehört, also dass sie in einer sehr liebevollen Familie aufgewachsen ist. Und auch die Geschwister sie später, auch als sie im Gefängnis war, immer unterstützt haben, also völlig unabhängig von politischen Positionen. Und das sozusagen hier so ein Hintergrund an Stärke und an eben an einem schönen Aufwachsen gewesen ist.
0: Ja, dieser Familienhintergrund, finde ich, der ist sehr interessant und auch ziemlich wichtig für ihre gesamte Persönlichkeitsentwicklung, ja.
2: Ja, ich habe ja auch mal das Leben von Rosa Luxemburg unter dem Gesichtspunkt der Resilienzforschung angesehen. Und da habe ich eben gefunden, dass viele Punkte, die heute von dieser Perspektive her betrachtet werden, dass sie da sehr viele Punkte erfüllt sozusagen. Also so einen analytischen Blick habe ich da drauf geworfen. Und also ein leichtes Leben hatte sie bestimmt nicht. Aber sie hat so eine Lebenshaltung gehabt. Das ist in dem Buch von dem Volker Kaiser, wird das beschrieben. Der hat sie als Lebenskünstlerin eigentlich verstanden. Also sie hat so Zitate wie das. Vielleicht hast du das auswendig, Evelyn, dass die Welt so schön ist, trotz allem Graus oder so ähnlich.
0: Genau. Die Welt könnte so

0: schön sein, trotz allem Graus, wenn es nicht so viele Schwächlinge und Feiglinge gäbe. So ist das Zitat, ich weiß jetzt nicht in der Wortfolge, ob es stimmt, aber das ist die Aussage des Zitats. Aber du hast schon recht, im Prinzip ja, aber sie hatte auch wirklich Zeiten von Depressionen, ja. Das darf man wirklich nicht unterschätzen und das geht auch nicht anders bei einer Persönlichkeit wie ihrer, die eben auch empfindsam ist und auf solche Bedingungen wie diese Schutzhaft reagiert ein Mensch, das ist ganz klar, ja.
1: Sie dürfte ein ausgesprochen empathischer Mensch gewesen sein.
0: Ja.
1: Sehr beeindruckend, dass diese Beschäftigung mit den Naturwissenschaften aber bei ihr kein Eskapismus war, vielleicht phasenweise schon, mag schon sein, aber generell hat sie gleichzeitig ja auch ihre politische Arbeit fortgesetzt und zum Beispiel am Gefängnismanuskript über die russische Revolution gearbeitet.
0: Genau, also das hat sie ja, sie hat die russische Revolution sehr intensiv verfolgt und auch sehr kritisch, ja. Also Sie hatten das ja vorhin schon angesprochen, dass Rosa Luxemburg Marx gefolgt ist in seinen Auffassungen von Gesellschaft und auch von Organisationen der Arbeiterklasse und der gesagt hat, dass die Befreiung der Arbeiterklasse muss das Werk der Arbeiterklasse sein, ne? Und die leninsche Auffassung und dann besonders pervertiert bei Stalin war ja die, dass es ohne eine Avantgarde die Partei und vor allen Dingen die Parteiführung nicht geht und die Parteiführung weiß, was richtig ist und führt die Arbeiterklasse an. Und das ist eben die Wurzel von Diktatur, ne? Und das hat sie erkannt und hat es auch ganz stark kritisiert.
2: Ja, nur dann, als sie schon ermordet worden war und sich dann aus der kommunistischen Partei, die sie mitgegründet hat, ich kann da gleich dazu noch was sagen, nämlich gegen ihren Willen, als sich dann also aufgrund der russischen Revolution dort ein diktatorischer Sozialismus entwickelt hat. Oh, jetzt habe ich den Faden verloren. Ja, ich habe jetzt irgendwie den Faden verloren, was ich sagen wollte.
1: Sie verstand den Marxismus auch als eine revolutionäre Weltanschauung, die stets nach neuen Erkenntnissen ringen muss, die nichts so verabscheut wie das Erstarren in einer einmal gültigen Form. Die am besten im geistigen Waffengeklirr der Selbstkritik und im geschichtlichen Blitz und Donner ihre lebendige Kraft bewahrt. Das ist natürlich eine großartige Utopie. Ob das im politischen Alltag tatsächlich lebbar ist, einer Demokratie zumal, bin ich mir nicht so sicher. Also die Beobachtungen unserer Gegenwart lehren mich da leider etwas anderes.
2: Ja, es gibt eine gewisse Aktualität. Also sie hat das schon sehr ernst genommen. Sie war der Meinung, man soll sagen, was ist. Also das war so ein Lieblingszitat von Lassalle, das sie gern gehabt hat. Also und sie hat, also es gibt Stellen in ihrem Werk, wo sie also von Reden zum Beispiel, die sie vor ArbeiterInnen gehalten hat nach den Wahlen und wo sie die Parteiführung, die SPD damals, kritisiert, weil die also Geheimabsprachen, Side Letters nennt man das heute, getroffen hatten mit einer anderen Partei. Also so ähnlich wie jetzt, ja, also dass die zwei sich sozusagen da nicht gegenseitig bekämpfen. Und sie hat das sehr heftig kritisiert und sie war immer der Meinung, dass Selbstkritik und Lernen sehr wichtig ist. Und sie war auch insbesondere der Meinung, dass Fehler gemacht werden sollen oder nicht sollen. Also dass Fehler passieren natürlich, aber sie hat Fehler als kreatives Potenzial betrachtet. Also ich habe das dann für das Buch als Fehlerkultur direkt bezeichnet. Das ist auch ein modernes Thema, weil Umgang mit Fehlern gibt es in der Wirtschaft, in der Naturwissenschaft, in der Schule, wenn man an Mathematik denkt und so weiter. Also da war sie sehr dafür, was du gerade eben gesagt hast.
0: Vielleicht ein ganz entscheidender Punkt, der sie unterschied von den marxistisch-leninistischen Parteien und auch dem Denken von Lenin und Stalin dann später, war das Verhältnis zur Macht. Ja? Rosa Luxemburg hat sich immer ein bisschen lustig darüber gemacht, wie diese Männer an der Macht hingen. Man glaubt es nicht, Rosa Luxemburg hatte nie eine Machtposition in der Partei, nie. Aber sie hatte enormen Einfluss durch ihr Denken und ihr Reden. Und deswegen war sie auch im Fokus der ihrer Gegner, der politischen Gegner, die sie dann auch umgebracht haben, weil die der Meinung waren, dass sie die Führungsrollen haben, ja, sie und Karl Liebknecht. Dabei war das von machtpolitisch gesprochen in der Partei überhaupt nicht der Fall. Ja,
2: ja, auch das, was der, was du vorhin, Herbert, gesagt hast mit dem Spartakusaufstand, den hat sie gar nicht begrüßt. Also es, das ist ja sozusagen in die Schuhe geschoben worden, dass sie und Liebknecht den angezettelt hätten. Das stimmt überhaupt nicht. Sie hat zwar dann, als sie gesehen hat, dass es eine Massenbewegung ist, hat sie dann das ja ein bisschen unterstützt. Aber im, also die Behauptung, sie hätte den angezettelt sozusagen, ja, also das ist auch eine Herrschaftssprache, das ist einfach historisch falsch.
0: Richtig. Ist auch, und das ging auch gar nicht. Entschuldigung, Margarete.
2: Ja, ja.
0: Das ging auch gar nicht, weil diese Spartakusgruppe, das waren nur 300 Leute. Und die Novemberrevolution, durch die sie ja überhaupt erst freigekommen ist, das war, die war organisiert worden durch die Gewerkschafter, ne? Durch die Obleute, Gewerkschaftsobleute. Und wo auch SPD mit ganz entscheidend mit drin hing, also linke SPD-Leute. Ne? Also diese diese Mehr, dass das der Spartakusaufstand diese Revolution dann im Januar organisiert hat, ist eine Fälschung der Geschichte, das stimmt nicht. Ja. Und das war auch in der DDR wurde das propagiert, muss ich mal sagen. Ne?
2: Zur DDR wäre noch zu sagen, jetzt ist mir wieder eingefallen, wo ich vorhin den Faden verloren habe. Also sie war ja dann schon tot und es entstand eben in Russland dann erst der Leninismus und dann der Stalinismus. Und die Auffassung Rosa Luxemburgs über Organisation von Partei und Gesellschaft, die hast du schon gesagt, dass die konträr waren zu Stalinismus. Und da hat man 1933 war das dann ein Beschluss des ZKs, des Zentralkomitees der kommunistischen Internationale. Da hat man eine Theorie also erfunden sozusagen, die nannte sich Luxemburgismus, also genau. So eine Doktrin, ja. Also wir haben ja jetzt hören wir gerade von Monroe-Doktrin und von Trumpscher Doktrin. Damals war also die Herrschaftsdoktrin Luxemburgismus, um nämlich ihr Denken, ihr Werk sozusagen, also in den Papierkorb oder in die Schublade zu sperren. Und gleichzeitig hat man sie aber als große Revolutionärin gefeiert und immer beim Todestag gab es die Aufzüge.
0: Märtyrerin vor allem.
2: Märtyrerin, genau. Mhm. Ja. Und ja, also das wollte ich noch sagen. Das, und da kannst du ja dazu was sagen. Du bist ja aufgewachsen dort in der DDR.
0: Ja.
2: Im realen Sozialismus, im sogenannten.
0: Also da in der DDR wurde schon auch immer gesagt, dass Luxemburg zwar eine tolle Revolutionärin und Märtyrerin und so weiter war, aber in ihren zentralen politischen Auffassungen hat sie geirrt. Ja. Und da möchte ich gern mal zitieren aus der Pravda vom 16. April 1924. Da hat ein Publizist Lenin zitiert und der schreibt, Zitat, ein Adler kann wohl manchmal auch tiefer hinabsteigen als das Huhn, aber nie kann ein Huhn in solche Höhen steigen wie ein Adler. Rosa Luxemburg irrte in der Frage der Unabhängigkeit Polens. Sie irrte 1903 in der Theorie der Akkumulation des Kapitals. Sie irrte, als sie im Juli 1914 Plechanow, Van der Velde, Kautsky und andere für die Vereinigung der Bolschewiki mit den Menschewiki eintrat. Sie irrte in ihren Gefängnisschriften von 1918. Aber trotz aller dieser Fehler war sie und bleibt sie ein Adler. Also sie irrte, ne? Also in den zentralen Fragen irrte sie immer. Und Paul Fröhlich, der eine ziemlich empathische Biografie über Luxemburg geschrieben hat, kam zu dem Schluss, auch zu dem Schluss, dass sie irrte. Und der Stalinismus hat diese Irrtümer und diesen Luxemburgismus auch als verbrecherische Irrlehre bezeichnet. Und in den Prozessen in den Ende der 30er Jahre spielte dieser Luxemburgismus auch eine Rolle in der Anklage.
2: Ja, da sind Leute ja umgebracht worden, oder?
0: Genau. Aber das war immer ein Aspekt bei diesen Verhandlungen. Also sie sind nie wegen Luxemburgismus allein umgebracht worden, sondern eben generell, weil sie als Gegner dargestellt wurden. Ja. Aber ich denke mal, genau diese Irrtümer, wenn man sich die mal ansieht, genau das sind Ansatzpunkte für und Entwicklungsmöglichkeiten für sozialistische Ideen in der Gegenwart. Gerade die Akkumulation des Kapitals ist heute so interessant. Ja, wo nimmt Kapital seine Zuwächse her? Ja, woraus profitieren die Reichen? Wie findet Akkumulation des Kapitals heute statt? Und Luxemburg hat damals in ihrer Schrift, um das mal so rund zu sagen, gesagt, dass der Kapitalismus alles versuchen wird, alle Lebensbereiche ausnutzen wird, um Akkumulation zu erzeugen. Und das hat ja heute nun doch enorme Formen angenommen. Ja.
1: Die Akkumulation des Kapitals von 1913 gilt als ihr Hauptwerk, in dem sie die Imperialismustheorie entwickelt, die auf John Atkinson Hobson und seiner Unterkonsumationstheorie fußt und sagt, der Imperialismus sei eine historische Notwendigkeit, die abschließende Etappe der kapitalistischen Entwicklung. Zählt das nun auch zu den Irrtümern oder haben wir da quasi noch nicht lange genug gewartet, dass dieser Zustand eintritt?
0: Ja, also es gab ja auch in der DDR immer Auffassungen, ja, das ist der sterbende Kapitalismus und der kommt an seine Grenzen und das wird bald zu Ende sein damit. Und da gab es dann immer etwas lakonische Bemerkungen, ja, das ist aber ein schöner Tod, ne? Dieser sterbende Kapitalismus, wie er jetzt. Und man kann auch heute nicht einschätzen, ich finde diese Fragen der Imperialismustheorie, wie das heute zu sehen ist, finde ich sehr interessant. Ja, also, aber dem schon ein Ende vorauszusagen und das vielleicht sogar noch zeitlich einzugrenzen, das ist abenteuerlich. Das kann man nicht sagen. Ja, wir sehen ja, wie das alles eskaliert zurzeit, ne?
2: Ich sage dazu immer Imperialismus V2.
1: Ja, wobei ich da nicht V2 so linear, sondern eigentlich zur Potenz sehe.
2: Ja, das ist richtig, ja. Also es hat zum Beispiel die Wochenzeitung Die Zeit hat ein Sonderheft herausgegeben über Imperialismus und Kapitalismus vor nicht so langer Zeit. Das heißt, das wird schon sehr breit so gesehen. Wobei ich denke, dass das wirklich, ja, da hast du recht, Herbert, eine Steigerung ist. Also das konnte man sich eigentlich nicht so vorstellen.
1: Eine unglaubliche Steigerung. Also das Vermögen, das heute in Händen Einzelner sich befindet, davon konnte ein Fugger nur träumen in der frühen Neuzeit. Also das ist eine ganz andere Kategorie, auch, glaube ich, verglichen mit dem Weltvermögen, das man natürlich da in
0: Betracht ziehen muss. Genau, da gibt es ja auch aktuelle Zahlen. Also in Deutschland ist wohl so, dass 240 Familien über 60% des Volksvermögens verfügen. Ne? Und in der Welt gibt es ja dazu auch Analysen und Aussagen dazu. Und das hat sich in den letzten sogar 5 Jahren, muss man sagen, enorm gesteigert. Ja. Und dass dieses Kapital natürlich Anspruch hat, die Gesellschaft zu bestimmen, das ist ja liegt ja auf der Hand. Ne? Mhm.
1: Und sie auch bestimmen kann. Also was ich so sehe, ist vor allem derzeit in den Vereinigten Staaten der Hebel, an dem man sitzt, ein verdammt langer. Und wir können vielen Erpressungen eigentlich überhaupt nichts entgegensetzen, weil ohne amerikanische Services zu nutzen, können wir nicht einmal eine dusselige Geldüberweisung abwickeln.
0: Genau.
1: Und wenn jetzt tatsächlich da so ein Wirtschaftskrieg losbrechen sollte, es liegt immerhin im Bereich des Möglichen, würde ich sagen, naja, dann können wir gute Nacht sagen irgendwo.
2: Naja, was hätte denn die Rosa Luxemburg dazu gesagt, Evelyn? Was meinst du?
0: Naja, also sie hat sich da nicht festgelegt, also auf Zeiträume und sie konnte auch gar nicht voraussehen, welche Dimensionen das jetzt annimmt mit den modernen Technologien, also mit dem IT-Bereich, mit KI und so. Das ist ja, das hat ja dieser ganzen Entwicklung ja nochmal einen riesigen Schub gegeben. Ne? Mhm. Also Produktivkraftentwicklung spielt dabei ja eine ganz enorme Rolle.
2: Ne? Und auch die Technik, ja.
0: Ja, genau. Also da ist wieder diese Verbindung zwischen Gesellschaft und technischer Entwicklung Produktivkraftentwicklung wird hier absolut deutlich. Ne?
2: Also ich würde schon sagen, dass oder ich hätte die Ahnung, dass sie Folgendes sagen würde, was sie nämlich dem Paul Levy, der Reichstagsabgeordnete war, gesagt hat, als die Kriegskredite beschlossen wurden. Sei doch nicht so traurig, wir brauchen jetzt frischen Mut und frischen Geist und frischen Mut, so ähnlich, damit wir weiterarbeiten können. Aber das wird jetzt immer schwieriger.
0: Da kann ich aber trotzdem nochmal ein Zitat von ihr bringen. Und zwar, wir haben ja vorhin festgestellt, dass sie sehr empathisch war und auch emotional, was ihr ja auch von einigen Politikern und so auch Linken vorgeworfen wurde. Ne? Aber letztlich hat sie Natur und Vorgänge in der Gesellschaft sehr analytisch und sachlich betrachtet. Und das möchte ich mit einem Zitat aus einem Brief an Luise Kautsky nochmal untersetzen. Das hat sie am 26. Januar 1917 geschrieben. Das Zitat lautet: Dein Kopf ist voller Sorgen um die schiefgehende Weltgeschichte und dein Herz voller Seufzer und die Erbärmlichkeit der Scheidemann und Genossen. Und jeder, der mir schreibt, stöhnt und seufzt gleichfalls. Ich finde nichts lächerlicher als das. Begreifst du denn nicht, dass der allgemeine Dalles viel zu groß ist, um über ihn zu stöhnen? Ich kann mich grämen, und wenn mir die Mimi krank wird, das war ihre Katze, oder wenn dir etwas fehlt. Aber wenn die gesamte Welt aus den Fugen geht, dann suche ich nicht nur zu begreifen, was und weshalb es passiert ist, und habe ich meine Pflicht getan, dann bin ich weiter ruhig und guter Dinge.
2: Ja, und sie hat einmal auch gesagt, aus dem Gefängnis, sie wird bald hoffentlich wieder tätig sein können und auf dem Weltklavier spielen.
0: Genau.
2: Ich möchte auch noch ein Zitat sagen. Haben wir noch Zeit?
1: Na ja, ein paar Minuten.
2: Also wir haben jetzt Frauenfragen noch gar nicht angesprochen, aber ich habe eine interessante Stelle gefunden. Sie war ja auch Lehrkraft an der SPD-Parteischule, die es damals gab, von 1907 einige Jahre, bis die geschlossen wurde. Und da hatte sie, also gab es auch zwei Schülerinnen. Die eine hieß Rosi Wolfstand, das war die später, glaube ich, Lebensgefährtin von dem Paul Fröhlich, wenn ich das richtig sehe. Und die hat der Rosi Wolfstein, wollte sie helfen, hat geschrieben: Liebe Genossin Wolfstein, Ihr Kärtlein hat mich sehr gefreut. Ich schrieb bis jetzt nicht, weil ich erst jetzt eine gewisse Aussicht für Sie habe. Also es geht offensichtlich um eine Geldverdienmöglichkeit. Ich zitiere weiter: Es wird nämlich bald in Berlin ein neues Jugendheim eröffnet. Dafür sucht man einen Leiter. Ich denke, dass man es auch mit einer Leiterin versuchen kann. Beschäftigung, Aufsicht über die Jugendlichen, jeden Abend, Honorar 5 oder 6 Mark täglich. Melden Sie sich jedenfalls bei dem Vorsitzenden des Jugendausschusses, Dr. Kurt Rosenfeld, Berlin, Paulstraße 11, und berufen Sie sich auf mich und das Westfälische Agitationskomitee. Besten Gruß, Ihre Rosa Luxemburg. Also sie hat sich, das ist so ein Beispiel, wie sie sich eingesetzt hat. Heute würde man das als Gleichstellungspolitik bezeichnen. Also ein Job, der für Männer gedacht ist, hat sie versucht, ihre Schülerin zu ermutigen, sich dort zu bewerben.
0: Also sie war da absolut dafür, aber sie hat eben ganz bewusst dem Parteivorstand entgegengesetzt, dass sie sich mit den knallharten politischen Themen beschäftigen will und nicht mit der Frauenfrage, weil August Bebel mal in Wut über ihre scharfsinnigen Argumente hat er mal gesagt, ach, du solltest dich mal mit den Weiberfragen beschäftigen. Und das hat sie abgelehnt, ja. Und sie wusste allerdings natürlich ganz genau, welche Diskussionen da geführt werden. Das hat Clara Zetkin, ihre Freundin, ihr mitgeteilt. Also da war sie auf dem Laufenden und sie war da auch dafür. Aber sie wollte eben Emanzipation auch leben und das hat sie gemacht, ja.
2: Ja, dazu kann ich aber nur sagen, so einen ähnlichen Spruch habe ich im Biochemiestudium erlebt, nämlich die Kollegen von der Fachschaft, das war die StudentInnenvertretung, die wollten immer, dass wir zwei Frauen davon, so und so vielen, uns eben mit Frauenfragen beschäftigen. Ich habe das auch abgelehnt, aber die Rosa Luxemburg hat ja mehrere Parteiprogramme verfasst mit anderen zusammen und da hat sie Frauenanliegen hineingeschrieben. Also ich bin nicht der Meinung, dass sie hier nicht für Frauenfragen sich interessiert hätte. Und je älter sie wurde, also vor allen Dingen in den letzten Jahren, hat sie sich immer mehr dafür eingesetzt. Sie hat die Clara Zetkin unterstützt zum Beispiel bei der Gründung des Internationalen Frauentages, den später die UNO dann auch aufgenommen hat, 1975. Und ja, also gibt es noch viel mehr zu sagen zu ihrem Engagement für Frauen. Das ist halt eine Strategie, wenn man in einer Männerdomäne ist, dass man das sozusagen so ein bisschen von sich gibt, damit man da nicht ins falsche Gleis kommt und auf dem Weltklavier eben spielen kann.
0: Genau, also da stimme ich völlig überein mit dir, sehe ich genauso.
1: Eine Antwort oder einen Ratschlag, den Rosa Luxemburg unserer Zeit wohl geben würde, denke ich mal, ohne mich allzu weit aus dem Fenster zu lehnen, ist quasi: hütet euch vor dem Nationalismus. Sie war auch der Ansicht, dass eine Unvereinbarkeit besteht von Sozialismus und Nationalismus. Und es ist schon eine Tendenz unserer Zeit heute, dass wir eigentlich in nationalstaatliches Denken aus meiner Sicht zurückfallen. Sind andere Menschen natürlich anders, aber für mich ist das ein Rückfall. Also bei aller Kritik an der EU, ihre Auflösung wäre meines Erachtens eine Katastrophe. Und ich denke, Rosa Luxemburg, ich weiß nicht, ob sie die EU akzeptieren würde, aber ich denke, antinationalistische Tendenzen wären ihr in jedem Fall sympathisch, oder irre ich da?
0: Absolut. Also sie war wirklich gegen Nationalismus. Das war eindeutig, ne? Und was die EU betrifft, also ich denke, die einzige Chance gegen Trump ist, dass die EU zusammenrückt, ja. Also auch wenn man viel Kritik daran haben kann, aber wenn die EU jetzt nicht gemeinsam handelt, dann sieht es schlecht aus, ne?
2: Naja, sie war gegen den Nationalismus. Polen war ja besetzt von Österreich, von drei Monarchien, Österreich, Deutschland und Russland. Und es gab eben eine konkurrenzsozialistische Partei, die wollte eben zuerst die nationale Befreiung und dann den Sozialismus. Und sie hat gesagt, nee, das geht nicht. Wir müssen bauen auf das internationale Proletariat, weil nämlich die Herrschenden in den Monarchien, weil die natürlich was davon haben, wenn da gespalten wird. Ja? Und wenn jedes Land alleine ist, dann kann man besser von der Kapitalistenklasse, Bourgeoisie hat sie das genannt, im damaligen Sprachgebrauch war das so, dann können die halt eben national da besser sich behaupten, als wenn sich die internationale ArbeiterInnenklasse zusammentun würde. Und das war ja auch genau das Problem beim Ersten Weltkrieg, ne?
0: Ja, genau. Also Nationalismus ist wieder ein starkes Problem, aber es gibt auch starke Gegenwehr. Also sollte man nicht unterschätzen, dass es Gegenwehr gibt, auch wenn beispielsweise in Deutschland, und ich bin ja hier im Harz im Land Sachsen-Anhalt, ne, muss ich nicht weiter erklären, die Landtagswahlen in diesem Jahr wird ein harter Kampf. Die AfD ist dermaßen stark, aber es gibt auch Gegenwehr, ne?
2: Ja, ich würde nur sagen, es ist halt, warum sprechen Menschen darauf an? Weil es gibt ja doch immer noch eine starke Verbundenheit, wo man herkommt. Also Begriff Heimat sozusagen. Jetzt lässt sich der Begriff Heimat natürlich positiv, wie im Sinne von Ernst Bloch, fassen. Wir sind noch nicht dort, wo Heimat ist, aber es lässt sich eben auch ausnützen für nationalistische Tendenzen, die Macht wollen.
1: Leider sind wir nicht dort, wo Heimat ist, aber leider sind wir fast dort, wo die Sendung endet. Mir bleiben jetzt nur noch ein paar Sekunden, mich zu bedanken bei meinen Studiogästen Margarete Maurer und Evelyn Wittich und bei allen anderen fürs Zuhören. Als Nef Marburg mit Mundnesi. 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
1: Ein herzliches Welcome. Schön, dass ihr wieder mit dabei seid. Und für euch zu hören gibt's in der ersten halben Stunde den John Anderson, die Gracie Creek Bluegrass Band, Jody Miller, Alan Jackson, George Jones, Johnny Cash, June Carter, Ben Calder, Bill Anderson und Peter Cornelius. Guten Empfang und gute Unterhaltung, die wünscht Chris, der Disc Rider.

0: Den zweiten Teil unter die Rock'n'Roll Dance Explosion und weiters gibt's noch zu hören. Brenda Lee, Willie Nelson, Reese Witherspoon, Johnny Cash, Jody Miller, John Anderson, Buck Owens, Jerry Lee Lewis und viel Bar. Gute Unterhaltung weiterhin, die wünscht Chris, der ist Grider.
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Ein herzliches Dankeschön an dieser Stelle, dass ihr mit dabei wart. Und was man über unsere Sendungen wissen sollte, das gibt's auf der Homepage heinensalon.at, auf der Radio-Homepage oder auf Facebook. Und wir hören einander wieder, wenn ihr wollt, am Montag, den 6. Juli, auf dieser Station zur gewohnten Zeit. Same time, same station.

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0: Wer löscht das Licht in Gärten aus, das Wonneglühen der Städte? Wer facht der Braut den roten Docht an überm Hochzeitsbette? Wer macht, dass in der Kreuzungsmitte dunkle Hunde heulen? Wer ist an all dem Chaos schuld, dem Ehebruch der Säulen? Wer häuft den Duft der Ähren auf, dass er so tragisch träumt? Wer gießt in Lunas Strahlen Blut, dass es so magisch schäumt? Wer gießt das schwarze Lampenöl aus blauer Lichterschwere? Wer singt dort hinterm schwarzen Vorhang still sein Miserere?
1: Nicke. 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
2: Was ihr hier hörtet, war eine Strophe aus dem Gedicht »Für die Nacht« von Vítězslav Nesval. Nesval, das war ein wichtiger Vertreter des tschechischen Surrealismus und Mitbegründer der Prager Surrealistischen Gruppe. Und darum soll es in der kommenden Stunde gehen, einen Eindruck zu vermitteln vom tschechischen Surrealismus. Surrealismus in der Tschechoslowakei, darauf bin ich gestoßen über verschiedene Spuren und Umwege. In der Kneipe Nachtasyl in Wien habe ich tschechische Plakatkunst aus den 80er Jahren gesehen. In Halle habe ich in einer leergeräumten Wohnung eine Vorführung eines Films von Pavel Juracek gesehen, in dem Gulliver sich in einer seltsamen Traumwelt verläuft. Im Jahr 2022 fand in der ACC-Galerie Weimar eine Veranstaltungsreihe über Avantgarde-Bewegungen in Osteuropa statt, und in diesem Rahmen wurde auch das Werk der tschechischen Untergrundliteratin Jana Černá besprochen. Im Jahr 2023 habe ich eine Ausstellung tschechischer Avantgarde-Fotografie in den Chemnitzer Kunstsammlungen gesehen. All dies hat bei mir den Eindruck erweckt, in der Bewegung des tschechischen Surrealismus haben sich sehr eigene und seltsame Ausdrucksformen entwickelt, die für mich einen bestimmten Zauber und eine sehr besondere Melancholie bedeuten. Nachdem der Surrealismus in den 1920er Jahren in Paris entstanden ist, wurde er bald zu einer internationalen Bewegung und fand in vielen Ländern Anhänger, die sich oft in eigenständigen Gruppen zusammenschlossen. Der tschechische Surrealismus sticht hier heraus, denn er kam von einem sehr eigenen Weg, der teilweise bis heute gegangen wird. Aspekte dieses Weges sollen in der kommenden Stunde besprochen werden. Diese Sendung ist in Deutsch, Englisch und ein bisschen Tschechisch. Zu einer Ausgabe der Sendereihe Wutpilger-Streifzüge begrüßt euch Lukas.
1: Promiňte, ale jestli mlčíte kvůli mně... 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
2: Die Tschechoslowakei entsteht 1918 als Resultat aus dem Zerfall der österreichisch-ungarischen Monarchie und als Konsequenz aus dem Ersten Weltkrieg. Eine Besonderheit besteht darin, dass die Tschechoslowakei gleichzeitig mit der Geschichte Osteuropas verbunden ist, sich aber politisch an westlichen Republiken orientiert. Schon länger war dabei Prag ein besonderes kulturelles Zentrum mit einer westlich orientierten Bourgeoisie, einer großen deutschsprachigen Minderheit und einer großen jüdischen Gemeinde. Mit besonderer Aufmerksamkeit nimmt man in diesem Umfeld die historischen Entwicklungen und Krisenerscheinungen der Gegenwart wahr, sowohl in Osteuropa als auch in Westeuropa. Dies schlägt sich auch in der Entwicklung von spezifisch tschechischen Avantgarde-Bewegungen nieder, die radikal und selbstbewusst ein künstlerisch-antikünstlerisches Programm verkünden. Mein Hauptgesprächspartner für diese Sendung ist Pavel. Pavel lebt in Prag, er ist einfacher Lohnarbeiter, interessiert sich für die Formulierung einer revolutionären Perspektive, ist aktiv in einem antimilitaristischen Zusammenhang und beschäftigt sich darüber hinaus mit der Geschichte der modernen Kunst. Ich habe ihn im März 2026 in Prag besucht und mit ihm ein Interview geführt. Er schildert hier die Entwicklung der Avantgarde am Anfang des 20. Jahrhunderts in der Tschechoslowakei.
3: 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And although it preferred especially folk art, I mean, popular genres, but for example, it was the game was always similarly to Surrealism, later was always very important and some interest in some joyful aspects of life. And step by step, this Poetism was transformed into Surrealism.

0: Der künstlerische Professionalismus kann nicht weiter von Dauer sein. Ist die neue Kunst und das, was wir Poetismus nennen, die Kunst des Lebens, die Kunst zu leben und zu genießen, muss sie letztlich so selbstverständlich, entzückend und zugänglich sein wie Sport, Liebe, Wein und alle Delikatessen. Sie kann nicht eine Beschäftigung sein, sie ist eher ein allgemeines Bedürfnis.
1: Der tschechische Poetismus entsteht Anfang der 1920er Jahre im Umfeld der Arbeiterpoesie und des Künstlerverbands der Vierziel. Im Jahr 1924 veröffentlicht Karl Teige das erste Manifest des Poetismus. Im selben Jahr, in dem André Breton in Paris das erste Manifest des Surrealismus veröffentlicht. Doch der Poetismus grenzt sich zu Beginn entschieden vom Surrealismus ab. Insbesondere lehnen die Poetisten die Methode des automatischen Schreibens ab und suchen stattdessen nach bewussten Methoden der literarischen Formgebung, wobei sie sich an der Geschichte der tschechischen Literatur orientieren, die sie gleichzeitig revolutionieren wollen. Während die Surrealisten sich zentral auf das Unbewusste beziehen, erklärt Karl Teige den Konstruktivismus zur Grundlage des Poetismus.
0: Die Welt wird heute vom Geld, vom Kapitalismus beherrscht. Sozialismus bedeutet, dass die Welt durch Verstand und Weisheit beherrscht werden soll. Ökonomisch, zielbewusst, nützlich. Die Methode dieser Herrschaft ist der Konstruktivismus. Aber der Verstand würde aufhören, weise zu sein, würde er, die Welt beherrschend, Gebiete seiner Sensibilität unterdrücken. Anstelle von Vermehrung bedeutete das Verarmung des Lebens. Denn der einzige Reichtum, der für uns Wert hat, ist der Reichtum der Gefühle, die Weite der Sensibilität. Und hier interveniert der Poetismus, um das Gefühlsleben, die Freude, die Fantasie zu retten und zu erneuern.
1: Von Anfang an bezieht sich der Poetismus auf die Arbeiterbewegung und den historischen Materialismus. Man bekennt sich zur proletarischen Revolution. Man wendet sich der trivialen Literatur zu, den Gegenständen des Alltagslebens, den Entfremdungserfahrungen in den modernen Gesellschaften, den Freuden und Verwerfungen des zwischenmenschlichen Lebens. Gerade in diesem Bereich gibt es auch deutliche Überschneidungen zum Surrealismus.
0: Möglichkeiten, die uns Bilder und Gedichte nicht geboten hatten, suchten wir im Film, im Zirkus, im Sport, im Tourismus und im Leben selbst. Und so entstanden bildhafte Gedichte, poetische Rätsel und Anekdoten, lyrische Filme. Die Autoren dieser Experimente, Näswall, Seifert, Woskewetsch und mit Verlaub Teige, möchten alle Blüten der Poesie umfassen, ganz abgelöst von der Literatur, die wir zum alten Eisen werfen. Poesie der sonntäglichen Nachmittage, Ausflüge, strahlende Kaffeehäuser, berauschende Alkohole, belebte Boulevards und Kurortpromenaden und auch Poesie der Stille, Ruhe der Nacht und des Friedens.
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3: Nezlobte se, ale já nevím.
1: Dass der Poetismus in den Surrealismus übergeht, ist deshalb möglich, weil beide Strömungen eine Sensibilität für diejenigen Aspekte des menschlichen Wesens entwickeln, die nicht in der herrschenden Rationalität aufgehen. Als auch André Breton sich zum historischen Materialismus bekennt und die Pariser surrealistische Gruppe geschlossen der Kommunistischen Partei beitritt, ist eine Vereinigung beider Strömungen möglich. So gründet sich im Jahr 1934 die surrealistische Gruppe in Prag in Form eines Manifests, das auch in der Zeitschrift der französischen Surrealisten erscheint.
2: Sme surrealisté, wir sind Surrealisten.
1: Das bedeutet nicht nur, die Dichtung wegzuwerfen, die sich mit dem Charme gut klappernder Ohrfeigen wegwarf, jenen Mechanismus, den ein kindlicher Echomacher aufzog, als wäre er nicht nur ein Hörer, der eine Täuschung falsch interpretiert. Die Malerei wegzuwerfen, diese schreckliche Soße aus Radieschen und Karotten, der wir uns im Übrigen nicht erwehren können, zu huldigen, wenn sie sich eines Tages in den Kopf setzt, uns über unserem Bett einzuziehen. Die Architektur für die Bedürfnisse von Hinterteilen wegzuwerfen, als ob ein Phantom, wenn es existiert und wenn sie es nicht leugnen, wer auch immer sie sein mögen, kein Recht auf eine Behausung hätte, die ihm entspräche wie die Fliege der Larve. Die Philosophie wegzuwerfen, sofern sie durch ihre Klapperlogik jene ungeheure Bürste des Gedankens ersetzen sollte, die ihre Nacktheit schrubbt. Das bedeutet die Entschlossenheit, alles auf ein einziges schwankendes Haar eines noch schwankenderen Lebens zu setzen. Das heißt Revolution in allem und jedem.
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0: Schon vor dem Beginn des Zweiten Weltkrieges orientieren sich die Nazis in Richtung Osten und versuchen, verschiedene Regionen zu ihren Einflusssphären zu machen. 1938 annektieren die Nazis die sudetendeutschen Randgebiete der Tschechoslowakei. Im März 1939 erklärt sich die Slowakei auf Druck der Nazis zu einer unabhängigen Republik. In der Folge vollzieht die deutsche Wehrmacht die sogenannte Zerschlagung der Resttschechei. Dies ist das Ende der Tschechoslowakischen Republik und auch auf ihrem Gebiet lassen die Deutschen ihre Vernichtungsmaschinerie anlaufen. Während Prag zuvor eine wichtige Stadt des deutschen Exils gewesen war und dies auch mit zahlreichen kulturellen Aktivitäten verbunden war, setzt nun eine massive Fluchtbewegung ein. Auch die Vertreter des tschechischen Surrealismus müssen fliehen oder gehen in den Untergrund.
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0: Nach dem Ende des Zweiten Weltkriegs wird die Tschechoslowakische Republik wiederhergestellt. Obwohl die Tschechoslowakei nach der Befreiung in der Einflusssphäre der Sowjetunion liegt, hegen manche die Hoffnung, dass dieses Land einen eigenständigen Weg gehen könnte. Diese Hoffnung wird im Jahr 1948 zerstört, als die Kommunistische Partei die Macht übernimmt und sich in der Folge ein tschechischer Stalinismus entwickelt. Auch die verbliebenen tschechischen Surrealisten sind von dieser Entwicklung betroffen.
1: 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And around Karel Taige, a new group was formed, or let's say, more informal group of artists, younger artists from around him. It was, of course, not possible to publish their poems, their theoretical texts officially. 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Basically, Taige was really disappointed by the political and social development, of course, already during the Second World War and after the Second World War, because it was, of course, something completely different than what he wished for. So still, their broad view was still a Marxist, but definitely very different from the official Marxism of the new regime, which was extremely stupid back then.
0: Durch den Stalinismus werden die tschechischen Surrealisten erneut in den Untergrund gezwungen. Viele von ihnen fallen den stalinistischen Säuberungen zum Opfer, werden umgebracht oder zumindest aus der Öffentlichkeit verbannt. Trotzdem entsteht unter diesen Bedingungen eine Art kulturelle Bohème und eine inoffizielle Szene des literarischen Untergrunds. Die kleinteiligen Gruppierungen, die sich im Rahmen der Netzwerke privater Freundeskreise bewegen, sind verbunden mit Schlagworten wie totaler Realismus, Zivilismus oder peinliche Poesie. Aber auch der Surrealismus bleibt ein wichtiger Einfluss in dieser Szenerie.

0: Wer wurde gezwungen, den Äther den Pfirsichen zu überlassen, weil sie kein Geschlecht hatten? Egon Bondi und dann die anderen Surrealisten aus guten Familien. Was braucht es für eine Revolution? Liebe Lunge, noch nie fiel dir der Beischlaf so schwer. Worin liegt der Orgasmus jedes Beischlafs? In der Wüste. Warum flackert hier der Phallus des Nachts? Zum Antworten wäre meinerseits mehr Erfahrung vonnöten. Und die Funktion der Frau? Es genügt, dass ich lebe. Ist Salvador Dali ein Träumer? Er ist Karel Teige im Trapp hinterm Dampfer des Surrealismus.
1: Was ihr hier gehört habt, war ein namenloses Gedicht von Jana Tscherner aus deren Gedichtzyklus »In meines Vaters Garten«. Jana Tscherner ist eine wichtige Figur des literarischen Untergrunds in der Tschechoslowakei der 1950er Jahre. Über ihre Eltern hatte Jana Tscherner wichtige Vertreter des tschechischen Surrealismus kennengelernt und kann ihre Zeitgenossen so unter den repressiven Bedingungen dieser Zeit mit wichtigen Werken des Surrealismus bekannt machen. Die Autorin und Übersetzerin Martina Lisa hat sich mit dem Leben und Werk von Jana Tscherner auseinandergesetzt und einige ihrer Texte ins Deutsche übersetzt.
0: Schon der Begriff Underground ist sehr umstritten teilweise, weil der so ein bisschen durch dieses Amerikanische dann oder ein bisschen so klingt, als würde es sich da Ähnlichkeiten geben mit so westeuropäischen Jugendsubkulturen geben. Deswegen wird teilweise dafür auch tatsächlich der Begriff Untergrund bewusst eingesetzt, weil das da nicht darum ging, so eine Kultur im Dialog, im Widerspruch zu der offiziellen Kultur zu pflegen, sondern wirklich eine Kultur, die in den 50er Jahren auch davon geprägt war, dass nichts möglich war und dass enorme Repressalien da waren und teilweise auch Menschen aus diesem Umkreis, mit denen Jana Tscherner zumindest als Kind auch und Jugendliche bekannt war, Savish Kalandra oder Karel Teige, so wichtige Persönlichkeiten des Surrealismus und der linken Szene 30er Jahre, die dann in den 50er Jahren, also Savish Kalandra ermordet wurde in so einem Schauprozess und Teige starb am Herzinfarkt kurz davor. Also das ist auch geprägt mit einer richtigen, also wie sagen, mit einer sehr, sehr krassen Repression, so dass sich wirklich alles im Untergrund abspielte und die Gruppen auch teilweise unter sich verkehrten. Und deswegen ist da, glaube ich, sehr viel Mythologie entstanden, weil teilweise die Texte erst nach 1990 soweit erhalten, nach irgendwie publiziert werden konnten. Vieles ist verschollen, vieles ist in irgendwelchen Stasi-Akten erhalten geblieben vielleicht. Genau, also Jana Tscherner war auch jemand, der zu dieser Gruppe um Egon Bondi damals, die sie bekannt gemacht hat mit Dalí und hat dann auch in den 50er Jahren mit den anderen zusammen so einige von den Methoden verfolgt. Also sie hat einige Texte nach dieser paranoisch-kritischen Methode von Dalí geschrieben. Die hat sie auch durch Karel Teige, das war, glaube ich, ihr Patenonkel sogar, oder irgendwie war der da mit der Familie sehr eng verbunden. Durch den kam sie zu Surrealismus. Aus dieser Strömung wurde dann von Egon Bondi später auch vielleicht als Antwort auf den sozialistischen Realismus sowas, so ein neuer Stil, den totalen Realismus genannt hat und peinliche Poesie. Es ging tatsächlich um eine sehr auch provozierende, also einfach ist vielleicht nicht das Richtige, provozierende Sprache, der sich auch Jana Tscherner durchaus bediente, was sie wiederum zu so einer Legende machte, weil sie in dieser Zeit sehr explizite sexuelle Texte geschrieben hat und auch vielleicht auch sich des Obszönen als ästhetisches Mittel bedient hatte, wo es tatsächlich teilweise darum ging, die Sprache zu enttabuisieren, aber auch als eine ästhetische Reaktion auf diese Repressalien, die natürlich auch sehr eng vorgeschrieben haben, wie man sich in der Kultur und in der Literatur äußern soll. Genau, und vielleicht ist es so eine Mischung aus Protest und Spiel und dass da genau

0: In den 1960er Jahren setzt in der Tschechoslowakei eine Art Tauwetterperiode ein und auch im offiziellen kulturellen Bereich sind jetzt wieder mehr Sachen möglich. Dies bedeutet auch für den Surrealismus, dass er aus einem eng begrenzten Untergrund heraustreten kann.
1: Gradually, Surrealism became more and more influential during the 60s. This period was culturally much more free, more free than the early 50s, and Surrealism influenced also the film New Wave in the 60s, and there were many artists who were influenced by Surrealism, but not true Surrealists, let's say. But no, under the informal leadership of Vratislav Effenberger, the group formed anew and became active in the 60s.
0: Repression und Veröffentlichungsbeschränkungen sind damit nicht verschwunden. Aber es können nun doch einige Zeitschriften erscheinen und so kommt es zu einer Neuformierung der surrealistischen Gruppe. Gewissermaßen einer zweiten Generation des Surrealismus in der Tschechoslowakei. Dazu gehört der schon genannte Literaturtheoretiker und Dichter Vratislav Effenberger. Der Künstler Jan Schwankmeier schafft beeindruckende Filme, in denen er mit verschiedenen Animations- und Stop-Motion-Techniken arbeitet. Seine Frau Eva Schwankmajerova schafft beeindruckende Gemälde und Plastiken, kommt aus der Theater- und Bühnengestaltung mit sichtbaren Einflüssen böhmischer Kunsttradition. Ein Bild von ihr zeigt zwei Figuren mit dem Gesicht Stalins, die miteinander Tischtennis spielen. Der Tischtennisball ist ebenfalls ein Stalinkopf.

Ende der 1950er, Anfang der 60er Jahre beginnen in verschiedenen Staaten des Ostblocks Debatten über Wirtschaftsreform. Es scheint, als ob ab einem bestimmten Grad der Industrialisierung eine streng zentralisierte Kommandowirtschaft zu einem Hemmnis der ökonomischen Entwicklung wird. Deshalb wird über dezentrale Reformen des Wirtschaftens nachgedacht, über eine Stärkung der einzelnen Betriebe im Planungsprozess, zum Teil über die Einführung marktwirtschaftlicher Elemente. Dort, wo diese Reformen vorsichtig angegangen werden, sind sie auch mit einer politischen und kulturellen Liberalisierung verbunden. In der Tschechoslowakei ist diese Reformbestrebung mit einem Namen verbunden: Alexander Dubček. Dabei ist Dubček selbst ein Getriebener seiner Umstände. Er steht unter dem Druck Moskaus, unter dem Druck des reformistischen Flügels innerhalb der kommunistischen Partei seines Landes, aber auch unter dem Druck dessen, was auf den Straßen passiert. Es gibt Studierendenproteste, die schlechten Wohnungsverhältnisse werden öffentlich thematisiert, innerhalb der Gewerkschaften entsteht eine Strömung, die eine gewerkschaftliche Unabhängigkeit fordert, und dissidente Intellektuelle erobern die Öffentlichkeit. Der reformerische Flügel versucht, die Kontrolle über diese vielfältigen Bewegungen zurückzuerlangen. Das, was als Prager Frühling in die Geschichte eingegangen ist, bedeutet auch für die tschechischen Surrealisten die Eroberung neuer Betätigungsfelder. Im April 1968 organisieren tschechoslowakische Surrealisten gemeinsam mit französischen Surrealisten eine Ausstellung mit dem Titel »Das Lustprinzip«. Es geht darin um das Spiel, die Wahrheit des Automatismus, den Gesetzesbruch und die Gesetze der Nacht. In einer Reihe von öffentlichen Gesprächen diskutieren die beteiligten Künstler über das Problem der Kreativität in der gegenwärtigen Gesellschaft und die Zukunft des Surrealismus. Im selben Zeitraum erarbeiten die tschechischen Surrealisten gemeinsam mit internationalen Gästen einen Text, den sie Prager Plattform nennen.

0: Unikui.
1: Das repressive System monopolisiert die Sprache und gibt sie den Menschen nur in einer Form zurück, in der sie auf eine rein utilitaristische Funktion reduziert oder zur bloßen Unterhaltung verzerrt wurde. Auf diese Weise geht den Menschen die wahre Macht ihres eigenen Denkens verloren. Sie werden gezwungen, und bald akzeptieren sie dies als natürlich gegeben, sich auf Kulturagenten zu verlassen, die ihnen standardisierte Denkmuster darreichen, welche offensichtlich dem reibungslosen Funktionieren des Systems entsprechen. Dies führt dazu, dass sie sich misstrauisch und voller Verachtung von ihrem eigensten inneren Bereich abwenden. Jenem Bereich, in dem ihr Wesen verankert ist und in dem die aus ihren Träumen oder ihren Trieben aufsteigenden Kräfte sie nur deshalb erschrecken, weil dort die Mächte der Repression dem Lustprinzip weichen. Die entleerte Sprache, die den Menschen nur bleibt, ist unfähig, jene glühenden Bilder in Worte zu fassen, die die unbedingte Befriedigung ihrer wahren Wünsche wiederherstellen könnten. Die Verantwortung für diese Tatsache liegt zu einem gewissen Grad bei der zeitgenössischen Kunst und den Geisteswissenschaften, die sich, sogar in selbsternannten Avantgarde-Klischees, häufig darauf beschränken, die aktuelle Entwertung der Zeichen passiv wiederzuspiegeln und dadurch zur Verdunkelung des Denkens beizutragen.
2: In der Prager Plattform wird eine scharfe Kritik des repressiven Systems formuliert. Bezeichnenderweise ist damit sowohl der autoritäre Staatssozialismus gemeint, als auch die Verhältnisse in den kapitalistischen Ländern. So schlägt die Prager Plattform einen Bogen von den Ereignissen in der Tschechoslowakei zu den Bewegungen, die um 1968 herum auch in den westlichen Ländern aufbrechen. Die Prager Plattform verteidigt ein kommunistisches Denken, das für sie nicht mit dem Staatssozialismus identisch ist. Sie spricht sich aus für die Freiheit des Geistes und des Einzelnen, steht ein für sexuelle Befreiung, begreift den Streit als fruchtbar für das Denken, plädiert für eine experimentelle Vorgehensweise und ruft zu einer internationalen Verständigung auf.
1: Für uns als Surrealisten existiert das poetische Denken gleichberechtigt neben dem philosophischen und dem wissenschaftlichen Denken. Auch wenn es manchmal schwierig ist, es vom philosophischen Denken abzugrenzen, besitzt es dennoch seine eigenen Gesetze und gleichermaßen seine eigene Strenge. Es pflegt jedoch eine freie Beziehung zum Realitätsprinzip, während sich selbst das kühnste philosophische und wissenschaftliche Denken diesem permanent unterwirft. Das poetische Denken entzieht sich der Zeit, um der Menschheit die Kraft der Prophezeiung zu verleihen. Es wird zu denken, zu praktischem Denken, sobald es das Imaginäre formuliert und dabei auf dessen Transformation ins Reale abzielt. Denn, wie Karl Teige es formulierte, jede schöpferische Kraft, die zu einer neuen Erkenntnis und einer neuen Interpretation des Universums führt, hat ihre Quelle in der essentiellen und unwiderruflichen menschlichen Unzufriedenheit mit dem Reich der Notwendigkeit.

Ihr hörtet hier eine Ausgabe der Sendereihe Wutpilger-Streifzüge, die sich mit der Geschichte des tschechischen Surrealismus auseinandergesetzt hat. Gewiss ist, hier konnten nur Aspekte dieser Geschichte angetippt werden. Und klar ist, viel zu wenig Texte der tschechoslowakischen Surrealisten sind bisher ins Deutsche übersetzt worden. Doch Prag ist nur wenige Zugstunden entfernt. Es ist eine Verbindung, die sich lohnt. Wenn ihr mehr über den tschechischen Surrealismus erfahren wollt, auf wutpilger.org findet ihr eine Zusammenstellung von Literaturhinweisen und Links. Dort findet ihr außerdem diese und andere Folgen von Wutpilger Streifzüge zum Nachhören, unter anderem auch eine Folge über den französischen Surrealismus und eine über Surrealismus in der DDR. In dieser Sendung sprachen Pavel, Martina Lisa und Jana von einer proprietären Sprachgenerierungs-KI. Ich bin Lukas und verabschiede mich am Mikrofon.

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1: Guten Abend, herzlich willkommen im Depot. Herzlich willkommen zur 6. Ausgabe der Wiener KI-Gespräche. Heute geht es um psychische Gesundheit und ich möchte mich ganz, ganz herzlich bei Klaus Speidel bedanken, der die Reihe kuratiert. Als wir begonnen haben mit dem Thema KI Anfang 2025 und nachgedacht haben über bildende Kunst und die Auswirkungen von KI auf Gesellschaft, waren wir damit, glaube ich, für ein breites Publikum noch mit die Ersten. Jetzt ist es überall und ich freue mich, dass wir so tief inhaltlich eintauchen und immer neue Aspekte hier besprechen. Ich begrüße auch alle ganz herzlich, die im Stream zusehen und uns auf Radio Orange hören. Klaus Speidel ist Philosoph, Kurator, Kritiker und Lehrer an der Angewandten und er wird gleich unser Podium vorstellen. Schön, dass Sie da sind. Wer nachher ins Mikrofon spricht, da wird die Stimme aufgezeichnet, nur für Sie zur Info. Und ich wünsche uns einen guten Austausch und einen wunderbaren Abend. Schön, dass Sie da sind.
2: Ja, vielen herzlichen Dank, Sarah. Auch von meiner Seite willkommen an alle, die im Raum sind und online. Ich bin Philosoph, habe in Paris promoviert und mich tatsächlich auf Kunst spezialisiert. Die Idee für die Reihe ist tatsächlich durch das Depot entstanden, denn als ihr Jubiläum hattet ihr, das habe ich glaube ich noch nie erzählt, einen Sticker, der sagte künstlerische Intelligenz. Das ist ein Begriff, den Leute aus der Kunstwelt oft gegen die KI ins Treffen führen oder mit der KI in Verbindung bringen und so weiter. Es gibt jetzt da auch ein europäisches Forschungsprojekt, das so heißt. Und dann dachte ich, es wäre doch eigentlich interessant, KI-Gespräche hier zu veranstalten. Die Idee war, da auch immer wieder Kunstschaffende mit einzubringen ins Gespräch, aber auch Expertinnen und Experten. In einem Fall haben wir heute beides, nämlich mit Michael Funk, der Musiker ist, aber auch Philosoph und Ethiker und mehrere Bücher geschrieben hat, bei Springer insbesondere zu Themen der KI-Ethik, nämlich eins, das heißt ganz einfach KI-Ethik, dann auch angewandte Ethik und Technikbewertung, Roboter und KI-Ethik, Computer und Gesellschaft, Verkörperung und Autonomie. Er hat an der TU Dresden ursprünglich studiert und dann in Wien promoviert und arbeitet jetzt im Informatikdepartement der Uni Wien und macht dort eben Sachen zum Thema Computer und Gesellschaft, unterrichtet auch in der Lehrerinnenausbildung. Professor Dr. Christiane Eichenberg ist Leiterin des Instituts für Psychosomatik in der Sigmund Freud Privatuniversität in Wien. Sie hat jetzt ein ganz neues Buch. Es ist vor 4 Wochen jetzt aus dem Druck gekommen, nämlich Künstliche Intelligenz und Psychotherapie bei Klett-Cotta veröffentlicht. Gab schon Artikel in der FAZ und es wird also immer jetzt ganz viel prominent diskutiert. Es freut mich natürlich besonders, dass wir jetzt auch so ein gutes Timing haben, dich heute hier zu haben. Sie hat aber schon 2006 über das Internet als Medium wissenschaftlicher Tätigkeit geschrieben. Also Digitalität begleitet dich schon mindestens 20 Jahre. Auch als Forschungsthema, du hast Trauma und digitale Medien 2023 veröffentlicht. Digitale Selbsthilfe bei psychischen Störungen 2021, das ist jetzt natürlich richtig ein prominentes Thema geworden. Auch einer der Anlässe, warum wir heute über das Thema diskutieren. Ja, und ich freue mich jetzt schon sehr auf das Gespräch mit euch. Das Thema heute ist für mich auch ein besonderes. Natürlich ist jedes Thema besonders. Letztes Mal ging es um Arbeit. Das betrifft sehr viele Menschen, auch fast alle. Und da haben wir auch sehr intensiv diskutiert. Aber KI und psychische Gesundheit ist für mich so ein Thema, das eigentlich nun wirklich alle betrifft, die irgendwie mit Digitalität, also die im Internet unterwegs sind, die mit Chatbots interagieren. Unser erster großer Kontakt und intensiver Kontakt mit KI war natürlich unter der Motorhaube gewissermaßen, nämlich mit den sozialen Netzwerken und mit den Google-Suchresultaten. Das ist natürlich schon alles KI gesteuert, KI optimiert, aber das wäre jetzt schon fast ideologisch, das zu behaupten, denn optimiert wofür? Ja, für Google und nicht nur für uns, beziehungsweise eben für die Aufmerksamkeit. Und wie ein französischer TV-Leiter mal gesagt hat, sein Business sei de vendre du temps de cerveau disponible, also freie Gehirnzeit zu verkaufen. Und man könnte auch sagen, dass das auch das Business von Facebook, Instagram und TikTok ist, nämlich Gehirne zu verkaufen oder freie Gehirnzeit oder Aufmerksamkeit. Heute spricht man eher von Aufmerksamkeitsökonomie. Und da ist natürlich KI schon der erste Kontakt da ist KI wesentlich involviert. Ich würde da auch gern dann gleich damit anfangen, bevor wir dann über das Thema, wodurch es jetzt so sehr prominent wird, natürlich Chatbots, Chatbot-Interaktionen, auch Therapiebots und wie man das jetzt auch immer nennen mag, zu sprechen. Einerseits im Sinne von dem Thema deines Buches auch, also was kann KI für psychische Störungen, wie kann es bei psychischen Störungen helfen, aber andererseits natürlich auch, wie kann es auch psychische Störungen verursachen oder mitverursachen, bis hin eben zu Suiziden auch führen. Der erste Fall, der prominent diskutiert wurde, war 2023, ein Mann in Belgien, der unter Öko-Anxiety litt, was ist denn das? Angststörung, ne? Auf Deutsch, oder?
3: Klimaangst,
2: danke schön, vielen Dank. Der unter Klimaangst litt, der also da sehr intensiv mit dem Chatbot interagiert hat und irgendwie da immer mehr sich von seiner Frau und seinen Kindern distanziert hat und letztlich mit dem Chatbot gefühlt einen Deal geschlossen hat, dass er die Welt rettet oder sie, das war, glaube ich, ein weiblicher, also der Chatbot hat als weiblich agiert, wenn er sich suizidiert. Und das war so die letzte Interaktion. Und ja, also das sind natürlich die ganz, ganz tragischen Fälle. Aber was mich auch wahnsinnig interessiert, ist, was passiert, wenn wir alltäglich mit diesen Systemen interagieren, jetzt, wenn wir nicht mehr uns hinsetzen und nachdenken, wenn wir ein Problem haben, sondern zuerst mal unseren Computer hernehmen und auch das Gefühl haben, wir können gar nicht mehr nachdenken ohne unseren Computer oder unser Handy oder was auch immer unser Zugangsmittel ist, zu befragen. Ich würde gern mit einer persönlichen Frage anfangen. Wie ist denn das Thema KI für euch zum Thema auch der Forschung geworden, vielleicht Christiane?
3: Ja, gerne. Also ich beschäftige mich, wie du schon gesagt hast, seit 20 Jahren mit digitalen Medien und mich interessieren immer die Chancen, aber auch die Risiken. Ja, also das Internet damals, was bringt es denn für Möglichkeiten, Online-Therapie, Online-Beratung? Auf der anderen Seite, was bringt es denn für klinisch relevante Probleme mit sich? Ja, du hast eben über den Fall der Suizidalität da gesprochen. Das gab es beim Internet auch. Da gab es sogenannte Suizidforen. Die Menschen haben sich im Internet verabredet, um sich gemeinsam sozusagen das Leben zu nehmen. Ja? Das heißt, andere Probleme, Internetsucht beispielsweise oder Selbsthilfeforen von essgestörten Jungen, die aber nicht unbedingt die Störung gemeinsam überwinden wollen, sondern Contests gestartet haben, um sich sozusagen noch mehr in die Magersucht zu treiben, weil die Krankheit sowas wie ein Identitätsmerkmal war. Ja, das heißt, wenn wir die aus der psychotherapeutischen oder psychologischen Perspektive uns digitale Medien anschauen, sind damit Chancen und Grenzen verbunden. Ja, oder auch Probleme, aber eben auch Möglichkeiten. Ja, und bei KI ist es dasselbe. Ja, und mich interessiert eben hier auch insbesondere, was gibt es für Optionen für die Psychotherapie? Ja, wenn wir darüber sprechen, Chatbots beispielsweise, was bringt das Menschen? Hat es Vorteile? Kann es wirklich Entlastung bringen? Können wir da überhaupt von Therapie reden? Auf der anderen Seite aber auch, wie du sagst, wie kann es denn psychische Störungen aggravieren? Ja, was ist mit KI-Abhängigkeit? Was ist mit Stichworten wie De-Skilling? Ja, das hat man ja in verschiedenen Bereichen, ja auch in der Arbeitswelt, wenn ich auch Kinder in der Schule die Texte nur noch von der KI schreiben lassen, verlerne ich dann irgendwann selber auch Texte zu schreiben. Ja, und dasselbe ist natürlich auch, wenn wir unser, inneres Selbstmanagement oder Emotionsmanagement anschauen. Was ist es denn, wenn ich mich ständig sozusagen nur noch oder von der Maschine validieren lassen muss, ja, um überhaupt meinen eigenen Gedanken, Einstellungen, Entscheidungen zu trauen? Gibt es denn nicht dann sowas wie auch eine Abgabe von kognitiver Kontrolle? Ja, also nur um jetzt mal so das Thema so aufzureißen, was es alles für Schnittstellen an Themen gibt, die mich brennend interessieren.
2: Ja, vielen Dank. Wie ist es bei dir? Wie bist du bei den Digitalthemen gelandet?
4: Naja, ich habe ja Philosophie studiert, wie du schon gesagt hast. Da kommt man um die Themen gar nicht ringsrum. Du hast vorhin das schöne Bild gemalt, der Blick unter die Motorhaube sozusagen. Und das ist ja das, was man, in der Philosophie eigentlich auch ein bisschen macht oder machen sollte. Also hinter die Kulissen, unter die Motorhauben zu schauen und natürlich auch in den Gesellschaften an den Rändern sich etwas schlauer zu machen und da den Blick hinzuwenden. Also das heißt, eine schlechte Philosophie kann natürlich durch einen Chatbot leicht ersetzt werden, weil eine schlechte Philosophie, so würde ich jetzt einfach mal behaupten, eher ein Glasperlenspiel ist, ein Spiel mit Begriffen, deren Semantik, mehr oder weniger klärungsbedürftig ist und letztendlich einen gewissen Erwartungswert reproduziert. Die Philosophinnen und Philosophen, die uns heute in Erinnerung bleiben, sind diejenigen, die aus einem gesellschaftlichen Konsens ausgeschert sind. Also das sind natürlich, wenn man in die Antike zurückschaut zu den Vorsokratikern, das sind halt eben Menschen, die bestimmte religiöse, mythologische Weltbilder, die im Konsens, im Durchschnitt, im Mittelwert durchaus verbreitet waren, hinterfragt haben. Ja, jetzt können wir die Geschichten durcherzählen über Descartes bis Nietzsche. Ich will gar nicht so viel Name-Dropping machen. Aber Philosophie, zumindest die, an die wir uns heute erinnern, ist geleistet worden von Personen, die halt eben unter die Motorhauben geschaut haben und an den Rändern der Gesellschaft geschaut haben. Wenn man das Ganze dann studiert und versucht, sich damit aus auseinanderzusetzen, mehr oder weniger akademisch, bleibt dann gar nichts anderes übrig, als sich mit künstlicher Intelligenz zu beschäftigen, eben auch da, wo man die überhaupt gar nicht vermutet. Das liegt unter anderem daran, dass der Begriff künstliche Intelligenz eine Metapher ist, die genau genommen eigentlich eine grobsachliche, falsche Übersetzung von Artificial Intelligence darstellt. Also Artificial Intelligence, Dartmouth Conference 1956, Minsky und andere, Claude Shannon, heißt technische Informationsverarbeitung. Intelligence im amerikanischen Englischen ist ja die CIA, die Central Intelligence Agency, die beschaffen ja Informationen. Das ist ein Nachrichtendienst, das ist keine Bildungsbehörde. Das heißt, wenn ich jetzt auf Deutsch sage, ich übersetze Intelligence, Nachrichten, Informationsverarbeitung und sage, das ist jetzt Intelligenz auf einmal, dann verschiebe ich damit die Begriffsbedeutung. Also das heißt, ich verzerre die Metapher. Und wenn man jetzt quasi mal genau hinschauen, technische Informationsverarbeitung, dann finden wir sehr viel, was für Philosophinnen und Philosophen sehr relevant ist. Da will ich jetzt gar nicht zu tief eintauchen, aber die Klassiker sind die Körper-Geist-Verhältnisse, also auf gut Deutsch Hardware, Software, in welchem Zusammenhang steht das? Ist es getrennt? Ist es verbunden? Oder eben dann natürlich auch Fragen, ja, was ist überhaupt ein Bewusstsein? Was ist Intelligenz? Ist das rein kognitives, rein intellektuelles Problemlösen, so wie es Alan Turing mal in seinem auch philosophisch bedeutenden Aufsatz zum Turing-Test geschrieben hat? Oder ist Intelligenz doch noch viel mehr? Und dann wird es leider oder Gott sei Dank ideologisch, nämlich welche Weltbilder, welche Menschenbilder hängen damit im Hintergrund zusammen? Das heißt also, wenn man bereit ist, unter künstlicher Intelligenz nicht nur eine diffuse Metapher zu verstehen, da wird man unweigerlich ein philosophisches Interesse daran finden. Und der Rest ist halt einfach faszinosum. Ne? Also man kennt es aus der Science Fiction. Man guckt sich dann so Filme an, von Terminator bis Matrix bis sonst was. Und irgendwie ist man dann schon neugierig, was steckt denn da jetzt wirklich dahinter?
2: Ja, also du hast jetzt schon den Beginn genannt in den 60er Jahren oder 50er, 60er Jahren. Natürlich ist diese prominente Nutzung der digitalen Medien ein neueres Phänomen. Da habe ich mich gefragt aus deiner Praxis, du bist ja auch Psychotherapeutin, also nicht nur Professorin an dem Institut. Was hat sich denn in den letzten 20 Jahren geändert, auch im Gespräch mit Patientinnen, Patienten?
3: Ja, Patienten bringen die Themen ein. Ich habe jetzt zum Beispiel einen Patienten, es verändert sich eben auch, der hat enormen Liebeskummer, das habe ich dir im Vorgespräch auch schon erzählt, ja, und fragt ständig die KI, ob nicht seine Ex vielleicht doch verrückt ist, ja, weil die das beruhigen könnte, ja. Also dann sagt er zu mir, ja, Frau Eichenberg, ich glaube, es ist für Sie auch schwierig, weil ich lasse mich nicht so verführen, dass ich ihm sage, dass die Ex verrückt ist. Das wäre auch keine Psychotherapie, weil ich die Frau überhaupt nicht kenne. Aber sozusagen Patienten nutzen die KI, um zu sagen, wo stehen wir jetzt heute, und diskutieren psychosoziale Probleme damit, ja. Und günstigerweise bringen sie die Themen oder öffnen sich auch damit und bringen das in die Therapie auch ein, weil dann können sie natürlich damit umgehen, ja. Es löst auch Übertragungsprozesse aus, ja. Also wie jetzt bei dem Patienten, der zu mir gesagt hat, Frau Eichmer, ich glaube, das ist schwierig für Sie, ja, dass ich die KI frage und die KI vielleicht sogar manchmal bessere Antworten für ihn, die gewünschten Antworten ihm gibt, ja. Ja, und ich denke, wichtig ist auch jetzt, wenn wir von der Psychotherapie oder von der psychotherapeutischen Praxis reden, eben auch zu wissen, was machen unsere Patientinnen und Patienten im Internet, wie nutzen die KI, um eben auch zu schauen, wirkt sich das positiv für deren psychische Genesung aus, ja, oder eher negativ, ja. Also inwiefern ist denn auch der Umgang mit der KI verbunden mit dem realen Leben, ja. Also ist das die wichtigste, einzige Bezugsperson, auch wenn wir über Risiken oder Chancen sprechen, ist auch immer die Frage der Dosis. Ja? Also wie viel Anteil nimmt denn das Gespräch mit der KI oder auch der Motivlage? Was erwarte ich mir denn davon? Ja? Und ich denke, also wenn wir auch über Psychotherapie reden, geht es auch nicht mehr um die Frage, ja, erhält KI Einzug in die Psychotherapie? Sie ist schon längst da, ne? Nicht nur von Seiten, das sind genommen, welche Nutzungsmöglichkeiten bietet denn die KI auch für die Psychotherapie, sondern sie ist einfach schon da, weil unsere Patientinnen und Patienten sie nutzen. Ja, und das auch zu emotionalen Themen. Also da gibt es aktuelle Befragungen von der Stiftung für Deutsche Depressionshilfe zum Beispiel, ja, ging letzte Woche durch die Presseverteiler. Von den jungen Leuten 16 bis 39, wenn sie mal schätzen würden oder wenn ihr mal schätzen wollt, was denkt ihr, wie viele nutzen KI-Bots, also allgemeine KI-Bots, gibt auch noch spezialisierte Therapie-Bots, die sind extra darauf trainiert, das ist aber was anderes. Ich denke, die spielen auch eher eine untergeordnetere Rolle, also der größte Teil wird mit ChatGPT, Gemini und so weiter sprechen. Wie viel der 16 bis 39-Jährigen nutzen denn solche KI-Bots für emotionale Themen? Was schätzt ihr? Und wenn wir dann aber schauen, also das war wie gesagt von der Stiftung für Deutsche Depressionshilfe oder so ähnliches, und die haben dann eben auch noch Zahlen veröffentlicht für der Nutzungsintensität von Menschen, die sich aktuell in einer depressiven Episode befinden, ja, also denen es schlecht geht. Und da nutzen 76% davon Chatbots. Also ich denke, das ist einfach angekommen, ja, dass es auch eben für emotionale Belange genutzt wird. Jetzt mal unabhängig von Chancen und Problemen, aber es ist einfach als Gegenüber für psychische Fragen, Probleme da.
2: Ja, jetzt hätte ich zwei Möglichkeiten anzuknüpfen. Das eine ist jetzt tatsächlich nach den Gefahren zu fragen. Ich würde aber gerne mit der ethischen Frage anknüpfen. Ich lese gerade ein schon älteres Buch von Sherry Turkle wieder über Conversation, über Gespräch. Und da beschreibt sie ihre Erfahrung. Sie ist am MIT, Soziologin, mit so einem Roboter, mit so einer Roboterrobbe, die versucht, das MIT in ja, Altersheimen, Pflegeheimen und so weiter zum Einsatz zu bringen. Und da beschreibt sie eine Szene, wo so eine alte Dame, 76, die unter Demenz leidet, sich so einem Roboter, so einer Roboterrobbe öffnet. Und diese Roboterrobbe erzählt vom Tod ihres Sohnes und wie sie das mitnimmt. Und sie sagt, meine Kolleginnen waren Feuer und Flamme. Meine Kolleginnen fanden das ganz toll, dass jetzt der Roboter, dass die Roboterrobbe funktioniert, dass die Frau sich öffnet. Ich aber, sagt sie, bin traurig geworden und für sie ist es so ein Schlüsselerlebnis. Für mich ist das jetzt eine ethische Frage und deswegen schaue ich auch jetzt schon dich an. Bist du traurig oder findest du das toll? Oder sollten wir, ja, wie sollen wir das bewerten? Also man kann ja verstehen, dass man sich freut, weil die Dame wird nicht immer eine Gesprächspartnerin, einen Gesprächspartner haben. Jetzt hat sie immerhin das Gefühl, gehört zu werden. Ja, kann man sich jetzt auch fragen, wie man darüber spricht. Ja, ich sage jetzt nicht, jetzt wird sie gehört. Sie hat das Gefühl, gehört zu werden. Ist das sozusagen was Gutes oder weil sie nur das Gefühl hat und das letztlich eine Illusion ist, ist es was Schlechtes.
4: Der Ethiker sagt, wir haben ja Gott sei Dank in der deutschen Sprache eine Unterscheidung zwischen Ethik und Moral und noch ein paar anderen Konzepten. Das heißt also, als Mensch mit einer gewissen Moral und ja, Affekten, Empfindungen, Emotionen, ist es natürlich jetzt erstmal allgemein gesagt traurig, wenn Menschen einsam altern oder Schwierigkeiten haben, warum auch immer, vielleicht weil Bezugspersonen fehlen und sich dann zum Beispiel halt Gegenständen öffnen. Das ist sozusagen das, was ich jetzt moralisch, emotional dazu sagen kann. Aber du hast mich als Ethiker angesprochen und natürlich haben wir zum Glück diese Unterscheidung, weil diese Unterscheidung zielt schon auf was Wichtiges ab, dass wir in einer Ethik sagen, zumindest ist es Ethik, dass nicht nur, aber auch ganz wesentlich eine Wissenschaft von der Moral. Jetzt schauen wir methodisch drauf, jetzt rationalisieren wir das. Und da ist es natürlich schon so, dass wir hier eine Art, ja vielleicht Anthropomorphisierung oder in dem Fall eine Zoomorphisierung finden. Das heißt dann auf gut Deutsch, ich habe einen Gegenstand, den ich vermenschliche, das wäre die Anthropomorphisierung oder einen Gegenstand, der aussieht wie eine Pflegerobbe. Ich nehme an, das war vielleicht Paro, ja. Diese bekannte Robbe, die seit längerem, seit 15 Jahren länger schon in Medien gerne präsent vorgeführt wird. Und wenn ich das jetzt natürlich vertierische, also das heißt da eine Art Lebendigkeit reininterpretiere, könnte man das Zoomorphismus nennen. Das ist typisch menschlich, also das machen wir mit allen möglichen Gegenständen und warum dann auch nicht mit so einer Pflegerobbe, die dann vielleicht Teddybär 5.0 oder wie auch immer ist. Frühkindlicher Animismus ist ja auch, also ich könnte mich dazu auch bekennen, also warum soll ich nicht mit einem Kuscheltier reden, warum sollte mir das peinlich sein, was ist schlimm daran? Kleinkinder machen das, warum sollen wir das nicht auch als Erwachsener machen? Nur als Ethiker, als Philosoph muss ich dann natürlich sagen, okay, jetzt abstrahiere ich drauf. Also was steht da halt eben dahinter? Und dann ist die entscheidende Frage, der entscheidende Knackpunkt, bin ich gerechtfertigt anzunehmen, dass es sich dabei um eine Bezugsperson handelt? Also bin ich gerechtfertigt, aus ethischer Sicht anzunehmen, dass ein informationsverarbeitendes System, eine technische Informationsverarbeitung für mich eine Bezugsperson ist? Oder bin ich gerechtfertigt in der Annahme eben, dass eine solche Robbe, das heißt, wir hatten ja vorhin schon ein bisschen diesen Joke fast gehabt, das ist ein Smartphone mit ein bisschen Stoff und ein paar Aktuatoren außenrum. Also bin ich gerechtfertigt in der Annahme, dass jetzt so ein Minicomputer für mich eine Art Bezugstier ist oder was auch immer. Und ich glaube, das sind zwei getrennte Fragen. Also das eine ist zu sagen, okay, naja, betrifft das einen, wenn man einsam altert, tut mir das weh, wenn ich das von anderen Leuten höre? Will ich das selber für mich, will ich das für andere? Ja, nein, das ist nur die eine Frage. Aber die andere Frage ist dann die tatsächlich, welche Rolle dabei solche technologischen Mittel spielen? Also auf gut Deutsch, wenn das ein normaler Teddybär gewesen wäre, hätten wir jetzt vielleicht die Diskussion nicht darüber. Und insofern ist das eigentlich der ethische Knackpunkt. Und ethisch würde ich jetzt schon mal die These vertreten, zu sagen, wir sind nicht gerechtfertigt darin, in so einem informationsverarbeitenden System eine Bezugsperson zu erkennen. Zumindest ist nicht, wenn wir uns die IT-Systeme und die KI-Systeme anschauen, mit denen wir momentan operieren. Dass da vielleicht es alternative Ansätze gibt und in 100 Jahren, in Zukunft kann ich auch nicht schauen, wir dann vielleicht andere Systeme haben werden, das wird sich zeigen. Aber hier muss man, denke ich, schon sehr genau aufpassen. Wo finden Vermenschlichungen statt? Wo sind die gerechtfertigt? Und wo sind die nicht gerechtfertigt? Und das ist dann sozusagen das methodisch-analytische Handwerkszeug, das genau auseinanderzunehmen.
2: Ich meine, wenn du jetzt sagst, sind wir gerechtfertigt, deine Bezugsperson zu sehen? Also die Frage ist ja nicht so sehr, ob die alte Dame gerechtfertigt ist, ne? Sondern ich sehe irgendwo die Frage eher an die Entwickler dieser Robbe gerichtet. Also sind wir gerechtfertigt, Systeme zu entwickeln, die darauf abzielen, mit Bezugspersonen identifiziert zu werden. Das wäre für mich sozusagen, ist da die Antwort die gleiche oder?
4: Also in der Technikbewertung, in der Technikethik würde man jetzt an der Stelle auch reinhebeln. Entschuldigung, wenn ich jetzt den Fachphilosophen spiele. Aber es ist zu einfach zu sagen, es gibt Nutzerinnen und Herstellerinnen. Das ist in der Technikbewertung der Klassiker. Wer ist verantwortlich? Die Ingenieurinnen oder die Nutzerinnen? So, wir haben einen AI-Act momentan von der EU, wo die EU natürlich sagt, wir müssen die Handlungsperspektiven erstmal aufschlüsseln und zum Beispiel die Invertriebbringerinnen mit einer besonderen Verantwortung auch versieht. Und das ist relativ wichtig, weil natürlich viel mehr Personen mit einer AI und gerade mit so komplexen Systemen zu tun haben, als diejenigen, die das jetzt herstellen. Wenn ich jetzt sage, diejenigen, die das entwickeln, sind für so ziemlich jeden Schindluder dann verantwortlich, der damit betrieben wird, dann haben wir keine technische Innovation mehr. Da werden natürlich zu Recht Informatikerinnen wieder Aua schreien und sagen, okay, das skaliert dann hoch bis zum Innovationsstandort Europa, der dann völlig abgehängt wird von China und den USA. Das können wir dann ein bisschen geostrategisch hochskalieren. Also wird natürlich genauer hingeschaut, ja, wer denn unter welchen Bedingungen verantwortlich wäre und dann wären das in Vertriebbringerinnen vielleicht dann, das muss man genau schauen, diejenigen Personen, die Pflegeeinrichtungen vielleicht leiten oder Zertifizierungsstellen gibt es natürlich auch. Da ist die, sind meine EU jetzt auch gerade ziemlich busy damit, überhaupt die Institutionen für die Zertifizierung, für die Festlegung, ja, was ist es ein Risiko, was ist eine Hochrisiko-KI und so weiter. Also das nicht nur zu definieren in einem Kodex oder in einem Gesetz, sondern auch praktisch handlungsleitend umzusetzen. Da sind wir in einer sehr dynamischen Diskussion. Da ist es eigentlich das Gebot der Stunde, auch hier die Perspektiven nicht zu schnell zu verkürzen, sondern zu schauen, wer macht was damit und wer ist davon betroffen.
2: Aber das ist sozusagen die, entschuldige, dass ich jetzt insistiere, sozusagen jetzt ein bisschen philosophische, vielleicht, ich weiß es nicht, man könnte Spitzfindigkeiten nennen, aber das ist sozusagen die legale Frage. Also wer wird jetzt von der EU da in die Pflicht genommen? Aber für mich stellt sich wirklich die ethische Frage. Ich nehme ein anderes Beispiel, vielleicht ist das gerne auch Christiane, also du hast vorher auch, ich glaube, du kennst das Beispiel auch. Ja, wenn jetzt zum Beispiel ein Chatbot-Anbieter schreibt, the AI Chatbot that really cares. Ja, da würde Joseph Weizenbaum, Erfinder von Eliza, der sein Leben lang dann gegen solche Systeme gekämpft hat, der sagt, am Ende seines Lebens wird er interviewt in Berlin und dann sagt er, wenn jetzt so ein Chatbot sagt, ich verstehe, dann ist es doch eigentlich eine Lüge, denn es ist ja keiner da, der versteht. Ja, Lügen würden ja normalerweise auch abgemahnt, also auch jetzt als Werbung. Ja, also du darfst ja nicht lügen in der Werbung, kannst abgemahnt werden. Gut, das ist wieder eine legale Frage. Aber ich habe irgendwo das Gefühl, wenn ich lese, der Chatbot that really cares, da ist irgendwas schief. Aber nicht nur legal, sondern eben ethisch. Ja.
3: Ja, es ist eine Simulation, ja. Es ist auch eine Simulation von Empathie, ja. Also der kümmert sich auch nicht wirklich. Ja, und wenn wir eben, also ich denke, man muss eben unterscheiden zwischen Beziehung und Simulation. Es wird hier eine Beziehung simuliert, ja. Und es wird auch sozusagen Empathie simuliert. Und wenn wir von Beziehung sprechen, was macht uns aus? Intersubjektive Prozesse, ja. Ich habe Bedeutung für den anderen. Du veränderst dich jetzt vielleicht gerade ein Stück weit. Du merkst, was im Körper, die Affekte verändern sich, ja, weil wir miteinander in Kontakt treten, ja. Wir können Widersprüche dem anderen gegenüber aufzeigen, ja, wir können uns begrenzen, ja, das alles kann aber eine KI nicht, ja, und ich denke, das ist der Unterschied eben zwischen auch Simulation von Psychotherapie, ja, also Simulation von Hilfe im Unterschied zu dem, was wirklich Psychotherapie ausmacht, nämlich intersubjektive Prozesse einzugehen, Containment, also den anderen, den Patienten zu halten, auch jetzt von dem Fall mit dem Mann mit dem schlimmen Liebeskummer, eben ihn in seinen Gefühlen zu halten, die er selber noch nicht halten kann. Das alles kann keine KI. Und ich denke, genau das ist eben wichtig, sich klarzumachen. Es ist aber nicht so einfach, sich das klarzumachen, weil auch wenn jetzt der Paro im Raum wäre, ja, es geht weniger darum, dass wir uns dann klar machen können, okay, das ist nur ein Gerät oder eine Maschine, weil wir sofort in soziale Kategorien rutschen. Ja, dasselbe ist eben, wenn wir mit dem Chatbot sprechen. Ich weiß nicht, wie es Ihnen ging. Ich bedanke mich immer noch. Ja, oder sage zum Chatbot, kannst du mir bitte die und die Quelle raussuchen? Ja, warum sage ich bitte? Es ist überhaupt kein Mensch. Aber wir rutschen eben automatisch in die sozialen Kategorien. Ja, und das ist dann eben auch nicht mehr so einfach und auch nicht mehr so einfach zu trennen. Selbst wenn Anbieter eben schreiben oder selbst wenn Anbieter diese Anthropomorphisierung nicht forcieren. Das hat man eben auch bei den Therapiebots versucht. Ja, bauen Menschen dennoch emotionale Bindungen auf, auch wenn das gar nicht intendiert wird.
2: Es war ein Punkt, es gab einen Brief nach diesem Suizid in Belgien. Es war zur gleichen Zeit, als diese große Koalition gesagt hat, man soll die Chatbot-Weiterentwicklung oder KI-Entwicklung stoppen. Und da gab es einen Brief against manipulative AI. Und da greifen sie genau diesen Punkt auf und sagen, auch wenn der Chatbot dir immer sagt, Vorsicht, ich bin ein KI-System, können wir nicht umhin sozusagen das, was man jetzt nach Weizenbaum den Eliza-Effekt nennt, also sozusagen dann Menschen zu sehen, wo es eine Botschaft gibt. Ist das so? Also ist das psychisch, in der psychologischen Forschung bestätigt, dass man da wirklich nicht umhinkommt,
3: Nicht unbedingt. Wir schreiben halt auch den Maschinen gewisse Autoritäten zu. Man kann natürlich auch sagen, warum vertraue ich das einer Maschine an, obwohl ich genau weiß, es ist kein Gegenüber. Warum vertraue ich denn der Maschine auch hinsichtlich ihrer Entscheidungen? Ja, und wir wissen, dass wir den Ratschlägen von Maschinen eher Vertrauen oder auch eher folgen als menschlichen Ratschlägen. Ja, das kann natürlich auch gefährlich sein. Was hat das denn für Folgen? Die eigene, also Blindheit beispielsweise, ja, oder eben, dass ich auch verlerne, meine eigenen Selbstwahrnehmung oder meinen eigenen Entscheidungen zu trauen, wenn ich dann immer denke, na ja, aber die Maschine, die ist doch jetzt so intelligent, ja, obwohl man sich natürlich, das kannst du besser beantworten als ich, man sich fragen könnte, wo ist denn eigentlich der Unterschied zwischen der künstlichen Intelligenz oder der menschlichen Intelligenz? Also, damit will ich sagen, dass solche algorithmischen Systeme einen hohen Einfluss auf uns haben, ist unbestritten. Also mit all dem Positiven, ja, es hat ja auch positive Aspekte, wenn ich mit ChatGPT rede, wenn ich beispielsweise einsam bin, ja, kann es Einsamkeit lindern, ja. Aber auch das passiert ja auch nur, indem es meine Einsamkeit lindert, indem ich den Chatbot als Gegenüber wahrnehme. Ja, gleichzeitig kann er aber auch dazu führen, dass ich eben, wie ich vorhin eingangs sagte, kognitive Kontrolle abgebe oder eben meine eigenen, man nennt das ja auch De-Skilling, ja, das haben wir eben gesagt.
2: Also gewisse Fähigkeiten zu verlieren.
3: Genau. Mhm.
2: Ja, ich habe jetzt gerade, als ich dir zugehört habe, eine Version wäre ja zu sagen, der Chatbot, der ist so wie Sokrates. Also es geht eigentlich um das Wissen, das ich selber schon habe. Also so den Chatbot wie so diese Hebammentechnik, die berühmte von Sokrates zu sehen. Wäre das jetzt eine Analogie, um die Chatbots in der Therapie zu retten? Ich sage jetzt mal zu retten, ja, sie werden ja eh verwendet und das werden wir vielleicht auch nicht verhindern, aber mich interessiert die Bewertung natürlich dieser Sache, dass sozusagen der Chatbot eben dir dabei assistiert, ja, selber zu den Lösungen zu kommen. Und dann ist es nicht mehr ein Gegenüber, sondern irgendwie ein System, das dir halt kluge Fragen stellt und kluge Impulse gibt und so. Ja, würdest du da mitgehen? Also ist jetzt ein Ad-hoc-Gedanke. Ich habe mir das nicht
4: vorgestellt. Nein, natürlich nicht. Sonst wäre es ja langweilig.
2: Ja, gut.
4: Also warum könnte man da nicht mitgehen? Also diese Mäeutik, diese Hebammenkunst, so wie wir das aus den Quellen nachvollziehen können, gab es wohl diesen Sokrates, Klammer auf, wer das überhaupt war und wie viele, ist nur bedingt nachvollziehbar, ist sehr prominente über die Dialoge von Platon überliefert.

0: teilnimmt. Also das ist dann insofern auch schon wieder ein bisschen aus diesem Bild rausführend. Der Sokrates ist also auch nicht der, der mit einer Person isoliert irgendwie in der Höhle rumsitzt und rumspricht. Ganz im Gegenteil, der versucht die Leute aus der Höhle rauszuführen. Also in diesem berühmten Höhlengleichnis und so weiter, wie das dann Platon auch beschreibt. Also da gibt es viele komplexe Bilder, die auf einen sozial komplexeren Prozess einfach abzielen. Als ich das jetzt so vorzustellen, ich sitze da zu Hause rum, ich habe da meinen Chatbot und vielleicht öffne ich mich dem Gerät sogar auf eine gewisse Weise stärker, weil ich glauben könnte, das System ist objektiver. Das wäre so ein Pro-Argument zu sagen, das ist rational, Mathematik, Statistik und so weiter und so fort. Deswegen vielleicht weniger Befindlichkeiten bei dem Gerät, vielleicht hilft mir das mehr. Das wäre so ein Pro-Argument, was man bringen könnte. Aber das ist ja nicht das Bild vom Sokrates, der mit den Menschen im Dialog ja quasi, also wirklich mit einer leiblichen, auch emotionalen Resonanz arbeitet. Und insofern würde ich das eigentlich jetzt auch mal voll ablehnen. Und das andere, was du vorhin gesagt hast, also the bot that cares oder so, das ist mal beim Thema Vertrauen, Vertrauenswürdigkeit. Das unterscheidet man ja in der Philosophie und in der Ethik nicht ohne Grund. Natürlich, jeder kann allem vertrauen. Also ich kann irgendwelchen Pflegerobben vertrauen und irgendwelchen Unternehmen fair. Aber die Frage ist es vertrauenswürdig, trustworthy? Also wie wir es auch bei den Ethikrichtlinien der EU zum Beispiel und der UNESCO haben. Also jetzt sind wir wirklich weg vom Legal, jetzt sind wir wirklich bei den Ethics Guidelines. Und da fragt man ja auch nicht ohne Grund nach Trustworthiness, weil man versucht rauszufinden, nach welchen Kriterien ich sagen kann, das ist vertrauenswürdig. Und vielleicht gibt es schon gute Gründe zu sagen, Moment mal, wenn mir ein Unternehmen sagt, the bot oder the chatbot oder the AI that cares, ist das vielleicht nicht unbedingt die vertrauenswürdigste Aussage, weil das Unternehmen vielleicht andere Interessen hat, als sich um mich und um meine möglichen Care-Bedürfnisse zu kümmern. Und das wird dann natürlich der Punkt. Gleichfalls kann man ethisch sagen, na gut, wir leben halt freie Marktwirtschaft und so. Warum soll das jetzt schlecht sein? Aber es ist natürlich dann schon die Herausforderung, das auch kritisch zu hinterfragen, ob ich auf die Werbung reinfalle. Letzter Punkt noch. Weiß nicht, wie sehr wir das Fass aufmachen wollen, aber wenn du natürlich jetzt ja ethisch nochmal reinhebeln willst, kann man sich das schon nochmal anschauen, was in den letzten 5, 6 Jahren passiert ist, wo es um die Verhandlung von Ethics Guidelines im Zusammenhang mit AI ging. Und da haben natürlich große Player von Google über IBM bis zu anderen versucht sehr stark quasi als Industrieplayer gegen die Regulierung zu hebeln. Das heißt zu sagen, Moment, wir brauchen doch gar keine KI-Regulierung, aber wir brauchen das doch gar nicht bei der EU, wir brauchen doch die AI-Ethics überhaupt nicht, die haben wir doch selber schon. So, und das ist natürlich auch eine Sache, ist das vertrauenswürdig, wenn eine Industrie, die Cutting Edge mit diesen halt KI-Systemen, die wir jetzt momentan haben, steil geht, wenn die sagen, Moment, Ethik, die machen wir. Ist natürlich nur berechtigt, wenn man dann als Zivilgesellschaft Aua schreit und sagt, Moment mal, da reden wir nochmal drüber.
1: Ja, vielen Dank. Du wolltest, glaube ich, vorher zu dem Thema des Öffnen, oder da habe ich dich das Mikrofon
2: so,
1: eben sehen.
2: Ja. Also Selbstöffnung, wir wissen, dass Menschen sich Maschinen, also auch immer Maschinen, gegenüber schneller selbst öffnen. Ja, also das ist so und das wird wahrscheinlich so sein, weil Menschen sich eben Angst vor Stigmatisierung haben, ja, und sich eben ohne soziale Angst sozial bewertet zu werden, der Maschine schneller öffnen. Ja, das kann natürlich auch wieder was Positives sein, ja, dass man sagt, ja gut, also da wird Selbstöffnung geübt, ja, und das habe ich schon früher, ich habe schon vor 20 Jahren Online-Beratung gemacht, ich habe immer probiert die Sachen auch selber dann aus, ne, wenn sie auf den Markt kommen, und habe auch gemerkt, dass dann mir die Klienten gesagt haben, Freischmeck, jetzt habe ich mir, also zum Beispiel schwer und traumatische Narrative, jetzt habe ich mich getraut, ihnen das hier zu schreiben. Ich glaube, jetzt kann ich mich auch trauen, das einem Menschen gegenüber zu sagen, in der realen Psychotherapiepraxis. Und so könnte man natürlich das mit der Selbstöffnung vor der Maschine auch sehen, ja, dass sozusagen die Selbstöffnung dann erleichtert ist, wenn Menschen ihre Probleme, ja, einem Menschen erzählen. Ja, auch das muss ja jetzt nicht nur negativ sein.
1: Was ist denn jetzt für dich, ganz plakativ gesprochen, der Unterschied, wenn du dahinter saßt oder sitzt und antwortest, oder wenn das jetzt ein Bot ist, und selbst wir können den Fall ja zuspitzen, wenn er die gleichen Antworten gibt. Gibt es dann noch einen wesentlichen Unterschied?
2: Ja, da gibt's natürlich einen wesentlichen Unterschied, weil nämlich, wenn die KI antwortet, weder ein Körper noch ein Affekt beteiligt ist auf der Gegenseite. Ja, und ich denke, da liegen ganz deutlich die Grenzen, wie wir eben gesagt haben. Die KI kann Reflexionstool sein, die KI kann Selbstmanagement, ja, sie kann Trainingsfeld sein. Aber was sie eben nicht kann, ist Beziehungen anbieten, eine korrigierende Beziehungserfahrung anbieten. Das ist ja das auch immer, was wir in der Psychotherapie sagen, was gebraucht wird. Ja, also was prägt uns.

0: unsere frühkindlichen ersten Erfahrungen zur Bezugsperson, ja. Und Psychotherapie macht eben das aus, dass diese frühen, oft dysfunktionalen, krankmachenden Beziehungserfahrungen im Kontakt mit dem Therapeuten eben, ja, korrigiert werden, andere Erfahrungen gemacht werden. Wie soll das ein Bot können? Ja, der kann, hat weder einen Kontext, noch hat der eine, meinen biografischen Hintergrund, noch spürt er das richtige Timing beispielsweise für Interventionen oder Deutungen. Also das alles ist ein Unterschied, wenn du fragst, ja, selbst bei gleichen Antworten, wobei ich denke, der Bot kann gar nicht die gleichen Antworten geben, weil ihm eben der Kontext, also Kontextsensitivität fehlt und das, was ich eben aufgeführt habe, wird es kaum identische Antworten geben können.
1: Interessant. Ja, genau, weil man könnte sonst sozusagen, wenn man jetzt natürlich so eine Firma vertritt, könnte man sagen, naja, wenn die Beziehungssimulation ausreicht, um die Person zu heilen, dann ist es ja in Ordnung, dass es keine echte Beziehung gibt, denn
0: sowieso,
1: Ziel ist ja nicht
0: so
1: die Beziehung,
0: wäre, ja,
1: sondern die Heilung, jetzt plakativ gesagt, ne?
0: Also,
1: aber wenn du sagst, es ist sowieso nicht so sophisticated und du glaubst, es wird da auch nicht hinkommen.
0: Nee, in den nächsten 10 Jahren nicht. Wir haben ja ein Buch geschrieben mit meinen beiden Co-Autoren zusammen und da haben wir Szenarien eben entworfen. 4 Stück, inwiefern könnte denn KI eine Rolle spielen in der Psychotherapie auch in den nächsten 10 Jahren. Und wir glauben, dass es eher, also keinesfalls zu einem Ersatz von Psychotherapeuten kommt, sondern eher zu hybriden Formen. Ja, also dass die KI sowas wie ein Co-Therapeut wird. Ja, dass die KI, da gibt's ja schöne Beispiele, das habe ich auch dir im Vorgespräch erzählt, dass die KI schon auch in Teilen besser ist als wir Psychotherapeuten beispielsweise können über Sprachmuster, ja, was Leute in WhatsApp reinsprechen. Wenn wir das analysieren, merken wir viel früher kleinste Veränderungen, bevor ich das als Psychotherapeutin wahrnehmen könnte, zum Beispiel in Richtung Ankündigung von Krisen. Ja, das ist natürlich ein irrer Vorteil. Ja, also wir können hier präzisere Psychotherapie machen. Es gibt auch sozusagen Tools, die schauen im Sinne der personalisierten Psychotherapie vor Therapiebeginn, welche Psychotherapieform ist denn für welchen Patienten die geeignetste? Ja, und da gibt es hochkomplexe Modelle, die das berechnen, welche Therapieform denn jetzt für welchen Patienten am erfolgsversprechendsten ist. Oder andere Beispiele, Just-in-Time-Interventionen. Ja, das heißt, in dem Moment, wir hatten auch ein Projekt mit einem Roboter für ältere Menschen im Sinne des der Unterstützung des gesunden Alterns, ja, und der Roboter war in deren Alltag und hat halt irgendwie auch an mit Mimikanalyse, Stimmanalyse rausgefunden, also es war jetzt erstmal so ein Prototyp, wie geht's denn der betroffenen Person, und wenn die gemerkt haben, die Person ist traurig, wurde vielleicht ein Vorschlag gemacht, ja, spazieren zu gehen oder eine Freundin anzurufen. Das heißt, es wurden Interventionen in dem Moment gesetzt, wenn die Person das brauchte, kann ich als Therapeut überhaupt nicht leisten. Ja? Oder diese Just-in-Time-Interventionen, wie die heißen, wenn jemand eine Panikattacke hat. Ja? Über Biomarker wird das festgestellt und dass dann sozusagen eine Atemübung angeleitet wird. Also es gibt viele Möglichkeiten, wie Psychotherapie unterstützt werden kann. Es gibt jetzt auch, habe ich gestern Abend noch einen Podcast gehört, eine Firma, die beispielsweise Psychotherapeuten auch entlasten will durch KI-Tools, indem automatische Sitzungsprotokolle erstellt werden. Ja. Patienten geben dann natürlich auch ihre Einwilligung und dann werden die Therapiesitzungen aufgezeichnet, damit die eben auch mehr Zeit haben für die Behandlung im engeren Sinne. Also es gibt ein Riesenspektrum. Wir glauben, dass es sowas ist wie in Zukunft, dass die KI als Co-Therapeut eine Rolle spielen wird, die aber immer menschlich supervidiert ist, ja, weil eben Maschinen weder klinische Urteilskraft besitzen, noch eben in dem Sinne, wie ich das eben kurz versucht habe zu beschreiben, Interventionen setzen können, die ja das komplexe psychodynamische Geschehen, ja, was uns Personen eben auch ausmacht, berücksichtigen könnten.
1: Ich habe eine Frage zu, du hast jetzt Roboter angesprochen, du hast ja auch ein Buch geschrieben zu Robotern. Mhm. Eine Frage, die mich beschäftigt, wie ist sozusagen der, vielleicht, weiß nicht, ob du dich damit beschäftigt hast, aber was wirst du mir dann sagen, wie ist der Unterschied, wenn ich jetzt mit einem Chatbot interagiere und wenn ich mit einem Roboter interagiere? Also ich habe manchmal das Gefühl, der Chatbot funktioniert für mich besser als Simulation, jedenfalls in Anbetracht der aktuellen Roboter, weil sozusagen die Roboter dann immer diese Dissonanz haben, dass es eben doch noch der Roboter ist. Beim Chatbot ist es, als würde ich mit einem anderen Menschen, der halt an seinem iPhone sitzt, interagieren. Ist das ein Thema oder was sind überhaupt die wesentlichen Unterschiede jetzt?
2: Genau, also natürlich braucht ein Chatbot auch Hardware, aber wenn ich jetzt einen Roboter habe, habe ich natürlich besondere Art von einer Hardware. Also man würde dann eher von Aktuatoren reden. Das heißt, man hätte irgendwo, wenn es ein humanoides oder androides System wäre, irgendwie was nach Beinen aussieht und nach menschlichem Oberkörper und so weiter. Da kann man jetzt riesig eintauchen in das Feld. Im Wesentlichen kann man jetzt verschiedene Sachen dazu skizzieren. Ich möchte da mal wenige herausheben. Das eine ist schlicht und einfach der sogenannte Turing-Test. Das ist das, was Turing ja selber in seinem Test als Szenario entworfen hat. Das heißt, man hat einfach Zettel, auf denen steht was drauf und die werden ausgetauscht. Und dann soll ich erkennen, dass was als Antwort zurückkommt, ist es eine Maschine oder ein Mensch. Das ist das klassische Turing-Test-Szenario, was da gemacht wird. Und das macht auch die Qualität von Turing aus, dass er gesagt hat, er reduziert das methodisch auf das, wovon er annimmt, dass das vielleicht Computer, also Turing-Maschinen, Computer am besten können. Das hat er 1950 dann formuliert in einem seiner berühmten Aufsätze. Das ist auch schon relativ alt, das Szenario. Und das ist genau genommen, ist es gar nicht zu sagen, dass Menschen jetzt nur in Zeichenverarbeitung, sprich Informationsverarbeitung wären, sondern er hat gesagt, naja, ich reduziere das jetzt methodisch mal darauf, dass ich als Wissenschaftler, als rationaler Mensch Testkriterien habe. So, und jetzt kann man natürlich argumentieren, ein Chatbot ist denkbar nah dran. Das heißt, wenn einfach nur quasi, wenn ich mit dem jetzt wirklich über Zeichensprache, über Textschnipsel interagiere, da werden nur solche Zettel sozusagen hin und her geschickt. Und das Ganze ist kulturtechnisch natürlich vorbereitet. Also vorhin waren ja schon die Blogs und Internetforen und so weiter im Gespräch. Also das ist ja auch jetzt nichts Neues. Das haben wir seit Mitte der 90er Jahre, spätestens Windows 95, Multimedia, Internet. Die ersten sozialen Medien gab es ja damals auch schon. Die haben sich noch nicht durchgesetzt. Das hat dann noch ein bisschen gedauert bis zu den Smartphones in den frühen Nullerjahren dann. Aber jedenfalls, das ist kulturtechnisch ja nichts Neues. Daran sind wir eh gewöhnt. Und jetzt muss quasi das, was da von Menschen eingetippt wurde, nur noch durch eine entsprechende AI ersetzt werden. Also insofern ist es natürlich zu erwarten, dass es hier höhere Akzeptanzmuster gibt und dass es natürlich auch niederschwelliger ist. Bei Robotern kann man jetzt wahnsinnig viel dazu sagen. Vielleicht mal mit dem Uncanny Valley-Effekt probiert, diesem von Mori 1970 beschriebenen Effekt, also 4 Jahre nach Eliza, also dem Joseph Weizenbaum, das war 1966, soweit ich weiß. Und Mori hat im Endeffekt, also ein japanischer Wissenschaftler, dann auch beschrieben, hat bei Humanoiden oder bei Androiden-Robotern dieses Thema, dass man damit eine sehr starke Suggestion aufbaut. Also man sieht die Maschine, boah, das ist ein Mensch, wow, ne? Und dann geht natürlich das ganze Ballett los mit Empathie, mit Spiegelneuronen, wie man heute weiß und so weiter. Und dann merkt man, da ist jetzt irgendwas creepy. Die Maschine bewegt sich doch nicht ganz so wie ein echter Mensch, so ein bisschen dieser Zombie-Effekt. Und aufgrund dieser gesteigerten Erwartung, die man dann hat, fällt man dann in so ein Erwartungsloch rein. Also dieses Valley, das ist dann so quasi auf so einem Graphen, so drückt sich das dann so aus. Dann ist das eher so uncanny oder so creepy irgendwie. So, hä, was ist das jetzt hier?
1: Gruselig, ja.
2: Gruselig, genau in dem Sinne. Und darum kann man nun sehr viel natürlich sagen. Man kann jetzt argumentieren, naja, vielleicht geht dort ein riesiges Feld auf. Vielleicht sind wir in 10 Jahren so weit, dass man versuchen kann, körperliche Mimik, gestische Empathie mit Androiden zu simulieren. Jetzt habe ich ja reingeatmet, das sollte man als Sänger nicht machen, aber das darf ich mir auch mal leisten. Also da fühle ich mich auch creepy dabei, weil dachte, wo wird das? Ich muss das gerade an Blade Runner denken, an diesen Film Ridley Scott 1982, gab da eine Fortsetzung auch vor 9 Jahren. Blade Runner deshalb, weil da passiert was Spannendes, das sind Replikanten, die sind biotechnologisch erzeugt. Also die meisten Androiden in der Science Fiction, wenn ich da mal hinspringen darf, so Terminator und so weiter, sind irgendwie Roboter mit so einem Skelett und mit einem menschlichen Überzug. Aber was ist denn, wenn wir in den nächsten Jahrzehnten Durchbrüche in der Biotechnologie haben? Stichpunkt Bio-Robotics und so weiter, wo, na gut, das, was auf menschlichem Maße skalieren, das wird noch sehr, sehr lange dauern. Aber ich will nur sagen, da gibt es eben auch andere Entwicklungen, die offen stünden. Und vielleicht, wenn wir irgendwann organische Maschinen dann haben, ja, vielleicht ist das dann tatsächlich nicht mehr so weit weg mit der Empathie, wenn das dann auch so eine leibliche Verkörperung, wir sagen im Deutschen auch so eine Einverleibung dann quasi gibt, wo so eine einfache Software-Hardware-Trennung dann gar nicht mehr hinhaut. Das ist jetzt ein bisschen Spekulation, aber diese Entwicklungslinien sind ja momentan offen. Also das ist ja nicht auszuschließen. Und insofern ist das eine Riesenfrage, die du da stellst. Ich würde mal behaupten, die Maschinen, die wir jetzt momentan haben, dessen Projektionsflächen natürlich, die laden zur Vermenschlichung ein. Und ich glaube einfach die organische Körperlichkeit, also auch dieses neurologische, wie sich Empathie, das drückt sich am ganzen Körper aus. Das ist ja nicht ein Gehirn, wo sich irgendwie ein paar Synapsen irgendwie verschalten. Das ist ja der ganze Körper, der da somatisch, psychosomatisch arbeitet. Bitte gerne um Ergänzung vom Profi auch. Aber das ist ja allein, wenn ich Sensomotorik lerne als Kleinkind, wenn ich lerne, auf zwei Beinen zu gehen, das geht durch den ganzen Körper durch. Das ist so ein Erfolgserlebnis, dass nach so vielen Monaten und Jahren harter Arbeit endlich mal auf zwei Beinen stehen zu können. Als Erwachsene vergessen wir das. Aber das ist neurologisch eigentlich eine der Dinge, die wir im Leben dann mitnehmen. Plus das ganze emotionale Lernen und so weiter. Also wie geht man mit den Impulsen um, die man dann selber auch hat und so. Also da passiert im ganzen Körper wahnsinnig viel. Und ich kann einfach nicht erkennen, dass bei den humanoiden Systemen, so wie wir die momentan haben, und wie die momentan auch sehr bildgewaltig durch die Medien gehen, dass man das da über eine Simulation hinaus realisieren könnte.
1: Ich habe noch eine letzte Frage und dann gerne auch Anmerkungen und Fragen vom Publikum. Christiane, du hast, glaube ich, bei dem Stichwort manipulative KI oder das Mikrofon genommen.
0: Du hast gefragt, kann die KI Menschen dazu bringen, auch extreme Dinge zu tun? Ich meine, sich selber das Leben zu nehmen. Okay, das wird jetzt wahrscheinlich eine Kombination sein aus wo die KI beteiligt war sozusagen. Ja, das war vorher auch immer die Diskussion, kann denn das Internet die Menschen dazu bringen, eben sich selber zu verletzen, ja, indem sie sich in entsprechenden Foren austauschen oder eben extrem ihre Magersucht zu betreiben. Das macht das Medium ja nicht an sich, sondern das macht die Nutzung oder die Art und Weise, wie wir das Medium nutzen. Ja, aber wenn die KI Menschen eben auch unterstützt und sich das Leben zu nehmen, wenn Menschen sich in Maschinen verlieben, ja, wenn Menschen Maschinen als Partner sehen, finde ich, ist das der beste Beweis, wie weit es gehen kann und welchen Einfluss diese Maschinen haben. Ich finde aber auch so interessant, du hast eben den Turing-Test genannt, dass inzwischen sowas wie ein umgekehrter Turing-Test eben auch stattfindet. Also, dass Menschen, wenn die bei der Bahn oder auch bei Online-Beratung stellen, jetzt fragen, antwortet mir denn da wirklich ein Mensch oder ist das jetzt ein Bot? Ja, und finden Sie das mal raus. Welche Fragen müssen Sie stellen, also müssen wir stellen, um rauszufinden, ist das Gegenüber real oder virtuell?
1: Ja, also die Frage der Nutzung. Ich finde, man sollte nicht zu schnell sozusagen die Schuld bei den Nutzerinnen suchen, sondern es gibt natürlich eine Default-Konfiguration der Systeme und die Konfiguration zielt halt darauf ab, dir erstmal zu gefallen und nicht dir die Wahrheit zu sagen. Und das hat damit zu tun, dass wenn wir untersuchen, welche Antworten Menschen am besten finden von Chatbots, ist das wichtigste Kriterium matches users belief, also entspricht den Überzeugungen der Nutzerin. Und erst am fünften Platz kommt, ist wahrheitsgemäß. Und natürlich muss so ein KI-Anbieter im Zweifelsfall die Systeme optimieren für das, was den Nutzerinnen am besten gefällt.
0: Denn ja, das ist die Hauptmetrik sozusagen.
1: Ja, genau, ja. Absolut. Und solange wir sozusagen uns am meisten wünschen, dass die Welt uns eigentlich nur das spiegelt, was wir sowieso schon glauben und das auch von den Chatbots erwarten, wird es in den Systemen wahrscheinlich die Default-Konfiguration bleiben. Und auch die Chatbots, in die sich Menschen verlieben, die sind ja auch zum Teil eben, das ist darin angelegt.
0: Uns, ja.
1: Ja, absolut. Es ist sozusagen schon darin angelegt. Und insofern ist es ja auch ein Unterschied, ob das LLM wie bei Google eine Zusammenfassung ausspuckt oder eben eine Chatbot-Antwort gibt. Da kannst du das gleiche LLM laufen lassen und legst aber eine andere Schicht Software drüber und dann gibt es dir eine Chatbot-konversationelle Antwort oder eben ein Summary. Die Chatbot-Antwort verführt dich aber natürlich mehr zum Eliza-Effekt und mehr dazu, dich womöglich mit dem zu identifizieren, zu verlieben und so weiter und so fort. Also insofern, ja, also ich gebe dir recht. Also einerseits finde ich, natürlich sollten die Entwicklerinnen und Entwickler Dinge nicht veröffentlichen, die sie nicht richtig verstehen. Das ist ja gut, es ist jetzt schon lange eine Silicon Valley-Kultur, dass man es erstmal auf den Markt schmeißt und dann schaut, was passiert. Und das andere ist aber auch die Frage, welche Software Schicht wird drüber gelegt. Und natürlich kann man das umstellen. Ich kann natürlich bei meinem ChatGPT kann ich sozusagen die Sycophancy, also diese Schmeichelei, extrem runterschalten. Aber das ist halt nicht das, was er automatisch tut, sondern automatisch schmeichelt er mir eher mehr als weniger und optimiert eben ist optimiert, mir zu gefallen und nicht mir die Wahrheit zu sagen und so. Ja, man kann das als User und User dann etwas korrigieren und kann das vielleicht auch einklagen und so, aber es letztlich entscheidet vermutlich der Markt darüber, was dann die Default-Konfiguration ist.
0: Ja, du hast recht. Also zu sagen, dass die Nutzer, ja, dass man denen sozusagen nicht die Verantwortung oder die alleinige Verantwortung übergibt. Und die Frage ist auch, selbst wenn wir ja in Schulen ja oder eben auch unsere Patienten über die Mechanismen aufklären, das ist dasselbe ja bei Social Media, ja, da ist es ja auch, dass suchterzeugende Mechanismen eingesetzt werden, um die User eben dran zu halten. Dasselbe ist bei ChatGPT, ja, das ist eben auch ein Ziel, die Nutzer möglichst lange im System zu halten. Ja, und das ist, auch wenn wir unseren Kindern, Jugendlichen oder Patienten sagen, dass es diese Mechanismen gibt, verfallen wir denen ja dennoch. Ja, also das wird ja mit Belohnungseffekten auch auf Instagram oder wie die ganzen Plattformen gearbeitet. Da kriegen sie dann auch mal 3 langweilige Videos, um dann wieder ein Video zu bekommen, was eben Glücksgefühle auslöst. Ja, und ich denke mir, ist eben auch das Problem der Blackbox. Also bei Social Media wissen das wahrscheinlich auch die wenigsten, wie die Mechanismen laufen. Und hier ist es natürlich bei der KI noch mal extremer. Ich denke, dennoch müssen wir verstehen, wie diese Maschinen aufgebaut sind, wie sie funktionieren. Was aber nicht heißt, dass wir nicht dennoch den Mechanismen, die dahinter stecken, auch verfallen können.
1: Ich würde eigentlich gerne das abschließen. Vielleicht die eine oder andere kann noch da bleiben, können noch was trinken gemeinsam, da noch ein bisschen weiter diskutieren. Wir haben wie immer einige Themen aufgemacht, nicht zur kompletten Befriedigung natürlich diskutieren können, aber hoffentlich Gelegenheit, in verschiedene Richtungen nachzudenken, neue Gedanken formuliert. Vielen Dank auch wieder für die tollen Kommentare. Die Wiener KI-Gespräche scheinen irgendwie ein großartiges Publikum anzuziehen. Also kommen Sie auch gerne zur nächsten Edition wieder. Und vielen Dank ans Depot und an Sie alle und an euch natürlich.
3: Danke, schönen Abend.
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Ja, hallo und herzlich willkommen. Meine Kollegin Sarah hat euch im Jingle schon verraten, um was es geht. Zuhören. Ich danke euch fürs Zuhören. Ich hoffe, ihr bleibt dran. Mein Name ist Margit Wolfsberger. Wir hören uns ja jetzt schon sehr lange zu. Und ich hoffe, ja, es geht heute auch trotz meiner etwas angeschlagenen Stimme. Ich klinge quasi ein bisschen angefressen, bin es aber überhaupt nicht. Das ist nur die Stimme, die ist ein wenig belegt und die Nase zu. Ja, heute habe ich mal ausnahmsweise keinen Gast bei mir. Es ist ein bisschen schade, aber manchmal ist es halt so. Daher könnte ich eigentlich mal was ganz Mutiges wagen, und zwar einen Call-in. Also wer irgendwas zum Sagen hat zu mir, zum Book, eine Anregung, gerne anrufen 01 319 0999, Durchwahl 33. Aber nachdem das jetzt sehr spontan ist, gehe ich einmal nicht davon aus, dass ich mit von was Gott wie vielen Anrufen überfallen werde, und habe natürlich ein bisschen ein Programm vorbereitet. Und zwar ganz konkret würde ich gerne einen Überblick geben über das Programm im WUK jetzt im Juni. Heute haben wir ja den 1.6. Das ist übrigens, jetzt ein bisschen abseits vom WUK mal, der Internationale Kindertag. Das passt sehr gut, weil wir haben natürlich viel Programm für Kinder im WUK, den ich aber eben selber gar nicht noch gekannt habe. Ich weiß nicht, ob ihr den schon kennt oder gekannt habt. Da gibt es nämlich den zweiten.

Eines möchte ich herausgreifen, weil das nicht für Kinder ist, oder es ist für Kind oder eigentlich eher für Jugendliche, aber es ist auch von Jugendlichen, also es werden nicht irgendwelche Dinge von Erwachsenen für Jugendliche und Kinder aufgeführt, sondern Kinder sind hier selbst aktiv und zwar schon einige Jahre, soweit ich mich jetzt erinnere. Ich hatte sie auch schon mal, frühere Teilnehmerinnen hier in der Sendung, das ist das Schauspielwerk Teens. Da können eben Jugendliche, die noch irgendwie Zeit haben neben der Schule, selber Theaterstücke erarbeiten und sie dann aufführen. Und da gibt es gleich mehrere im BUK zu sehen im Juni. Und zwar einmal Alice Wood im Wunderland. Man merkt schon auch ein bisschen, die Titel sind ein wenig anders. Also es wird sicher nicht das konventionelle Alice im Wunderland dargestellt, sondern eben mit einem gewissen Twist. Da gäbe es die ersten Vorstellungen am 4. und am 8.6., also 4. bis 8.6., sorry. Das ist für die ab 8, für Kids ab 8. Dann gibt es noch einmal Rage hinter der gelben Tapete. Das ist ab 14. Das schließt an, also es gibt es am 6.6. und am 8.6. Und dann gibt es noch Zora Rebellion Z. Das ist für die ab 12. Das ist 9.6. und 11.6. Die Termine sind immer ein bisschen schwer zu merken. Muss auch nicht sein, weil wir haben ja die Website www.wuk.at. Entweder unter Programm schauen oder unter Angebote. Da gibt es eigens einen Button auch für Kinderkultur. Genau. Und dann geht es noch weiter. Und zwar für Kinder ab 9 und Erwachsene gibt es die sogenannte Treasure Hunting Schatzsuche. Da will ich aber noch gar nicht mehr dazu sagen, denn dazu macht meine Kollegin Sarah eine Radiosendung. Allerdings im Nachhinein, wer jetzt schon irgendwie neugierig ist oder das selbst erleben will, eine Schatzsuche im Book, da gibt es Termine ab dem 13.06. Also man hört und sieht schon, oder hört in dem Fall von mir dargestellt, es gibt eigentlich den ganzen Juni über sehr nettes, interessantes Programm, denke ich, für Kinder. Und es gibt noch eine zweite Sache. Im WUK gibt es ja auch relativ viele Kindergruppen. Und eine davon ist der Hort, also eine Nachmittagsbetreuung für Volksschulkinder. Und dieser Hort sucht Kinder. Das heißt, wenn jemand, weiß nicht, in der Nähe der Währingerstraße wohnt und nicht ganz genau weiß, was mache ich mit meinen Kindern am Nachmittag oder ja, es beginnt um 12 und geht bis 5. Also sprich, ich muss sie wo unterbringen, ich bin selber noch in der Arbeit. Dann gäbe es eben hier die Möglichkeit, Kinder so quasi anzumelden im Hort. Natürlich gibt es wie immer bei sowas eine gewisse Eingewöhnung, also eine Vorstellrunde natürlich, und man wird da gut informiert, was passiert. Es wird da auch wirklich sehr, sehr gut gekocht, das kann ich wirklich verraten. Also die Köchin heißt auch Margit, aber in dem Fall kann ich mich auf alle Fälle nicht mit ihr messen, sondern ich erwähne es nur, weil ich sehr gerne esse. Und manchmal dürfen wir auch ein bisschen mitkosten, wenn was überbleibt von den Kids. Und ich muss sagen, es ist wirklich immer sehr, sehr gut und frisch gekocht. Und sie nimmt auch wirklich Rücksicht auf alle möglichen Unverträglichkeiten, Vorlieben der Kids. Also wirklich toll, wie es da quasi frisch immer auf den Tisch kommt. Ich kann das wirklich nur empfehlen, also was jetzt die Küche betrifft. Ob der Horst für ein Kind passt oder nicht passt, das muss man dann ja sowieso gemeinsam sozusagen herausfinden. Genau, das wäre es jetzt einmal zum Internationalen Kindertag. Ich spiele jetzt mal abseits von dem, was ich normalerweise tue, heute auch mal ein bisschen Musik und schau mal, ja, da haben wir ja schon was. Das geht auch zurück in die Zeit, und es heißt auch Ice Ice Baby, Vanilla Ice, hören wir uns das mal an.

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1: So, jetzt lassen wir es lieber. Ich glaube, es ist jetzt schon ein bisschen sexistisch. Aber es war für mich auch ein Rückblick in die Jugend, fast kann man sagen, so ein Lied. Okay, was ich vorher vergessen habe beim Hort zu sagen, wie kann man denn jetzt den Hort erreichen, wenn man sich dafür interessiert, wenn man ein Kind hat, das einen Hortplatz sucht, also nach der Volksschule noch irgendwo hingehen muss. Und zwar auf der WUK-Website kann man das natürlich auch finden. Und es gibt einfach eine sehr einfache E-Mail-Adresse einfach an hort@wuk.at. Da kann man mal Kontakt aufnehmen und dann wird man sicher zurückgerufen oder kontaktiert. Und wie gesagt, kann man sich dann das anschauen und schauen, ob es einem passt. Das passt ja auch nicht für alle und das ist ja auch gut so. Genau. So, jetzt gehen wir weiter. Und zwar, ich habe unter den 1.6. kuriose Feiertage tatsächlich einige kuriose gefunden. Zum Beispiel in den USA soll angeblich heute der Gott sei Dank ist Montagtag sein. Tja, das ist jetzt offensichtlich das Gegenteil zum Thank God it's Friday. Da braucht man, glaube ich, nicht allzu viel mehr sagen. Genauso wie es angeblich heute in den Vereinigten Staaten von Amerika den Tag des Nagellacks gibt. National Nail Polish Day. Tja, gut. Das ist ein bisschen komisch, was etwas anderes ist und das, dem kann man sich, finde ich, ja durchaus anschließen am 1.6. Das ist das Sag etwas Nettes Tag. Habt ihr heute schon irgendjemand etwas Nettes gesagt? Wenn nicht, dann würde ich vorschlagen, ein bisschen Zeit ist ja noch bis Mitternacht, kann man sich schon überlegen, wenn man heute noch etwas Nettes sagt. Das kann man wahrscheinlich sowieso nie genug tun, anderen Leuten mal zwischendurch etwas Nettes sagen, danke oder so. Gut, okay, jetzt kommen wir aber wieder zu etwas Ernsthafterem. Und zwar gibt es heute auch den Welttag der Riffe. Das ist ein internationaler Tag, Gedenktag, der eben ins Leben gerufen wurde, um an die Empfindlichkeit der Ökosysteme, gerade von Korallenriffen, zu denken und sich zu überlegen, auch wie man diese schützen kann. Das ist ja ganz stark mit der Wassererwärmung und Erderwärmung hängt das zusammen. Und mir ist er deswegen auch sehr ins Bewusstsein gekommen, weil ich gerade eine Arbeitskollegin habe, die vom Tauchen zurückgekommen ist und begeistert natürlich erzählt hat, wie schön es unter Wasser ist, wie schön die bunt die Korallen sind. Und es wäre doch wirklich ein Wahnsinn, das sage ich jetzt, wenn das alles weg wäre, wenn alles bleicht, so wie ja Teile schon von Great Barrier Reef in Australien und so, was ja eines der größten Korallengebiete ist. Und insofern finde ich diesen Tag auch wirklich sehr, sehr wichtig. Er wird zwar jetzt wahrscheinlich für sich genommen nichts bedeuten, aber viele kleine Steinchen ergeben ja dann hoffentlich auch mal wieder was Großes Ganzes. Und ich denke, Klimaschutz ist etwas, was wirklich viele Menschen interessieren sollte. Eigentlich alle, denn schließlich leben wir gemeinsam auf einem Planeten und wir haben keinen zweiten. Ja, eine Gruppierung, die sich dieser Tatsache sehr stark bewusst ist, ist ATTAC. Und das ist mein nächster Veranstaltungstipp. Und zwar gibt es am 9.6. um 19 Uhr wieder einen WUK-ATTAC-Filmabend. Wir haben ja schon eine sehr lange Kooperation mit ATTAC, in dem wir eben das Foyer öffnen für Filme. Und danach gibt es auch immer eine kurze Diskussion oder auch eine längere Diskussion, je nachdem, wie engagiert das Publikum ist. Und diesmal wäre es bestimmt was Tolles. Es sind nämlich Aktivistinnen aus Uganda hier. Ich weiß nicht, IACOP, wie man diesen Film richtig ausspricht, A Crude Reality. Und man könnte eben, man schaut sich im Normalfall den Film an und danach wird diskutiert. Manchmal ist es auch umgekehrt. Das hängt ein bisschen davon ab, auch wahrscheinlich, wie das geplant ist, was sinnvoll ist. Muss man vorher was wissen, so quasi, was passiert. Oder reicht es einfach, wenn man draufschaut und danach vielleicht noch Fragen stellt? Das ist ja wirklich toll, wenn da eben Personen aus Uganda hier sind, die so quasi davon, also direkt darüber sprechen können. Und zwar geht es bei diesem Film um die negativen sozioökonomischen und ökologischen Auswirkungen der geplanten ostafrikanischen Rohölpipeline. Also Öl ist leider überall, fast überall kann man sagen, wo es auftritt, schafft es auch Probleme. Und es geht hier eben um eine Pipeline, die so quer durchs Land gezogen werden soll und die wahrscheinlich natürlich auch vieles an negativen Entwicklungen mit sich bringt. Meistens sind solche Dinge ja eher, dass die lokale Bevölkerung das Negative spürt und das Positive, den Gewinn, der streift, den streifen irgendwelche Firmen irgendwo anders ein. Also das ist sicher auch ein ganz wichtiges Thema. Und dazu gibt es dann auch noch mehr Veranstaltungen, also zu dieser Aktivität Ölextraktivismus und Klimakrise, wo eben die ugandischen Vertreterinnen der Zivilgesellschaft in Österreich sind. Und zwar am 8.6. gibt es dazu auch schon eine Veranstaltung im VETC. Und dann noch am 10.6., die Armen, die werden da herumgereicht, aber vielleicht wollen sie das ja auch, weil sie sicher eine wichtige Botschaft haben. Verzeihung, die sind noch am 10.6. in der Blumenfabrik. Das ist ja die Veranstaltungsstätte meines Wissens von Global 2000. Genau, also so viel zum kuriosen Feiertag, der Welttag der Riffe. Das passt zwar nicht ganz dazu, die Ölpipeline, aber es geht letztlich um die Umwelt, um Klima und auch um Menschen dabei, die da zu Schaden kommen. Und da könnte man sich eben diesen Film im WUK ansehen am 9.6. Gut, das wäre jetzt sozusagen die Ökologie-Ecke. Und bevor wir jetzt zur Musik kommen, würde ich gleich ein Musikstück spielen. Und zwar gibt es am 12.06. ein Konzert von Coco Rossi. Und nachdem ich sie gar nicht kenne, ich weiß nicht, ob ihr sie kennt, würde ich vorschlagen, hören wir uns mal was von dieser Frauengruppe an. Ich glaube, es ist schräg, aber vielleicht täusche ich mich auch.

Ja, das war jetzt eigentlich sehr, sehr schön melodisch. Also ich möchte jetzt kein Urteil abgeben. Ich habe mir eigentlich was Schrägeres vorgestellt, aber das ist eigentlich wunderschöne Musik. Und zwar Kokorosi sind am 12.06. im WUK. Sind zwei Schwestern, die seit 20 Jahren Musik machen und Operngesang mit Spielzeugklängen, klassische Instrumente mit Beats, Poesie, radikale Kunst und so weiter verbinden. Also da gibt es bestimmt auch auf der Bühne sehr schöne Sachen zu sehen. Sie greifen dabei auch eben soziale Themen, wichtige Themen und Tabus auf und ja, stellen sich auf die Seite von Außenseitern. Das passt zum derzeitigen Pride Month. Ich weiß nicht genau, früher war eigentlich immer der Juni der Pride Month. Diesmal hat er aber im Mai schon begonnen. Vielleicht, keine Ahnung, woran das liegt, da habe ich jetzt leider nicht nachgeforscht und kann nichts sagen. Aber jedenfalls wird das auch im WUK begangen. Und es gibt Veranstaltungen speziell rund also zum Pride Month. Eine wäre eigentlich heute am Abend. Ich wollte das als sozusagen als Last-Minute-Schmankerl euch erzählen oder sagen. Aber ich habe gesehen, es ist eigentlich schon ausverkauft. Also wer da unbedingt hingehen will, vielleicht gibt es da noch Karten von Leuten, die sie zurückgeben. Und zwar veranstaltet der PCC Stern Club oder Politically Correct Comedy Club, eine queere Comedy-Gruppe, einen Abend, der heißt Rainbows, Butts und Trucks. Das Foto ist auch sehr eindeutig, um was es da geht, oder es spielt mit vielen Klischees, sagen wir es besser so. Genau, das werden sich heute um 19:30 Uhr, aber wie gesagt, es scheint schon ausverkauft zu sein, was natürlich sehr erfreulich ist für die Künstlerinnen, die das aufführen. Und dann gibt es noch eine zweite Veranstaltung, die mir auch ins Auge gestochen ist, und zwar also anlässlich des Queer Months. Das ist der Queer Art Space Vienna. Und zwar findet das in der Kunsthalle Exnergasse die aktuelle Ausstellung statt. Die wird nämlich am 10.06. eröffnet mit einer Performance um 18 Uhr. Und danach kann man die Ausstellung anschauen. Da gibt es auch später eine Sendung von meinem Kollegen Jürgen dazu. Das heißt, da brauche ich an sich auch noch nicht mehr sagen, außer eben die Eröffnung wäre am 10.06. Denn unsere Sendung wäre da genau zu dieser Zeit, also vermutlich zu spät, um euch darauf aufmerksam zu machen. Achso, na, Entschuldigung, Mittwoch. Das wird sich vielleicht doch ausgehen, wenn es am Montag ist, weiß ich nicht. Okay, jedenfalls wäre das auch eine sicher super interessante Ausstellung, wie alle Ausstellungen eigentlich in der Kunsthalle Exnergasse schön sind. Und zum Thema Zuhören, mit dem ich ja sozusagen diese Sendung begonnen habe, kann ich auch noch sagen, gibt es auch noch etwas, und zwar die Kunstzelle. Das ist eine umgewidmete Telefonzelle, die im WUK-Hof steht, gleich beim Eingang. Da gibt es noch bis Samstag, den 3.6., das Projekt Anstelle der Stille zu hören und zu sehen. Da äußern sich einfach Menschen aus dem WUK mit ihren kurzen, sehr kurzen Statements, was sie gerne hören würden, anstelle der Stille. Das ist ganz interessant, kann man sich da vorstellen und anhören, selber auch anhören anstelle der Stille, was die sagen. Das gibt es eben noch bis zum 3.6. im Rahmen des Zuhören-Jahresschwerpunkt. Okay, damit bin ich eigentlich schon am Ende meiner Ankündigungen. Es gibt noch einen kuriosen Feiertag, oder kurios finde ich ihn jetzt gar nicht. Ist eigentlich ein sehr guter, nützlicher Feiertag. Und zwar am 3. Juni ist der Europäische Tag des Fahrrads und Weltfahrradtag. Und dazu passt auch eine Veranstaltung im WUK, die eigentlich auch immer sehr cool ist zum Anschauen zumindest. Jeden ersten Mittwoch im Monat findet von 15 bis 18 Uhr der Flohmarkt, der Fahrradflohmarkt statt. Ich möchte jetzt da hier keine Werbung machen, dass man hingeht und sich ein Fahrrad kauft. Das muss man nicht. Man kann sich's einfach auch nur anschauen dort, weil da einfach der Hof voll ist mit Fahrrädern und da auch zum Teil sehr manchmal ein bisschen ausgefallenere dabei sind. Und das passt natürlich in dem Fall super, weil das ist eben genau der 3.6., der Tag des Fahrrads und Weltfahrradtag. Das heißt, wer sich an diesem Tag am Mittwoch in die Pedale schwingt, denkt daran, und dass ihr da etwas Gutes tut und dass ihr sogar im Einklang seid mit der Welt sozusagen an diesem Tag. Und genießt es vor allem. Ich finde Fahrradfahren, wenn es jetzt nicht zu steil bergauf geht, eigentlich eine wirklich sehr nette Sache, die immer Lust macht auf mehr.
Und dazu das letzte Lied, das können wir nochmal anspielen, aber ich glaube, jeder erkennt es. Ich wünsche euch noch einen schönen Abend und bis bald.

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0: Hallo und herzlich willkommen bei den Elevator Talks. Es ist Montag. Herzlich willkommen. Wir sind hier wieder live im Radio Orange Studio on air. Und live on air. Wir sagen das wahnsinnig gern öfter, weil wir dieses Radio-Feeling so wahnsinnig gern mögen. Und wir, das sind die Pamela Rath und Alexandra Singer. Und wir haben heute eine wunderbare Gästin. Nämlich die Barbara Blaha. Und das kommt ein Intro, das wir uns vorbereitet haben. Und zwar, wir begrüßen heute die Stimme, die Wissenschaft, Politik und Gesellschaft miteinander verknüpft und dabei niemanden fragt, ob es bequem ist, sondern wie es wirksam ist. Barbara Blaha ist Autorin, Gründerin des Momentum-Kongresses und des Momentum-Instituts, Herausgeberin des Online-Magazins moment.at und Universitätsrätin an der Universität Wien. Und sie bringt uns Fragen, die über Schlagzeilen hinausgehen. Nämlich, was erklärt uns die Welt wirklich und was können wir tun, damit sie gerechter, klüger, nachhaltiger wird? Barbara Blahas Weg ist kein akademisches Elfenbeinturm-Narrativ. Er beginnt in einer Arbeiterfamilie, führt über studentisches Engagement in gesellschaftspolitische Verantwortung und mündet in einem Denken, das Haltung mit Analyse verbindet und Menschen zum Mitdenken einlädt. Heute öffnet sie für uns den Blick auf die Mechanismen, die unsere Welt prägen und auf die Idee, dass Veränderung nicht nur möglich, sondern notwendig ist. Hurra!
1: Begrüßung.
2: Wir sind total froh, dass du unserer Einladung gefolgt bist, denn wir sind ja hier bei Radio Orange, der Sendung Elevator Talks, die sich einreiht in die Senderei Feminismus und Queerness. Und Feminismus ist uns allen ein hohes Anliegen. Und ich glaube, da hast du ein oder zwei interessante Aspekte wahrscheinlich mitgebracht zu diesem Thema. Und ja, wir sind schon länger fasziniert von dir, beide auf unterschiedlichen Wegen immer wieder deiner Arbeit gekreuzt haben und es einfach wahnsinnig toll finden, dass eben Volkswirtschaft, wie sie von dir beschrieben wird, nicht nur über Zahlen in die Schlagzeilen kommt, sondern einfach über Hausverstand aus meiner Sicht. Du schaffst es, Inhalte zu transportieren, so dass sie jeder mit Doppelpunkt dazwischen, jede Frau und jeder Mann und dazwischen nehmen kann, verstehen kann. Fast, ich würde sagen, emotionslos, aber so unbeirrt und unermüdlich und aber auch unaufgeregt. Wie machst du das bei einem so emotionalen Thema wie Feminismus?
0: Ja, oder Finanzen, ne?
1: Das hängt ja zusammen, wie ich finde. Jede wirtschaftspolitische Frage ist auch eine frauenpolitische Frage, denn jedes Budget hat immer auch ein Geschlecht, auch wenn wir es nicht dazu sagen. Erstens mal vielen Dank für das Lob. Ich freue mich sehr, dass meine Arbeit bei dir, bei euch gut ankommt. Wie schaffe ich das? Ich glaube, da gibt's mehrere Gründe. Das eine, was wirklich ganz zentral ist, das sage ich immer dazu, weil Menschen sehen mich manchmal im Fernsehen oder hören mich im Radio oder finden mich im Internet und haben das Gefühl, boah, das ist ja so ein rhetorisches Talent, Wahnsinn, Wahnsinn, die muss ja so auf die Welt gekommen sein. Und da sage ich immer dazu, nein, das stimmt nicht, das ist harte Arbeit, das ist ein Handwerk. Also eine Geschichte gut zu erzählen, Dinge gut auf den Punkt zu bringen, schwierige Zusammenhänge so herunterzubrechen, dass auch jemand folgen kann, der keinen Volkswirtschaftsstudienabschluss hat. Das ist tatsächlich ein Handwerk, das eigentlich jeder und jeder erlernen könnte. Wir würden uns, wenn wir ins Konzerthaus gehen oder in die Oper oder in irgendein Konzert, ja, den Musiker oder die Musikerin auch nicht anschauen und denken, die ist wohl so auf die Welt gekommen. Da gehen wir völlig selbstverständlich davon aus, dass diese Person sehr viele Stunden geübt hat, damit sie das gelernt hat. Und so ist es auch bei guten öffentlichen Rednern und Rednerinnen. Die haben das einfach lange, lange, lange, lange geübt.
2: Naja. Ein gewisses Talent muss auch dabei sein, würde ich einmal sagen. Und dass du Germanistik studiert hast, ist sicher auch nicht untrüblich gewesen. Aber dieses Geschichten erzählen zu können, die Aufmerksamkeit auf sich zu ziehen können, auch eine Aura, ein Charisma zu haben, das ist ja auch ein bisschen Glück, aber auch etwas, womit man spielen lernen muss. Und dann muss man ja auch den Purpose dazu haben. Also bei dir sind mehrere Checks, nicht nur das, dass du es gelernt hast, das glaube ich auch, aber bist schon auch ein bisschen dafür geboren. Also ich glaube schon.
1: Du glaubst das schon?
2: Ja, es wird dich brauchen, glaube ich schon. Es kann nicht jeder oder jede.
1: Ich bin mir da gar nicht so sicher. Ich halte mich für gar nicht so was Besonderes. Ich glaube, es ist wahrscheinlich ein anderer Punkt, den ich eher herausstreichen würde. Das ist der Punkt der Disziplin. Das ist viel weniger sexy als Genie. Das ist tatsächlich etwas, das ich für eine total unterschätzte Tugend halte, die Tugend der Beharrlichkeit. Dass man es immer und immer und immer eben übt, wo das sich die Zeit dafür nimmt, die Dinge gut vorzubereiten. Einen Text, der noch nicht gut genug ist, noch 10-mal überarbeitet, noch andere drüber gehen lässt, nie mit dem zufrieden ist, was man schon erreicht hat, sondern sich denkt, ach, das kann ich noch besser, da sollte ich noch mehr Stunden reinstecken, dann wird es richtig, richtig gut. Und sich auch nie auf dem ausruht, was man schon gelernt hat, sondern immer noch bereit ist, weiterzulernen. Auch ich lerne jeden Tag dazu. Du hast ja vorher schon angesprochen, ich erzähle Geschichten ja nicht nur auf der Bühne oder im Fernsehen, sondern auch ganz viel auf unseren eigenen Kanälen. Momentat ist schon gefallen. Da arbeite ich mit wahnsinnig jungen Kolleginnen zusammen und lerne von ihnen jeden Tag, weil das Internet dreht sich schnell, schneller als ich selbst, da dran zu bleiben, die Trends mitzukriegen und die Sprache, die die Generationen nach mir viel selbstverständlicher verwenden als ich selbst, nicht verächtlich anzuschauen, sondern mir zu denken, okay, was davon kann ich mir aneignen und trotzdem authentisch bleiben? Das alles sind Fragen der Disziplin.
2: Warst du schon immer so? Warst du immer diszipliniert?
1: Ich glaube, niemand ist überall und ganz in jedem Bereich seines Lebens diszipliniert. Ich glaube, die meisten Menschen suchen sich so Teilbereiche aus, wo sie hohe Werte an Disziplin an den Tag legen. Und ich würde meinen, diese Beharrlichkeit war bei mir schon sehr klar und sehr früh im politischen Bereich da. Du hast vorher erzählt, dass ich aus einer Arbeiterfamilie komme. Ich komme aus Wien-Simmering, ich habe viele Geschwister, es war ein Haushalt mit wenig Geld. Und schon sehr früh im Leben habe ich gemerkt, dass jemand wie ich, durchaus mit einem Gefühl für Sprache und einem hohen Interesse an Büchern, nicht automatisch deshalb ins Gymnasium kommt. Das war auch bei mir ein Kampf. Und es ist noch lang nicht ausgemacht, dass man dann an die Uni kommt, wenn man selbst die Erste ist, die zumindest überlegt zu studieren. All diese Dinge sind mir nicht in die Wiege gelegt worden. Und das hat bei mir so einen ganz tiefen, wenn du so möchtest, Kompass für Ungerechtigkeiten quasi erzeugt. Also ich habe ein hohes Gespür dafür, wenn ich das Gefühl habe, Moment mal, das ist so nicht fair. Und das hat sehr früh bei mir auch dazu geführt, dass ich mir gedacht habe, so soll es aber nicht bleiben. Also selbst wenn ich es irgendwie hinkriege und wenn ich mit ganz, ganz viel Arbeit meinen Weg schon irgendwie da mache, geht es mir ja immer auch um die Frage, was kann ich dazu beitragen, dass andere nicht so hart kämpfen müssen? Was kann ich dazu beitragen, dass diese Welt ein Stückchen gerechter wird? Und das geht nicht alleine, sondern es geht nur mit politischer Organisation und dafür braucht es politische Arbeit.
0: Ja, Barbara, danke vielmals. Da kommen zwei Aspekte, nämlich das eine, was du angeschnitten hast. Also wir beide halten dich für eine der schlauesten Frauen, die wir kennen. Ja, und dass das alles mit so wahnsinniger Leichtigkeit rüberkommt, ist ganz, ganz wichtig auch für die Zuhörenden, dass man sagt, okay, da ist schon ein Investment dabei und das Investment heißt Beharrlichkeit und gibt offensichtlich Aktien. Was war denn, weil du gesagt hast, aus der Arbeiterfamilie und man kommt so nicht auf die Welt, was war denn dein Berufswunsch? Weil unsere erste Frage ist immer so mit, wie wird man denn Barbara Blaha? Und bei dir, wir kennen ja jetzt quasi die Barbara Blaha, die vor uns sitzt, aber da gibt es ja einen Weg. Was war dein Berufswunsch? Womit hast du gestruggelt? Beziehungsweise was waren denn so deine inneren Konflikte, weil du auch von Gerechtigkeit sprichst? Personen, die einen hohen Anspruch an Gerechtigkeit haben, haben meistens einen sehr hohen Anspruch an sich selbst auch. Was waren denn so da die Themen, die dich geprägt haben jetzt, bis du zu dem wurdest, also vielleicht nicht auf Tag genau, aber vielleicht für die Phase, die du heute bist.
1: Für die Phase, die ich heute bin. Also das Erste, was ich dazu sagen will, ist, ich glaube, man ist nie fertig, sondern man wird sein ganzes Leben lang, also die Barbara von heute ist nicht die Barbara von morgen und nicht die Barbara von in 40
0: Jahren. Sehr beruhigend,
1: genau.
0: Ja.
1: Gott sei Dank, muss man sagen, Gott sei Dank. Was waren wesentliche Stationen oder wo waren so Challenges, wie du es formuliert hast, in meiner Biografie? Das eine habe ich schon kurz angesprochen, also dieser Weg überhaupt in Richtung höhere Bildung auf die Uni war ja ein eher steiniger und das auf so eine unsichtbare Weise. Weil es ist gar nicht einfach zu schildern, wie sich das anfühlt, wenn man 9 Jahre alt ist und die Lehrerin sagt, naja, jemand wie du sollte vielleicht nicht aufs Gymnasium. Die war nicht offensiv ungut zu mir. Die war, glaube ich, gar nicht ungut. Die hat sich, glaube ich, ziemlich realistisch überlegt, naja, die Barbara ist eh ganz gescheit, aber boah, wenig Geld in der Familie, die brauchen wahrscheinlich sehr bald das Lehrlingsgehalt. Und wenn die in der höheren Schule ein bisschen struggelt, der Nachhilfe ist da nicht drin. Die müht sich da nur ab und fliegt ja dann doch raus. Besser ist, sie geht gleich den Weg, der ihrer eigentlich ist. So. Aber das macht natürlich was mit dir. Wenn du als 9-Jähriger hörst nicht hin und du gehst dann, weil du dich sehr anstrengst, trotzdem dahin, hast du ja dein ganzes Schülerinnenleben lang das Gefühl, dieser Platz ist eigentlich nicht für dich gemacht und du bist ja mit viel Tarnen und Täuschen hineingekommen und hoffentlich du? Kommt dir keiner drauf.
2: Ja, ja, Imposter-Syndrom.
0: Und aber du wolltest unbedingt aufs Gymnasium, was war der Grund?
1: Das ist eine super interessante Frage und ich glaube, das stimmt für die allermeisten Menschen. Wir erzählen den Kindern ja nicht, das ist die gute Schule, das ist die schlechte Schule. Aber alle Kinder in der 4. Klasse Volksschule wissen ganz genau, sie nehmen das auf wie Osmose, sie wissen ganz genau, es gibt die gute Schule und die schlechte Schule. Und das ist mit unterschiedlichen Lebenschancen verbunden. Mhm. Das hat uns keiner erklärt, da hat sich keiner hingesetzt und einen Vortrag gehalten. Aber die Kinder checken das. Sie checken es ganz genau. Weil unsere Welt halt so gebaut ist und sie ja auch gut beobachten, wie die Regeln in dieser Welt aufgestellt sind. So, also ich wusste irgendwie, wenn ich nicht da bleiben möchte, wo ich bin, muss ich auf die höhere Schule. Da führt kein Weg dran vorbei. Und habe mich dann durch dieses Gymnasium ein bisschen gequält, würde ich gar nicht sagen, denn ich war über viele Jahre eigentlich gar keine schlechte Schülerin. Ich habe nur sehr früh begonnen, mich eigentlich zu langweilen. Deshalb habe ich dann angefangen, eine Schulzeitung zu gründen.
0: Okay.
1: Ich war sehr früh dabei. Ich wollte immer
0: Selbstbeschäftigung.
1: Naja, es ging mir auch darum, wie kann ich die Rahmenbedingungen, in die ich da so hineingeworfen werde, wie kann ich die vielleicht zumindest zum Teil beeinflussen? Wie kann ich die gestalten? Wie kann ich?
2: Du warst sicher Klassensprecherin.
1: Ja. Ja. Zuerst war ich Klassensprecherin, dann habe ich die Schulzeitung gemacht, da war ich 13 Jahre alt. Und die habe ich ein paar Jahre lang betrieben. Und das war ein ganz wichtiger Lernschritt für mich, weil ich habe ein paar Dinge verstanden in einem sehr frühen Alter. Erstens, Öffentlichkeit ist extrem entscheidend. Selbst wenn du am vermeintlich kürzeren Ast sitzt, als Schülerin tust du das, weil du bist eben nicht die Autoritätsperson des Lehrers.
0: Bist oder, die Schülerin.
1: Genau, du bist immer die benotet wird und im Fall der Fälle schlecht benotet wird. So, aber du kannst Dinge ansprechen, auch unbequeme Dinge ansprechen, wenn du genug Öffentlichkeit erzeugst. Weil dann bist du auf einmal nicht mehr alleine und man kann nicht mehr über dich drüber fahren. Und mit Sichtbarkeit, mit Öffentlichkeit kommt dann eine Art auch von politischer Macht. Das heißt, wir sind unserer Schulleitung wahnsinnig auf die Nerven gegangen mit Dingen, die uns wichtig waren. Das sind natürlich Babysachen damals gewesen.
0: Aber das heißt, die Sichtbarkeit, weil das nämlich unser gemeinsames Thema, das hat dich ganz sicher gemacht. Ne? Das heißt, die Sichtbarkeit war dann quasi euer Schutzschild.
1: Es war tatsächlich ein Schutzschild, weil du kannst dann auf einmal Dinge ansprechen, die du alleine gegenüber der Direktorin sicher nicht sagst. Oder vielleicht einmal, aber das war es dann auch schon.
2: Aber ich war auch Klassensprecherin, aber in meinem kleinen Umfeld der Klasse, sage ich jetzt einmal, gab es eine gewisse Sichtbarkeit vielleicht. Also darüber hinaus, dieses wirkliche Sichtbarwerden auf Schulebene, ich weiß nicht, warst du auch Schulsprecherin?
1: Später dann, ja.
0: Aber du warst ja Zeitungsmacherin dann schon, ja?
2: War Zeitungsmacherin, war Schulsprecherin. Das heißt, du hast schon, auch wenn ich dich richtig verstehe, auch quasi ein bisschen schon Politik gemacht. Du hast schon ein bisschen Community gebildet und du warst quasi schon als Teenagerin Vernetzerin.
1: Das stimmt tatsächlich, ja. All diese Dinge stimmen auf jeden Fall. Und was ich damals auch begriffen habe, ist die Macht von Sprache. Mhm. Also ich habe ja Texte hergestellt und habe verstanden, okay, mit Sprache bewegst du Leute. Du kannst damit Geschichten erzählen, du kannst Mehrheiten organisieren, du kannst eben Sichtbarkeit schaffen für Probleme, die dir ein Anliegen sind, wenn du sie gut erzählst.
2: Das bestätigte die Theorie, die damals die Sonja Jöchtl von Love Politics in unserem Talk gesagt hat, weil ich sie gefragt habe, was sind die Grundvoraussetzungen, damit man in die Politik kommt. Was haben viele Politiker innen gemeinsam. Und sie hat zu mir gesagt, die waren alle mal Klassensprecherin.
1: Da gibt es tatsächlich einen hohen Zusammenhang.
0: Ja, da gibt es auf jeden Fall. Ja. Also.
1: Aber ist ja auch irgendwie logisch, wenn wir schon in frühen Jahren lernen, okay, ich kann was verändern, das ist ein Weg, was zu tun.
2: Oder ich will vor allem was verändern.
1: Ich will es auch tun, genau. Dass man dann weitergeht, diesen Weg, das ist eigentlich recht naheliegend.
0: Das heißt, du warst wegen der Reise, Pamela. Du warst Schulsprecherin und Zeitungsmacherin, hast damit schon quasi die Schule verlassen. Was war dann?
1: Ich habe schon in der Schule dann auch begonnen, mich in der Schülerinnenpolitik zu engagieren, war auch in der Landesschülerinnenvertretung und bin dann auf die Universität gewechselt und habe mich dort sehr schnell im Rahmen der österreichischen Hochschülerinnenschaft engagiert und dann dort auch sehr schnell eigentlich, so in der Rückschau, als Vorsitzende kandidiert, war dann Spitzenkandidatin und hatte 2 Jahre die Ehre, die ÖH, also die österreichische Hochschülerinnenschaft, auch zu leiten als Vorsitzende.
0: Hurra!
2: Ja. Wahnsinn!
1: Das,
2: ist ja
1: nicht nix. Also, das war wirklich ein Hammerjob. Jetzt in der Rückschau, das finde ich auch so schön, in der Rückschau, wie sehr man als junger Mensch absolut größenwahnsinnig ist. Also wirklich absolut. Was mit so einer inneren Überzeugung der Meinung ist, natürlich kann ich das.
0: Und das ist super. Bitte sag das noch einmal, weil heute würde man sagen, du warst mutig, aber du warst ganz einfach überzeugt. Das muss.
1: Ja, es muss einfach. Ja. Natürlich kann ich das. Und ich schätze das total an jungen Kolleginnen, die haben ja das Gefühl, sie wissen alles.
0: Ja, super.
1: Das stimmt ja in ihrer Welt auch. dass man alle Dinge nicht, oder dass man viele Dinge nicht weiß, dafür braucht man ja auch ein Stück weit Lebenserfahrung, dass man da drauf kommt, wo überall eigentlich noch die blinden Flecken sind. Ich war damals 22, war ich der Meinung, sicher kann ich das. Und so in der Rückschau für die Leute, die vielleicht auch nicht wissen, was die ÖH macht, das ist immerhin ein Laden mit 40 ehrenamtlichen Mitarbeiterinnen, mit 12 hauptamtlich Angestellten, die zum Teil deutlich älter sind als man selber. Die haben dort richtige Vollzeitjobs, sind Juristinnen und so Leute. Unter einem Jahresbudget von 6 Millionen Euro. Also das ist schon eine Nummer. Und dann denkt man sich dann, ja, das mache ich jetzt, das kann ich.
0: Erste Leadership-Position, ne? Die erste Leadership-Position, die echt, also echte
2: aber auch
0: erste.
2: Funktion in Wahrheit.
1: Genau, ist natürlich eine total politische Funktion, weil man vertritt die Interessen der Studierenden gegenüber Ministerium und Öffentlichkeit. Sehr sichtbar, und wir hatten damals dann auch eine auch sehr öffentlich sichtbare Geschichte, weil es ist ja schon ein paar Jahre her, aber damals hat unter anderem kandidiert Alfred Gusenbauer, der wollte ja gern Bundeskanzler werden, und eines seiner zentralen Wahlversprechen war die Abschaffung der Studiengebühren. Er wurde tatsächlich Erster bei den Wahlen, hat aber in den Verhandlungen dieses Versprechen sehr schnell vergessen, sagen wir so. Und das war für die ÖH damals natürlich trotzdem ein Riesenthema. Also es war ein nationales Thema, was ist jetzt mit diesen Studiengebühren? Und ich habe damals entschieden, dass ich aus der SPÖ austrete. Ich war da schon ÖH-Vorsitzende. Und hatte tatsächlich nicht am Schirm, was das für eine Riesenaufregung auslöst. Also mich haben tausende E-Mails erreicht von Leuten, die diese Entscheidung unterstützt oder toll gefunden haben. Mich haben Briefe erreicht, wo mir Leute ihr eigenes SPÖ-Parteibuch geschickt haben, wo drin stand, wenn du nicht mehr mitmachst, mache ich auch nicht mehr mit.
0: Oh, oh.
1: Es war wirklich irre. Uns haben Studierende Blumen auf der ÖH vorbeigebracht und so Bonbonniere und Weinflaschen. Also es war eine unfassbare Welle der öffentlichen Aufmerksamkeit, die mich in der Rückschau schon noch ein bisschen überfordert hat.
2: Wie jetzt auch eben in der Rückschau, wie erklärst du dir das? Warum hat das einen Nerv getroffen? Wenn man könnte ja sagen, ja, ist eh lieb, ÖH-Vorsitzende, hat den Job auch gut gemacht, kann gut reden, ja, aber ist jetzt grundsätzlich jetzt noch nicht so eine grobe.
1: Ist nicht die wichtigste Position in Österreich, da hast du schon recht.
2: Ja, also erklär mir bitte diese Solidarität, aber auch dieser Umbruch, dass man sagt, dass du offensichtlich eine zentrale Figur für diese Personen warst, dass sie diesen Schritt gemacht haben. Wo kommt das?
1: Ich weiß gar nicht, ob ich davor eine zentrale Figur gewesen bin. Ich glaube, dass die Entscheidung, damals aus der SPÖ auszutreten, einen Sehnsuchtsnerv ganz vieler Leute getroffen hat, weil es waren ja nicht nur die Studierenden enttäuscht. Es waren ja wirklich viele, viele Leute in Österreich enttäuscht, die gesagt haben, na, Alter, jetzt bist du da angetreten mit den Wahlversprechen, gegen jede Wahrscheinlichkeit hast du das gerissen und dann ist das 4 Wochen später nichts mehr wert. Was soll das? Also da eine ganz grundsätzliche...
0: Ein Dealbreaker.
1: Ja, genau. Es war einfach ein ganz grundsätzlicher Vertrauensverlust, sonst hätten sie es. Damals ist die Angelobung passiert, sie mussten unterirdisch gehen, weil es haben 4.000, 5.000 Menschen vom Ballhausplatz demonstriert, gegen die Angelobung eines sozialdemokratischen Bundeskanzlers. Ja. Das ist ja völlig absurd.
0: Ja.
1: Weil der Frust war riesig, weil es so zentral war, auch in der Wahlkampagne, so ein zentrales Wahlversprechen, dann haust du es einfach in Mist. So. Und ich glaube, es gab eine große...
2: Aber es war auch mehr oder weniger ein bisschen ein Dealbreaker des Gesellschaftsvertrags, weil es irgendwie implizit geheißen hat, so jetzt... Bildung ist quasi jetzt nicht mehr gratis. Wie es aber quasi von...
1: Was davor auch nicht. Die Studiengebühren hat ja Schwarz-Blau eingeführt und Elisabeth Gehre. Ich glaube, der zentrale Punkt in diesen Tagen war vor allem auch die Kommunikation. Und das sage ich aus der heutigen Perspektive, auch mit der Erfahrung von Öffentlichkeit, die ich mittlerweile habe. Wäre damals die Kommunikation anders gelaufen, hätte es diese Aufregung nicht gegeben. Hätte sich ein Gusenbauer hingestellt, gesagt, ich weiß, es war ein zentrales Wahlversprechen. Aber mit dieser ÖVP ist das nicht zu machen. Und ich habe dafür erreicht, dass erstens, zweitens, drittens jetzt kommt. Und ich weiß, das ist scheiße. Aber es ist das Beste, was ich momentan rauskriege. Und ich bleibe an dem Thema dran.
0: Genau, ich bleibe an dem Thema.
1: Vertraut's mir. Wir geben nicht auf.
2: Aber,
1: wir kämpfen weiter.
0: Ja.
1: Wir haben es einmal geschafft und wir schaffen es wieder, aber ich schaffe es jetzt nicht.
0: Aber die Agenda bleibt. Ne?
1: Wäre ich okay gewesen damit. Ne? Aber sich hinzustellen und zu sagen, wieder schon. Also es war so ein ins Gesicht spucken ein Stück weit. Ne? So, und ich glaube, das hat die Leute echt emotionalisiert, dass man sie für so blöd verkauft.
2: Darf ich noch einmal einen Schritt zurückgehen? Wir waren zwar noch immer auf der Reise, wir sind noch immer auf der Reise, von der jungen Barbara zu der, die sie jetzt, die ist jetzt immer gerade bei der 22-jährigen Barbara gewesen, aber nehme ich noch einen Schritt zurück. Du hast gesagt, du kommst aus der Arbeiterfamilie und hast damals mehr oder weniger schon ein bisschen diesen Zustand verinnerlicht. Das ist nicht fair. Ich erlebe Ungerechtigkeit oder ich sehe sie und erlebe auch, dass ich vielleicht gewisse Möglichkeiten nicht habe, die andere haben, oder eben auch schon die Reflexion von der Lehrperson, mir bestimmte Möglichkeiten erst gar nicht zuzutrauen. Ich würde dich als der Diversity-Expertin sagen, das ist einfach ein klares Beispiel von sozialer Herkunft. Dieses Thema der Ungerechtigkeiten, haben das auch alle Menschen gemeinsam, die sich später irgendwann einmal politisch engagieren? Ist das etwas, was man erlebt haben sollte oder ein Common Ground, auf dem politische Arbeit aufbaut? Ungerechtigkeit?
1: Ich glaube nicht, dass man jede Erfahrung selbst gemacht haben muss, um Ungerechtigkeit als Problem zu begreifen. Mhm. Wäre ich dieser Meinung, könnte sich kein Mann für feministische Agenten einsetzen.
0: Genau. Das wäre schade.
1: Das wäre schade. Und niemand, der selbst aus einer vielleicht okayisch wohlhabenden Familie kommt, könnte sich für soziale Gerechtigkeit einsetzen. Also ich glaube nicht, dass man jede Ungerechtigkeit selbst erlebt haben muss, damit man gegen sie ankämpft. Anderes Beispiel. Ich kann Rassismus problematisch finden, ohne selbst von ihm betroffen zu sein. Aber ich glaube, es gibt eine gewisse, wenn man so möchte, Sensibilisierung für die leisen Zwischentöne, für die Dinge, die unsichtbar bleiben, für alles, was so zwischen den Zeilen läuft, wo man nicht genau den Finger drauflegen kann. Ich glaube, persönlich Betroffene können den Finger da drauflegen. Mhm. Andere müssen es erst lernen. Aber sie müssen es erst gezeigt bekommen, sie müssen es erfahren, sie müssen es sich aktiv aneignen. Direkt Betroffene kriegen es quasi von Geburt an mit. Das ist, glaube ich, der entscheidende Unterschied.
0: Ich finde auch den Aspekt der Leadership bei dir sehr, sehr spannend, weil du hast ja offensichtlich schon sehr jung beschlossen, das Zepter selbst in die Hand zu nehmen und was zu bewegen und dann auch gleich die Führungstätigkeit bei der ÖH zu übernehmen und dann zu gründen. Ne? Das heißt, du bist ja dann von der ÖH wahrscheinlich relativ schnell dazu gekommen, dass du für deine Idee auch selbst einstehen möchtest.
2: Und zwar Kongress.
0: Genau.
1: Dann habe ich den Kongress gegründet. Ja, das war tatsächlich eine gar nicht so einfache Übergangsphase, kann ich euch sagen. Ich war fertig auf der ÖH, man ist immer 2 Jahre, dann kommt die nächste quasi dran. Und bin dann weg von der ÖH, hatte mein Studium fertig und habe dann begonnen, das war während dem Germanistikstudium so ein Berufsziel, ich möchte in einen Verlag wechseln und dann möchte ich Verlagsarbeit machen, so das Wunschziel Lektorin werden, ohne dass man eigentlich genau weiß, was Lektorinnen so machen, aber es hört sich irgendwie gut an.
0: Ja, auf jeden Fall.
1: Genau, also so hohes Prestige, geringe Bezahlung. Anyway, jedenfalls hatte ich mir das
0: typischer
1: eben,
0: Frauenberuf. Ne?
1: Das hatte ich mir irgendwie so vorgestellt und bin dann auch in einen Verlag gegangen, den Janine Verlag, da habe ich begonnen beruflich zu arbeiten.
0: Schön.
1: Genau, und habe dann dort einerseits kaufmännische Sachen gemacht und andererseits eben auch ein bisschen Lektorat. Und das war tatsächlich gar keine so einfache Phase, weil man steigt um von, man ist die Führungskraft in einem richtig großen Laden mit ganz hoher Verantwortung, politisch sichtbar und auch sozusagen intern echt verantwortlich für
0: Budget
1: und Personal und das ganze Programm. Also das ist tatsächlich ein Orga-Bruch, wenn man dann auf einmal wieder eine kleine Angestellte in einem kleinen Laden ist, wo einem auch gar nicht zugetraut wird, gewisse Dinge zu machen. Was ich ja verstehen kann, weil ich war damals Anfang 20, es war mein erster beruflicher Schritt in diesem Kontext, also dass dann nicht gleich der Chef kommt und sagt, wollen Sie diesen Laden nicht führen, kann ich schon nachvollziehen.
0: Ja, aber
1: weil ich gefühlt, in meiner Wahrheit, war das ja trotzdem mein absolutes Missmanagement, ich hätte das natürlich gekonnt, dass immer wieder bei jugendlichen Größen waren. Okay,
0: ja.
1: Und während diesem Janine-Verlags-Ding habe ich mir darum schon noch durchaus so Inseln gesucht, wo meine sozusagen Gründungsenergie auch Raum haben kann. Der Momentum-Kongress war ein Baby aus dieser Phase, wo ich gemeinsam mit ein paar anderen ein Denkforum geschaffen habe, wo wir Zivilgesellschaft, Politik und Wissenschaft miteinander in Austausch bringen, einmal im Jahr für 4 Tage, mittlerweile schon 20 Jahre. Genau, und dann ging es irgendwie weiter in Richtung...
0: Wann ist der heuer?
1: Ja, es gibt jetzt eine große Änderung. Wir fanden nämlich, dass das Format schon langsam zu schmal wird für uns. Es ist ein sehr spitzes Format. In dem Kongressort passen auch nur 200 Leute rein. Und mittlerweile mit dem Momentum-Institut im Rücken haben wir gefunden, das ist fast ein bisschen klein. Darum werden wir
0: Stadthalle. Stadion.
1: Jetzt im Herbst ein ganz tolles Konferenzformat nach Wien bringen. Aber Näheres darf ich noch nicht verraten, weil es wird erst am 17. Februar öffentlich.
0: Okay.
2: Also am 17. Februar, also quasi 5 Tage nach einem anderen sehr markanten Datum,
1: genau.
2: Im Februar. Dazu kommen wir nachher noch. Wir sind noch immer auf der Reise. Wir sind jetzt bei der Barbara, die jetzt 25 ist.
0: Aber das 17. Februar, Entschuldigung, dass ich schon wieder astrologisch bin, das ist das Feuerpferd.
1: Ah, da fängt es an?
0: Ja.
1: Optimal, als hätte ich es gerochen.
0: Ja, wirklich? Ich habe das heute nämlich erst erfahren, wie der am Nachmittag gesagt hat, chill, das Feuerpferd kommt erst am 17. Februar. Sag ich, okay, der Sattel steht.
2: Liebe Hörenden von Radio Orange, es ist wieder der Moment, wo ich komplett blank bin. Ich wurde abgehängt, geistig. Ich habe keine Ahnung, wovon
0: die Aber die Barbara bin. Weiß das jetzt offensichtlich und es ist ein super Zeitpunkt. Okay, das heißt späteres, also näheres später.
1: Genau, ja? Näheres später. Lass uns die Reise noch schnell zu Ende gehen. Nach dem Janine-Verlag habe ich dann in den Brandstätter Verlag gewechselt. Da hatte ich dann schon wieder eine Führungsposition. Ich war die Sachbuchchefin dort und habe eine Menge, wie ich finde, wirklich coole Sachbücher mit den Autorinnen und Autoren gemeinsam auf die Welt gebracht. Was ich damals aber schon noch gespürt habe, war immer stärker auch der Wunsch, wieder mehr politisch zu machen, wieder mehr auch zu sichtbar zu sein, auch im öffentlichen Diskurs ein bisschen was zu schieben. Und was mich dann total geprägt hat, war ja auch dann die nächste schwarz-blaue Regierung, kurz Strache. Ja. Und das war für mich auch so ein bisschen ein Wake-up-Call, wo ich mir gedacht habe, okay, wenn meine Kinder mich mal fragen, was hast du gemacht, als die Reise Richtung Faschismus begonnen hat, wollte ich ihnen gerne sagen können, ich habe zumindest versucht, was dagegen zu tun. Ja. Und nicht, ich habe schicke Bücher in einem schicken Verlag gemacht. Das war mir irgendwie zu wenig. Und habe die Idee mit dem Momentum-Institut, also dem Think Tank der vielen, die hatte ich ja schon 10 Jahre lang, die hatte ich echt schon lange und bin auch schon mehrere Runden gegangen wegen Finanzierung. Und da habe ich mir dann gedacht, nein, okay, ich gehe da jetzt all in, ich steige aus dem Verlag aus, ich nehme mir ein halbes Jahr und versuche dieses Projekt auf die Beine zu stellen, zu finanzieren. Und das gelingt mir aber nur, wenn ich es wirklich Fulltime mache. Und bin dieses Risiko eingegangen, auch völlig verrückt, mein jüngstes Kind, damals 1,5 Jahre alt. Und aber okay, das war dann immer noch Größen waren, aber nicht mehr ganz so jugendlich.
0: Es gab dann schon Jüngere, ne?
1: Ja, genau.
2: Aber nehmen wir doch noch einmal dieses Momentum des nicht mehr ganz jugendlichen Größenwahns. Du hast das ja gerade selber gesagt, du bist all in gegangen. Mhm. Das hätte ja auch voll schief gehen können.
1: Ja.
2: Warum bist du dieses Risiko eingegangen? Was war da der Purpose oder die Vision dahinter, dass du sagst, erstens, ich habe das volle Vertrauen, dass das klappt? Oder warum ist es mir so wichtig, dass ich dieses Risiko eingehe?
1: Das hört sich jetzt blöd an, aber ich war mir ziemlich sicher, wenn ich es nicht mache, passiert es nicht.
0: Ja, das ist super. Das ist eine super Brücke zu unserer Frage mit, welche Role Models haben dich inspiriert, diesen Weg zu gehen? Ja, weil du hast ja...
2: Also quasi, wenn du dein eigenes Role Model nicht wärst, wer wäre es sonst?
1: Nein, ich finde, so Role Models finde ich immer ganz schwierig, weil...
0: Du kannst mehrere nennen und es können auch nur phasenweise deine Role Models gewesen sein.
1: Das ist total okay. Ich habe einen Gedanken, der mich sehr begleitet, wenn wir über Vorbilder sprechen, weil wir mittlerweile, oder nicht vielleicht mittlerweile, aber schon seit längerem beobachte ich, dass sich Leute so schwer tun mit Role Models, weil die müssen so 100% perfekt sein. Aber Menschen sind ja niemals 100% perfekt.
0: Never. Oder immer.
1: Never. Mhm. Genau. Und dementsprechend fände ich es eine ganz, ganz wichtige Anforderung an Vorbilder oder Role Models auch, ihnen zuzugestehen, dass sie auch ihre Flaws haben und ihre Schwächen.
2: Unbedingt. Also vielleicht darf ich das auch noch einmal aufklären. Wir sehen die VorbilderInnen mehr oder weniger auch als ImpulsgeberInnen, weil ein Role Model kann auch einfach nur in einem Lebensaspekt, in einer Lebensphase als Role Model dienen, und darüber würden wir eben gerne reden. Quasi wer hat dich wie oder in welchem Moment oder in welcher Rolle so inspiriert, dass du dir denkst, okay, da hätte ich jetzt auch gerne ein Stückchen davon ab, oder wenn der das kann, dann kann ich das auch. Also mehr oder weniger in diese Richtung.
0: Deswegen
2: also
0: so das mit, wenn ich das nicht tue, dann tut es niemand. Gab es da jemand, wo du dir gedacht hast, die macht das
2: die
0: oder
2: es
0: der macht
2: sollen.
0: Das? Ja, genau. Die hätte es machen sollen, jetzt muss ich machen.
2: Genau.
1: So eine gab es tatsächlich nicht. Ich hatte nur ein bisschen eher den Eindruck, irgendwie macht sonst keine, also muss ich jetzt mal ran. Das ist übrigens eine Frage, die stelle ich mal bis heute. Also bei jedem medialen Auftritt oder bei jeder Einladung überlege ich mir immer, muss ich das wirklich machen oder gibt es dann jemand anderen, der auch hin könnte? Und nur wenn die Antwort ist, na, wenn du da nicht hingehst, ist diese Position nicht am Tisch, dann gehe ich
0: Gott
1: hin.
0: Sei Dank denkst du dir das. Also ich liebe deine Fernsehauftritte mit dieser Klarheit und Präzision, da die Themen zu...
1: durchzudeklinieren, Dankeschön.
0: Genau. Ich wollte es eigentlich so mit chirurgischem Feinschliff, so mit zack, zack, zack, und auf einmal ist das Thema
1: erledigt.
0: Ganz anders, genau.
1: Ja. Aber wenn ihr mich fragt, was sind Vorbilder oder Dinge, Frauen, die mich geprägt haben, sind vor allem Frauen. Ich glaube, da muss ich tatsächlich ganz privat anfangen. Eine ganz wesentliche Prägung ist von meiner Mama.
0: Ja, Gott sei Dank.
1: Alles andere wäre absurd, finde ich, auch ein Stück weit. Und was ich von meiner Mama ein bisschen gelernt habe, und zwar nicht, weil sie es mir irgendwie großartig in Vorträgen erklärt hat, sondern einfach, weil sie es gelebt hat, war eine unglaubliche Stehermentalität, was die immer wieder aufgestanden ist. Irre. Das Zweite, was ich von ihr gelernt habe, war eine große, große, große Belastbarkeit. Sie hat auch wirklich viel ausgehalten. Da kommt vielleicht auch meine Beharrlichkeit ein Stück weit her. Genau, also das würde ich meiner Mutter auf jeden Fall zuschreiben. Und da gibt es natürlich öffentliche Frauen, die mich in irgendeiner Weise beeindruckt haben. Eine ganz wesentliche Gestalt, die kennt man kaum, aber die finde ich wirklich ganz super, ist die Amalie Rüber. Das ist eine Arbeiterin, die hat um die letzte Jahrhundertwende gelebt. Ist als 16-Jährige in eine Fabrik eingetreten.
0: Amalie Rüber.
1: Und hat den ersten Fabriksarbeiterinnenstreik, weiblich, Österreichs organisiert.
0: Oh.
1: Als junges Mädel.
0: Cool.
1: Cool. Ist wirklich junges Mädel und hatte, das muss man echt auch dazu sagen, auch noch das Glück, dass ihre Kolleginnen so solidarisch waren. Die haben es rausgeschmissen, die Amalie natürlich, war sofort gestanzt. Dann sind alle ihre Kolleginnen mit in Streik gegangen, haben das 3 Wochen lang durchgehalten. Sie wurde wieder eingestellt bei höheren Löhnen und kürzeren Arbeitszeiten. Also das war ist eine echte
2: Mitwirkung. Die Amalie rüber Feiertag.
1: Ja. Das ist eine wirkliche Erfolgsgeschichte. Die Frau war echt, echt super. Weil es gibt, also sie hat ihre Lebenserinnerungen später auch geschrieben und an dem Tag, als sie rausgeschmissen wurde, sind dann die Frauen zu ihr gelaufen und sagen zu ihr, na, wir gehen jetzt auch in Streik und wir wollen, dass du wieder eingestellt wirst. Und sie sagt, nein, ihr streikt jetzt nicht, damit ich wieder reinkomme. Ihr streikt jetzt, dass wir alle einen höheren Lohn kriegen.
0: Für uns alle.
1: Weniger arbeiten. Also das hat sie auch über die eigene Befindlichkeit gestellt und über die eigenen Vorteile. Sie war übrigens später dann eine der ersten, eine der ersten Nationalratsabgeordneten, eine der Frauen, die unsere Verfassung, die bis heute gilt, mitbeschlossen hat.
0: Oh, Gänsehaut.
2: Ja, unfassbar, ist ja fast peinlich. Danke für diese Aufklärung und quasi Mini-Vorlesung hier auf Radio Orange.
1: Willkommen zu meinem TED-Talk.
2: Ja, genau. Ja, ja, voll cool. Noch zeitgenössische Personen vielleicht?
1: Zeitgenössisch, da hatte ich immer so ein bisschen einen Crush. Das sagen alle Frauen, die irgendwas mit linken Inhalten zu tun haben. Aber man muss sie trotzdem dazu sagen, also Johanna Thonal war schon noch wirklich cool.
0: Ja.
1: Weil die hat auch, die hat Scheiße gefressen in ihrer Zeit als Politikerin. Das ist wirklich unfassbar. Und sie hat es trotzdem durchgehalten. Das muss man echt sagen. Und sie hat so viel ausgehalten, wenn man ihre Erinnerungen liest. Was gehen mich seine Knöpfe an? Da sind so viele... So viele Punkte drin, wo man sich denkt, die hätte auch hinhauen können. Und so viele würden hinhauen. Also das Tagesgeschäft war hart, aber der Hass, der ihr begegnet ist, auf öffentlicher Straße, in Briefen, überall, das fand ich echt, also finde ich bis heute bemerkenswert, dass die das durchgehalten hat. Einfach durchgehalten hat. Also diese Art von Beharrlichkeit finde ich extrem beeindruckend.
2: Danke für den Punkt und auch für diese Offenheit. Ist das etwas, was du auch erlebst? Kannst du auch, kriegst du auch manchmal nicht nur Zuspruch?
1: Ja, leider.
0: Schön
2: formuliert. Ich kann mir nicht vorstellen.
1: Das ist tatsächlich etwas, da muss man gar nicht allzu öffentlich sichtbar sein. Da reicht schon, wenn man als Frau im Internet unterwegs ist, damit einem entsprechende Kommentare begegnen. Ich habe das große Glück, dass ich mit einem Team arbeite, die ganz großartig auch dafür sorgen, dass ich die schlimmsten Kommentare gar nicht zu lesen kriege, die gepostet werden. Also die gehen da immer mit dem Löschfahrzeug durch, bevor ich hineinschaue. Aber es verirren sich natürlich trotzdem auch in meine Inbox jedes Mal, nach jedem Fernsehauftritt, E-Mails mit entsprechendem Inhalt. Erst gestern wieder ist jemand draufgekommen, ich publiziere ein feministisches Buch. Das hat ihn also dazu angeregt, mir einen Hass-E-Mail zu schreiben, weil wie komme ich dazu, diesen Männerhass in die Welt zu setzen?
0: Ja, na, das ist natürlich ganz schlimm.
2: Du kommst als Frau über Frauen Dinge zu schreiben.
0: Ja, genau. Und wenn ich jetzt den Sprung in die Gegenwart mache, das heißt heute, du siehst dich heute als Unternehmerin, Autorin.
1: Unternehmerin würde ich nicht sagen.
0: Nein, sondern beschreib dich einmal in den eigenen Worten, wie würdest du dich beschreiben? Wer bist du?
1: Tatsächlich bin ich die Leiterin des Momentum-Instituts und die Herausgeberin des Moment-Magazins. Das ist eine spendenfinanzierte, gemeinnützige Organisation.
0: Und deine Tätigkeit, also wir haben dich ja beide erlebt auf der Bühne. Also du bist
1: stimmt,
0: nicht
1: das
0: nur
1: bin ich
0: eine,
1: auch noch.
0: Du bist ja eine Autorin, bist ja auch, ne?
1: Stimmt, das ist auch noch da.
0: Deswegen sage ich, ich wollte jetzt wissen, womit du anfängst und ob du etwas vergisst. Weil die Pamela und ich, wir haben dich ja natürlich live erlebt auf der Bühne und folgen dir natürlich auf all deinen Kanälen und wissen auch, dass du Bücher geschrieben hast und wir wissen auch, dass du jetzt im April mit den Funkenschwestern, das heißt also du hast
2: im Februar, am 12.
0: Februar.
2: Habe ich schon angekommen.
0: Achso, kommt das Buch, genau. Das Buch, aber du bist mit der Funkenschwester bis ab April, glaube ich, ne? Habe ich gesehen.
1: Genau, also in Wien, vorher schon in den Bundesländern, aber es geht jetzt mit März los, gibt es auch die neue Kabaretttour.

0: soll ich nur ein Thema bringen? Sagt sie, na, du kannst doch mehrere bringen, kein Problem. Dann sage ich dir, okay, dann mache ich dir vielleicht einmal im Monat einen Abend zum Thema Arbeit, einen zum Thema Vermögen, einen zum Thema Klima, einen zum Thema Bille und so weiter und so weiter. Dann hatte dann 6 Abende parat und sie so, ja, perfekt, das machst du. Ja, und dann kam die Zeit, wo diese Abende vorbereitet werden mussten und dann bin ich draufgekommen, ja, bin ich denn völlig wahnsinnig? Ich bereite jetzt innerhalb von 4 Monaten 6 Abende vor, so 6
1: Wo war die 22-jährige Barbara? Das kann ja, ich.
2: Genau. Da waren schon 3 Kinder da, ne?
0: Zeit brauche ich auch dafür, ja, genau. Also das war tatsächlich ein bisschen irre, aber diese Abende haben wir dann gestaltet. Der erste Teil war so ein bisschen Comedy von mir zum jeweiligen Thema, dann Pause, dann mit einem Gast.
2: Und Musik war da dabei.
0: Genau, und die Gesangskapelle hat mich da auch musikalisch begleitet. Mhm. Genau, und dann habe ich mir gedacht, okay, von all diesen Abenden, die ich da gestaltet hatte in diesem einen Quartal, hat mir der Frauenabend am besten gefallen. Der Feminismusabend, das war so eine spezielle Energie im Raum. Es waren auch fast nur Frauen anwesend, muss man dazu sagen. Und es hat mir so eine Freude gemacht, diesen Abend zu gestalten, dass ich dann zu meinen Kolleginnen gesagt habe, jetzt haben wir den schon fertig, wenn ich den jetzt noch ein bisschen ausbaue, können wir ja versuchen, den noch 2-3 Mal in der Kulisse aufzuführen. So hat es begonnen. Sage ich also zu Alexa, du, ich komme mit dem Programm noch 2-mal, ist dir das eh recht? Sagt sie, ne, du kommst jetzt noch 20 Mal mit dem Programm und die anderen 5 legst in die Schublade und die zahlst du in ein paar Jahren wieder raus. Gut, und so ist das dann passiert und ich bin dann ganz schnell auch von anderen Bühnen angesprochen worden, ob ich das Programm nicht auch woanders spielen möchte und bin dann damit die letzten 2 Jahre quer durch Österreich gefahren.
2: Wahnsinn.
0: Und das hat wiederum ein Verlag mitgekriegt, der dann zu mir gesagt hat, möchtest du nicht ein Buch dazu machen? Und dann habe ich gesagt, ja, aber das ist ein Comedy-Ding, ich muss ja ein Sachbuch machen. Das ist ja ganz anders, ja, ich bin ja ein Think Tank. Und dann habe ich gesagt, ja, dann machst du halt ein Sachbuch, ist uns ja egal. Dann habe ich gesagt, okay, das war diesen Sommer, im August habe ich den Vertrag unterschrieben und die haben dann zu mir gesagt, ja, Abgabe ist übrigens am 17. November. Ich so, okay, passt.
2: Ja, alles klar.
0: Und dann habe ich also
2: jugendlicher Wahnsinn.
0: Genau, das war dann schon Middle-Aged Woman Wahnsinn. Und da habe ich dann also wirklich in no time, in jeder freien Minute zwischen Mitte August und Mitte November ein Buch auch noch geschrieben.
2: Und jetzt ist am 12. soweit.
0: Genau, am 12. ist es dann im Handel erhältlich.
1: Wenn wir schon darüber sprechen, ich meine, davon abgesehen, dass ich offensichtlich keine Disziplin oder Beharrlichkeit habe, weil mein Buch war, ich war ungefähr 3 Jahre mit meinem Buch schwanger, du 3 Monate, aber das ist eine andere Geschichte.
0: Aber ich wusste, ich schaff's nur so. Ich wusste, ich brauche eine ganz harte Deadline und sie muss ganz bald sein. Ich finde, so kurze Phasen großen Schmerzes halte ich besser aus als lange Phasen der Qual.
2: I feel you. Ja, ja, es muss schnell vorbei sein.
1: Aber jetzt hast du das Thema, also wir haben das Thema schon angeschnitten. Worum geht's denn in dem Buch, das am 12.02. in den Handel kommt?
0: Ja, also der Titel ist Funkenschwestern, wie Feminismus alles besser macht und im Wesentlichen stelle ich mir darin die Frage, ein bisschen herzuholen, wie ist die Welt momentan gerade organisiert? Also das Ungleichgewicht zwischen Männern und Frauen. Ich schaue mir das vor allem in 3 Bereichen an. Ein Bereich, wo ich finde, wir reden viel zu wenig drüber, ist der Bereich der Autorität. Wir behandeln Männer automatisch als kompetenter. Das lernen wir.
2: Da gibt es auch Studien dazu.
0: Genau, es ist ganz viel Studienmaterial auch in dem Buch drin. Das beginnt dabei, dass Eltern 2,5 Mal so häufig googeln, ob ihr Sohn hochbegabt ist, als ob ihre Tochter hochbegabt ist.
2: Wahnsinn.
0: Und das Interessante ist, und das obwohl die Mädchen sich schnell entwickeln. Das heißt, die haben schneller einen größeren Wortschatz, die sind besser in der Schule. Also all die realen Fakten würden den Eltern eigentlich zeigen, na, irgendwie ist das Mädel ganz gescheit. Sie googeln trotzdem, ob der Sohn hochbegabt ist. Wir sehen das übrigens dann auch in der Schule später. Die Lehrer und Lehrerinnen geben den Buben mehr Qualitätszeit. Sie stellen ihnen die komplexeren Fragen. Sie geben ihnen mehr Aufmerksamkeit, unabhängig davon, wie gut sie in der Schule sind, immer im Vergleich mit den Mädchen. Und das führt dann im nächsten Schritt dazu, dass wenn man die Kinder mal selbst befragt, du mit 5 Jahren, mal einmal eine Führungsfigur, dann malen sie Männer, logischerweise. Fragt man sie später, für wie gescheit haltest du dich, dann halten sich Mädchen für weniger intelligent als Burschen. Und wenn man sie dann später fragt, wenn sie erwachsen sind, ist der IQ-Unterschied, den sie sich selbst geben, echt beträchtlich. Die gute Nachricht, Männer wie Frauen und überschätzen sich IQ-mäßig ein bisschen, aber Frauen schätzen sich auf 107, Männer schätzen sich auf über 120.
2: Na, das ist schon ein Unterschied.
0: Der Durchschnitt liegt bei 100, okay?
2: Also. Ja, ja, ja. Herrlich.
0: Aber ich kann es nachvollziehen, weil die... Wenn meine ganze Welt so aufgebaut ist, dass mir automatisch unterstellt wird, ich bin irgendwie gut, ich bin irgendwie kompetent und ich weiß irgendwas, habe irgendwie was beizutragen und mir hören die Leute auch zu, logischerweise färbt das ja dann auch auf mich selbst.
1: Das ist ja in Wahrheit dieser viel zitierte, oder beziehungsweise ich kenne es auch von der Cosima sehr gut, Cosima Kova, den Confidence Gap, der eben auch in Studien belegt wird. Das ist eben, es kommt genau davon, was du eben gesagt hast, dass dieses Grundvertrauen, dieses Selbstvertrauen eben in den ersten Lebensjahren
0: gelegt
1: festgeschrieben
0: wird. Genau, aber du sagst was Entscheidendes, Pamela, und darauf gehe ich in meinem Buch dann auch noch besonders ein, weil ich finde, das ist so ein wesentlicher Punkt, wo wir die Geschichte falsch erzählen. Wir erzählen uns, naja, die Frauen lernen es halt von klein

0: anders und darum können sie es nicht so gut. Der Punkt ist aber, die Frauen können es genauso
1: ja,
0: gut.
1: Genau.
0: Wir sehen es nur nicht, weil wir es nicht sehen wollen, weil es nicht in unser Weltbild passt. Unser Weltbild ist, der Mann sagt an, wo es lang geht. Und nicht die Frau. Es gibt Studien, die uns zum Beispiel das ganz krass vor Augen führen. Da hat man Leuten hingelegt ein fiktives Szenario. Ne? Stellt sich vor, aha, ihr habt eine Buchhandlung, ihr habt ein Warenwirtschaftssystem, das funktioniert nicht so gut. Und eine Person in eurer Gruppe hat Informationen, die dazu beitragen würden, dass euer Laden besser läuft. Mhm. Ja, diese Person ist aber leider eine Frau. Und deshalb werden diese Informationen von der Gruppe einfach in die Tonne getreten. Sie werden nicht verwendet.
1: Wahnsinn.
0: Weil sie kommen ja, obwohl die Leute wissen, dass sie Infos haben, die ihnen helfen würden. Ja, genau. Sie schneiden sich ins eigene Fleisch, weil es so gegen die gelernte Erwartung ist, dass uns aber ein Mann sagt, wo es lang geht. Wir sehen das in Beförderungsdaten.
1: Ja.
0: Wir befördern Männer aufgrund der erwarteten Performance. Wir glauben, sie werden später gut machen. Frauen befördern wir ausschließlich aufgrund vergangener Leistung.
1: Ja, das ist auch das, was wir in den Gehaltsdiskussionen immer haben, dass die Frauen dann sagen, ja, aber der weiß ja noch gar nicht, wie ich bin. Sage ich, das weiß er beim Mann auch nicht. Ne?
2: Das
1: heißt, wir investieren immer, investieren immer in das Potenzial, egal ob Mann oder Frau. Und die Frage ist, wer ist glaubwürdiger? Und das ist das, wo wir auch mit Frauen immer wieder diskutieren und die auch dann dahingehend fördern. Und das erklärt das, was du jetzt beschreibst. Also ich finde das Buch bitte absolute Leseempfehlung, aber das war eh klar, deswegen haben wir ja die Barbara da. Nämlich auch so viel, was wir gesellschaftspolitisch und gesellschaftskritisch strukturell nämlich auch leben, oft ohne, dass wir es wissen, wo wir Biases haben. Oft wir Frauen, uns Frauen gegenüber, weil ich erlebe diese Thematik ja auch bei anderen Frauen, die dann sagt, ja, aber da haben wir einen Experten, einen männlichen, also der macht das schon länger, also wo der automatisch die höhere Stellung hat, egal wie gescheit die Frau ist.
0: Gebe ich dir völlig recht, Alexander. Man merkt es in vielen Punkten des Alltags. Ich gebe dir noch ein paar andere Beispiele. Es wird männlichen Sachverständigen vor Gericht mehr geglaubt als weiblichen, auch wenn sie dieselbe Aussage machen. Dasselbe übrigens für Zeugen und Zeuginnen. Männliche Zeugen sind glaubwürdiger. Sie sind die besseren
1: Anwälte,
0: und dann unter Anführungszeichen besseren Zeugen.
2: Aber wie... Woran? Also ich akzeptiere das oder ich kann es mal schön reden, zu sagen, bei Frauen, wenn ich sage, okay, die brauchen einen Track Record, weil eben statistisch gesehen habe ich noch nicht so viele Frauen gesehen, die das können, deshalb brauche ich hier oder vermeintlich glaube ich hier mehr Beweise zu wollen, aber bei Zeuginnen, das ist ja nichts, was man irgendwie können kann oder muss oder was irgendwo wo jemand eine Prüfung abgelegt haben kann.
1: Glaubwürdigkeit.
2: Was unterstellt man denn den Frauen in puncto Glaubwürdigkeit, dass sie es nicht haben?
0: Die Forschung nennt es Kompetenzlücke. Wir glauben Frauen einfach nicht so sehr wie Männern.
1: Genau.
0: Ist einfach so.
1: Egal.
0: Das sehen wir ja in vielen Teilbereichen. Da sind wir schon mittendrin im nächsten Thema. Wenn eine Frau sagt, mir ist das und das und das passiert, da gibt es immer ganz viele Fragen. Was hast du denn angehabt? Was hast du denn getrunken?
1: Ja,
0: wie spät war es? Da. Also nur zu sagen als Frau, das ist passiert, ist einmal per se schon mal hinterfragbar. Weil wer weiß, wie es wirklich war. Müssen wir mal genau nachfragen. Das ist bei Männern tatsächlich viel weniger der Fall.
2: Gut, du skizzierst jetzt gerade ein Szenario von einer vielleicht Gewalttat oder was auch immer. Das heißt, das ist eine Täter-Opfer-Situation. Gehen wir mal raus aus dem Kontext. Eine Frau erzählt einfach, ich habe das oder das erlebt und es war ein positives Erlebnis. Und ein Mann erzählt auch ein positives Erlebnis. Den Studien zufolge würde man jetzt trotzdem dem Mann einfach glauben und bei der Frau würde man unterstellen, das war vielleicht nicht so, wie sie es gerade beschreibt.
1: Das wird anders bewertet.
2: Und ein Urlaubsbericht.
0: Also ich habe jetzt keine Studie für Urlaubsberichte. Aber wenn zum Beispiel ein Mann oder eine Frau was erzählen, was ihnen beruflich gelungen ist, ja? Dann ist die Frage, wie ist das Urteil derjenigen, die zuhört? Und dann würde jene, die zuhören würden bei einer Frau, meinen, naja, das ist, weil sie sich besonders angestrengt hat. Die war echt fleißig, die hat sich urbemüht. Beim Mann ist die Zuschreibung, naja, der kann es halt.
1: Das ist bei der Heidi und Howard Studie haben wir das ja auch, ja, dass also der Mann, obwohl den gleichen Text hat und man weiß nur, dass es ein Mann ist, man sieht sonst gar nichts, dass er höher bewertet wird, nämlich nur glaubwürdiger, sondern das, was die Barbara jetzt auch gerade bestätigt, ist nämlich kompetenter. Und bei Männern, und das ist ein Aspekt, den wir in der Frauensolidarität sehr schwierig erachten, ist, dass die Männer kompetent und sympathisch sein können. Frauen können nicht sympathisch und kompetent sein, da brauchst du eine Brücke, die ist fast nicht zu schließen.
2: Also die Barbara kann das.
1: Ja, aber auch nicht für alle. Also das
2: auch
1: ist also und
2: alle,
1: sie
2: nein.
1: ist tatsächlich in dem Fall, was sie für das, was sie ist, ja ein Einhorn, ja. Das ist ja ein besonderer Fall.
0: Wobei ich, das war nicht der Grund, warum ich es gemacht habe, diese Kabarettnummer, aber etwas, das ich sehr rasch danach gelernt habe, folgendes ist, wenn man die Leute zum Lachen bringt, dann finden sie einen sympathischer.
2: Mhm.
0: Das heißt, ein Weg, diese Brücke zu nehmen, die du gerade beschrieben hast, ja, ist für mich schon auch das Mittel des Humors.
1: Aber weißt du, dass Humor eines der der schlimmsten Bewertungskriterien ist zwischen Männern und Frauen, weil Frauen lachen. Frauen
0: sind halt nicht lustig. Meinst du?
1: Es gibt ja da die Studie, was Männer sich wünschen. Die wünschen sich, lustig von Frauen gewünscht zu werden, und Frauen wünschen sich, dass sie von Männern nicht umgebracht werden. Das heißt, die Humorschere zu haben, schafft man nur, wenn man trockenen Humor hat und wenn man quasi den sachlich versachlicht, weil ansonsten funktioniert es nicht. Ja? Also es gibt ja diese Studien von Frauenhumor und Männerhumor und wer lacht worüber. Also der Humor ist eine Superschiene, aber wenn du die feine Klinge des Humors nicht beherrschst, kommen auch keine in die Kulisse.
0: Gut, das stimmt natürlich. Man muss schon lustig sein, damit irgendwer auch zahlt dafür, die bei mir zu machen, zuzuschauen. Da gebe ich dir recht. Und es wird auch nicht nach demselben Ding beurteilt. Ne? Das ist ja auch der Grund, warum wir, wenn zum Beispiel, weiß ich nicht, ORF die lange Nacht des Kabarets macht, sind
1: das ist ein Männer Wahnsinn.
0: Zum Sehen, obwohl so viele lustige
1: Frauen. Eine Frau, vier Männer, ist unglaublich.
2: Jetzt hast du aber vorhin, Entschuldigung, wenn ich jetzt wirklich blöd frage, aber es interessiert mich tatsächlich, du bist Frau Beharrlichkeit, Frau Disziplin, das hat dich zu der gemacht.
0: Das hört sich unsympathisch an.
2: Das hat dich zu der gemacht, die
1: lustig, du lustig ist sie.
2: Na, aber sie schreibt sich das ihrer eigenen Disziplin zu. Und wenn du sagst, Männer haben die Glaubwürdigkeit, man glaubt den Männern einfach, dass sie es können. Du könntest das ja auch einfach können, ohne die Beharrlichkeit und Disziplin, die du dir selbst aufobstruiert hast.
0: Na, da bin ich mir deshalb nicht so ganz sicher, weil in die Position, in der ich bin, kommt man nicht so leicht als Frau, muss man einfach sagen. Also diese ganzen Expertenrunden, die du siehst, sind normalerweise immer wieder bei der Kompetenzlücke. Das wird automatisch irgendwie Männern zugeschrieben. Wer erklärt uns die Wirtschaft? Das sind normalerweise Männer, muss man einfach sagen. Und da bin ich dann schon ein bisschen ein Einhorn, weil ich sitze dort nicht nur als Frau, sondern ich sitze dort ja auch als nicht studierte Ökonomin. Ich sitze da als Germanistin.
1: Das muss man sich ja mal auf der Zunge zergehen lassen.
2: Geisteswissenschaft.
1: Ja, genau, die Welt, die Österreicherinnen und Österreicher lassen sich von einer Germanistin Finanzwelt, Wirtschaft und Gesellschaft erklären. Das ist ja Wahnsinn.
0: Das ist wirklich ein Wahnsinn. Vor allem, also ich glaube, die anderen Ökonomen regt es tatsächlich ein bisschen auf. Die empfinden das, glaube ich, als grobe Beleidigung ihrer Disziplin. Ich finde tatsächlich, es zeigt vor allem eins sehr schön, es ist keine Naturwissenschaft. Wirtschaft ist keine Naturwissenschaft. Es ist im Wesentlichen Sozialwissenschaft. Das heißt, jeder, der lesen kann, kann mitreden.
2: Erstens das und zweitens bist du deshalb so erfolgreich damit, weil du eben reden kannst und weil du die deutsche Sprache so beherrschst, dass sie die Menschen nämlich auch berührt und dass die Zahlen, die du bringst oder die Fakten, die du bringst, auch verständlich sind. Und hier ein großes Lob oder ein großes Heureka an alle Geisteswissenschaftler und Geisteswissenschaftlerinnen da draußen. Philologinnen im Geist, vereint so, euch.
1: In Anbetracht hat der fortgeschrittenen Stunde, wir sind ja hier auf Radiosendung bei Radio Orange, bitte die Frage, worauf du besonders stolz bist.
2: Und zwar als Person, wo du, wenn du dir selber in den Spiegel schaust und auf die Schultern klopfst und echt sagst, das war echt eine voll coole Leistung. Was ist das in deinem Leben?
0: Das finde ich ganz leicht.
1: Gut.
0: Das finde ich wirklich ganz leicht. Ich habe das vor ein paar Monaten erlebt, da bin ich mit meinem mittleren Sohn, war ich unterwegs und wir reden irgendwie drüber, der ist gerade 13, wir reden irgendwie drüber, ob der später mal auch Familie gründen wollen würde, und man redet halt so über mögliche Zukunftspläne. Da fließt natürlich noch viel Wasser die Donau runter, aber es ist interessant zu hören, was das Kind sich so ein bisschen ausmalt für seine eigene Zukunft, und er erwähnt irgendwie doch, er möchte auch später mal Kinder haben, und dann sage ich, aha, und was denkst du, wie wird das so sein und so, und er sagt, weißt du Mama, eigentlich werde ich es genauso machen wie du. Ich finde, du hast uns super erzogen. Ich werde nur ein bisschen weniger streng mit dem Handy sein. Aber sonst sage ich, 99 von 100 Punkten mache ich genauso wie du. Und das finde ich...
1: Shoutouts. Ja, super.
0: Das ist tatsächlich
1: Lob vom Sohn ist ja Wahnsinn.
0: Da bin ich schon ziemlich stolz drauf. Ich glaube wirklich, dass ich das mit den Kindern gut hingekriegt habe.
1: Das ist mega. Sehr cool.
2: Das ist eigentlich das schönste Kompliment, das man als Mama kriegen kann.
1: Da braucht man jetzt nicht mehr viel
2: sagen. Da braucht man nicht mehr viel nachgeben. Ja. Na, super.
1: Das heißt, du hast Germanistik studiert, du bist eine tolle Mutter, du bist eine Leiterin einer Organisation, bist ein Einhorn, bist beharrlich, sympathisch, witzig. Wissen wir, du hast ein eigenes Programm, du hast jetzt auch ein Buch geschrieben, Gott sei Dank in einer sehr kurzen Zeit, das sicher für die Qualität des Buchs dann spricht.
2: Ein sehr wichtiges Buch,
1: das wir alle lesen werden, weil wir werden es auch in der Schule einführen, das müssen alle wissen. Und dann reden wir gleich, weil Einhorn reitende Zauberfee. Was würdest du dir wünschen? Also wir sind ja hier in einem überparteilichen, unpolitischen Kontext. Was so mal auf die weiße Wand, was würdest du dir wünschen, was könnte den Feminismus beschleunigen, beziehungsweise was könnten wir alle tun mit kleinen und großen Schritten, damit wir es mit der Gleichberechtigung schneller schaffen.
2: Oder soziale Ungleichheit. Was dir ein Anliegen ist.
0: Ich würde vielleicht einen Punkt wählen, der meiner Meinung nach beides miteinander verbindet. Wenn ich die, was wie hast du gesagt, einhornreitende Zauberfee,
1: ja, genau.
0: Dann würde ich dafür sorgen, dass wir auf dieser Welt anders über Leistung nachdenken und anders über Leistung sprechen und Leistung anders bewerten. Wir alle kennen das Wort der Leistungsgesellschaft. Wir leben angeblich in einer, so sehr stimmt das gar nicht mehr. Wir leben in einer Erbengesellschaft immer mehr.
2: So ist es.
0: Aber was wir schon haben, ist dieses, wenn wir internalisieren, wir nehmen das in uns auf von Geburt an, man muss was arbeiten, damit man was wert ist, und wer was leistet, ist was wert, und wer viel leistet, ist mehr wert. Wir knüpfen menschlichen Wert an die Frage, welche Arbeit du machst, welche Erwerbsarbeit du machst, welche bezahlte Arbeit du machst. Und das finde ich, das sollte man dringend auflösen. Die wesentlichsten Punkte unserer Gesellschaft, das, was unser Leben lebenswert macht, das, was uns glücklich macht, das passiert über Arbeit, die unbezahlt ist. Und über die wird einfach drüber gefahren, die sehen wir gar nicht, die ist unsichtbar. Gleichzeitig schauen wir auf jene Arbeit, die den Planeten kaputt macht, die Leute kaputt macht, die alles miteinander hinmacht, als wäre das irgendwas Tolles, und heben das auf ein Podest. Als wäre irgendein super bezahlter Manager, der für irgendeinen Ölkonzern hakelt, ein Superstar. Wenn man denkt, das ist wirklich auf den Kopf gestellt. Und das müsste man wieder umdrehen. Das wäre gut für die Gleichberechtigung, das wäre gut für alle, die hier leben, und es wäre auch gut für den Planeten.
1: Wie schafft man das?
0: Ich glaube, ein erster Schritt ist, dass wir alle miteinander damit anfangen. Ich bin auch nicht frei von Leistungsdenken. Diese Verknüpfung von Geld und Anerkennung und Wert steckt ja in uns allen drin. Das kriegen wir wirklich von Geburt an beigebracht. Also, dass wir Berufe zum Beispiel unterschiedlich bewerten, je nachdem. Das nächste Mal, wenn wir auf irgendeinem, weiß ich nicht, Netzwerktreffen sind und jemand erzählt uns, er sucht gerade Job, wie viele von uns bleiben bei dem stehen und reden weiter mit dem? Und wie viele gehen weiter, weil, naja, ist irgendwie wurscht, ne? Ist jetzt kein wichtiger Kontakt mehr. Dabei ist es wahrscheinlich ein sehr super und sehr interessanter Mensch. Um nur ein Beispiel zu geben. Jedes Mal, wenn wir finden, aha, jemand ist nur Kellnerin oder nur Altenpflegerin oder nur was immer. Ja, das sind richtig schlecht bezahlte Berufe. Gleichzeitig sind die extrem relevant für das Zusammenhalten der Gesellschaft. Also ich glaube, wir können da alle bei uns selber anfangen und uns ein bisschen an der Nase nehmen. Wie schauen wir auf Leistung? Was hat für uns Wert? Wem geben wir Anerkennung? Und im nächsten Schritt, indem wir uns organisieren und alle miteinander dafür sorgen, dass wir Wert nicht mehr über Geld ausdrücken, sondern eine Gesellschaft miteinander bauen, wo Fürsorge, Dankbarkeit und miteinander tun einen zentralen Stellenwert haben.
1: Das hört sich so super an. Ich würde dich sofort wählen. Hast du dir schon mal überlegt, ob du irgendwie im Moment die Partei für den Moment, im Moment für die zukünftigen Momente, Wortspiel aus?
0: Nein, außerdem bin ich, ich glaube, das ist eine weitere Tugend, die kann ich jetzt am Schluss noch einführen. Beharrlichkeit, habe ich gesagt, eine Tugend ist aber auch Geduld. Und ich glaube, das ist ein ganz wesentlicher Wert im politischen Arbeiten, dass man auch Geduld hat, die Geduld dabei hat, Dinge sein zu lassen, im Sinne von, Dinge brauchen Zeit, um sich zu entwickeln. Dinge brauchen Zeit, um was zu werden, um Kraft zu entwickeln, um Momentum zu entwickeln. Das geht nicht über Nacht, das bricht man auch nicht übers Knie. Das muss man aber aushalten können, dass es eben nicht von heute auf morgen geht, sondern dass politische Veränderung die Arbeit von vielen Jahren, manchmal Jahrzehnten, manchmal auch Generationen ist. Und die Demut anzuerkennen, man selber ist nur ein ganz, ganz kleiner Teil, der im Rahmen seiner Möglichkeiten in die richtige Richtung schiebt. Aber das allein ist ja schon ein echt sinnerfülltes Leben dann.
2: Aber das hast du ja alles.
0: Ja, richtig. Aber hoffentlich noch lang.
2: wir sind schon fast am Ende unserer Sendung. Und du hast jetzt quasi schon ein bisschen einen Wunsch an die einhornreitende Zauberfee gerichtet. Aber ich glaube, du bist aber auch ein Mensch, die sich nicht nur an Wünsche klammert. Was bräuchte es in unserer Gesellschaft, dass wir eben gerade zu den von dir angesprochenen systemrelevanten Jobs, zum Beispiel für mich ist es der erste Job, an den ich denke, ist die Kindergartenpädagogin, die für mich so eine essentiell wichtige Rolle spielt und trotzdem so schlecht bezahlt ist, oder eben auch die Pflegehelferin oder wo auch im Krankenhaus oder im Altersheim. Was können wir denn als Gesellschaft tun, damit die Politik oder die Strukturen oder wer auch immer die Pflegschaft rundherum, die damit betreut sind, hier einen Schalter umstellen und hier zu einer wertschätzenderen Entlohnung kommen? Was können wir als Gesellschaft tun?
0: Also ein ganz wesentlicher Punkt ist, man muss sich gesellschaftlich und gewerkschaftlich organisieren. Dinge wie Arbeitsbedingungen verbessern wir nur alle miteinander und alle gemeinsam. Die Frage ist, schaffen wir es, eine Organisation hinzubekommen, die über die eigenen Lebensbedingungen und den eigenen Lebensbereich hinauswirkt. Ich bemühe mich sehr, die Dinge nicht nur zu verbessern für Leute, die im Fernsehen sitzen oder die ein Institut leiten, sondern versuche eine Arbeit zu machen, wo ich das Gefühl habe, okay, davon hat auch die Kindergartenpädagogin was, davon hat die Pflegehelferin was, davon hat die Volksschullehrerin etwas. Das ist eine Aufgabe, die können wir uns eigentlich alle stellen. Und damit meine ich aber auch, dass es heißt, wir müssen halt von der Couch hochkommen. Wir müssen raus aus dieser Bequemlichkeitszone. Das heißt halt auch, man muss in eine Organisation reingehen. Man kann selber einen Betriebsrat gründen, man kann einer Gewerkschaft beitreten, man kann ein Magazin gründen, es gibt das Internet, man kann Videos produzieren, man kann eine Radiosendung machen. Also es gibt so viele Möglichkeiten.
2: Okay.
0: Jeder kämpft, wo er steht. Aber einfach nur zuschauen und sagen, es hätte, wäre, sollte, na.
1: Der Konjunktiv ist kein guter Verbündeter. Sehr schön. Wir haben jetzt so auf Gas gegeben und die Barbara kann etwas so wahnsinnig toll, also ihr seht das ja leider nicht, aber so Dinge auf den Punkt bringen und so präzise beantworten, dass uns jetzt noch ein Schlussstatement von dir, was wünschst du dir, wenn es um einen Feminismus geht, weil du gesagt hast, verbindet euch, besser gesagt solidarisiert euch, liebe Frauen, was würdest du sagen, im Anbetracht der Tatsache, was wir für Biases mittragen und was wir im Alltag, in unseren Strukturen selbst bewirken können. Genau, das ist ein super Wort, danke. Genau, so im ganz, ganz Kleinen.
0: Das ist tatsächlich kein Mikrofeminismus, aber wenn ihr mich fragt, was haltet die Gleichberechtigung noch zurück, außer der Kompetenzlücke mit all den Implikationen, ist der zweite Bereich die unbezahlte Arbeit zu Hause. Wir sehen in den Daten, seit 40 Jahren hat sich da nichts verändert. Wir sind auf dem Stand der 80er Jahre in der Haushaltsarbeitsverteilung zu Hause. Männer machen heute so viel wie die Männer der 80er Jahre. Keine Minute mehr. Wenn wir also wollen, dass sich was ändert, weil mit der Hausarbeit zu Hause haben Frauen auch weniger Zeit für Erwerbsarbeit, weniger Zeit für Karriere, weniger Zeit für sich selber, ihre Hobbys, ihre Leidenschaften, wäre eine gute Idee. Wir feiten alle gemeinsam zu Hause, dass sich das verschiebt. 50-50 muss doch möglich sein im Jahr 2026.
1: Das ist super. Hast du einen Satz, den man Männern sagen kann, wo sie instantly reagieren?
0: Um sie zu triggern, meinst du?
1: Ja, weil das ist, also ich kenne keine Frau, die sich das nicht wünscht, aber ich kenne ganz wenige, die sich das sagen trauen.
0: Das stimmt, aber deshalb habe ich jetzt noch was Weiteres in Planung. Das könnt ihr euch am Weltfrauentag dann anschauen auf der Seite des Momentum-Instituts. Wir basteln gerade einen Haushaltsrechner, wir nennen ihn Care-Rechner, wo man ganz simpel alle Tasks, die es so gibt, im Haushalt eingeben kann und einteilt, macht es der Partner oder die Partnerin und am Schluss kommt eine Punktezahl raus. Weil ein Learning auch aus meiner eigenen Partnerschaft, anekdotische Beweisführung hilft dir nicht. Du brauchst harte Evidenz, die beweist, du machst viel mehr als er inklusive Mental Load. Und das geht am besten, indem man es ausrechnet. Und das zu machen ist ein Aufwand, aber mit dem Rechner geht es ganz leicht und der ist online ab dem 8. März auf der Momentum-Seite.
1: Finde ich super. Anekdotische Beweisführung, das heißt, witzig sein alleine hilft nichts. Vielen, vielen herzlichen Dank, liebe
2: Barbara.
1: Danke, Barbara
2: Blaha.
1: Sehr gerne. Tschüss.

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21: Hallo und herzlich willkommen zur 1135. Folge von Radio-Attack. Heute mit einem Hörspiel, das sich unter anderem mit der Frage befasst, woran die Klimabewegung wirklich scheitert.
22: Herbststürme. Hörspiel von Kurt Rauball. Personen: Lisa, 63, Klimaforscherin. Joshi, 60, Kabarettist. Juno, seine alte graue Katze, Sprecher. Szene 1. Ort, Joshis Wohnung, Vormittag. Ein Vormittag im November. Ein Herbststurm tobt, Regen peitscht gegen die Fensterscheiben. Das alte Fenster knarrt und klappert im Wind. Leiser, hohler Klang einer großen, schlecht isolierten Wohnung. Im Vordergrund das leise Kratzen einer Schallplatte. Joshi sitzt im Sessel. Er ist 60, fühlt sich aber wie 100. Vor ihm auf dem Tisch ein Foto, eine Flasche, ein Streichholz.
23: Ah, Juno, der Plan ist einfach. Ich mache die große Lisa Kirsch zum Thema. Blue Planet Preisgewinner. Lisa, wie ist der ETH? Wie fühlt sich der Umweltnobelpreis an, Lisa?
22: Er nimmt das Foto vom Regal. Es ist alt, die Ecken sind verbogen. 30 Jahre, ein anderes Leben. Stille, nur der Sturm.
23: Hier hat es weggekürzt, Jona, unser Kind, ein Hindernis.
1: Die Karriere, Yoshi, verstehst du das nicht?
23: Ich habe verstanden. Was bin ich geworden? Ein Kabarettist, der vor leeren Stühlen spielt. Das ist meine Pointe. Mach den Kopf leer und voll.
2: With bloom everywhere. 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
23: Heute schaut sie vorbei in ein Museum des Scheiterns.
1: Ich werde lächeln
23: und fragen,
1: bis sie geht.
22: Seine Hand ballt sich um das Foto. Das Papier gibt nach.
23: Es ist nichts als den alten Yoshi. Den du liebtest?
1: Der ist tot.
22: Ein leiser Satz. Juno springt vom Sofa. Ihre Pfoten auf dem Parkett. Dann Stille. Sie ist weg. Der Sturm heult auf und Billie Holiday, die langsam im Heulen des Windes versinkt. Szene 2, Ort, Gastgarten des Café Weidinger, später Nachmittag. Der Gastgarten des Café Weidinger ist leer, bis auf einen Tisch. Der Wind spielt mit dem Herbstlaub. Zwei Menschen sitzen sich gegenüber. Ein Vogel ruft, dann Stille. Im Vordergrund das feine Klappern einer Teetasse, die abgesetzt wird. Dann das energische Klacken einer Espresso-Tasse. Schweigen, das Rauschen der Blätter.
3: Du siehst gut aus, Yoshi.
23: Du, die große Preisträgerin. Erzähl, wie ist das? Steht der Preis im Wohnzimmer?
3: Er ist eine Anerkennung für das Team.
23: Das Team?
22: Eine plötzliche Böe. Blätter rascheln heftig. Lange Pause. Nur Wind.
23: Ich frage nur.
3: Du bist ein Meister der Worte.
22: Seine Hand zittert. Pause. Yoshi blickt auf seine zitternden Hände, die die Tasse umklammern.
3: Ich brauche dich, Yoshi.
23: Hä?
3: Die Klimabewegung ist verdammt humorlos.
22: Sie beugt sich vor.
3: Du könntest das ändern. Mit Witz, mit Biss. Ich habe die Daten, du bringst die Sprüche.
22: Langes Schweigen.
23: Wie viel?
3: Wie?
23: Das Honorar.
22: Stille. Lisas Blick wandert über sein Gesicht. Sie sieht die geweiteten Pupillen, den feinen Schweiß auf der Stirn, das krampfhafte Halten der Hände.
23: Du bist gegangen. Mit unserer Zukunft.
3: Meine Karriere stand am Anfang. Ein Kind war nicht...
23: Nicht Teil des Plans.
22: Ein heftiger Windstoß. Eine Masse von Blättern wird über den Tisch geweht. Beide schweigen, bis das Geräusch verebbt.
23: Anton Brocksch Institut. Nächste Woche.
3: Das ist gut. Danach kannst du arbeiten.
23: Du siehst mich immer noch als Ressource.
3: Schick mir eine Nachricht, wenn du wieder draußen bist.
22: Sie geht. Yoshi starrt auf den Geldschein. Dann nimmt er ihn, zerknüllt ihn langsam. Seine Hände zittern dabei so stark, dass er dabei Mühe hat.

0: Szene 3. Ort: Yoshis Wohnung. Abend, einige Tage später. Der Sturm ist vorbei. Müll türmt sich. Die Luft riecht nach Schimmel und Alkohol. Lisa steht in der Tür.
1: Du sagtest, du hättest was? Material, Skizzen?
2: Hab ich. Hier.
0: Er reißt ein Notizbuch vom Tisch, wedelt damit.
2: Herzschmelze. Ein kabarettistisches Requiem.
1: Lass sehen.
2: Du hast gesagt Honorar. Ich brauche es. Jetzt.
1: Dein Manager hat mich angerufen. Er sucht dich.
2: Mein Manager.
3: Der versteht nichts.
2: Man muss ganz unten sein, Lisa, um nach oben schauen zu können. So wie ihr. Sie sagen, das Eis schmilzt. Ich sage, mein Herz ist schon geschmolzen.
0: Er bricht ab, sieht sie an. Sein Grinsen schwindet. Er hält ihr das Buch hin, sie nimmt es. Sie blättert kurz durch. Es ist bis auf die eine Zeile leer. Lisa schließt es langsam. Leises Pfeifen des Windes. Ein langer, trauriger Blick. Lisa dreht sich zum Gehen.
4: Warte, bitte. Seit dem Kaffee. Mein Hass ist verpufft. Ich habe nur noch dieses alte, verdammte Brennen für dich.
0: Lisa macht einen weiteren Schritt zurück. Yoshi fällt vor ihr auf die Knie.
4: Ich liebe dich, Lisa. Es ist nicht zu spät. Ich komme zurück. Ich schwöre es.
0: Er kramt in seiner Tasche. Seine Hand zittert. Er findet einen Plastikring, hält ihn ihr hin. Seine Hand zittert unkontrolliert. Sein Gesicht ist eine Mischung aus Hoffnung und Verzweiflung. Stille. Nur das Pfeifen des Winds. Lisa sieht auf ihn herab. Ein langes, qualvolles Schweigen. Sie schüttelt den Kopf. Tränen steigen in ihre Augen.
4: Lisa.
0: Lisa dreht sich wortlos um, öffnet die Tür. Yoshi kniet noch immer, den Ring in der ausgestreckten Hand. Die Tür fällt ins Schloss. Das Echo hallt einen Moment im leeren Raum nach.

0: Stille. Seine Hand kann den Ring nicht mehr halten. Er fällt zu Boden. Er rollt und rollt unter das Sofa. Der Wind draußen heult leise auf. Drinnen ist es still. Nur das leise Rascheln von Juno, die aus dem Versteck kommt und neugierig den Ring beschnuppert.
1: Zu spät.
0: Draußen hebt der Wind wieder an. Drinnen ist nur noch die Katze und ein Mann, der gelernt hat, dass manche Liebe nicht wiederkehrt.

Ende. Das war das Hörspiel Herbststürme. Lisa, Lotte Löwenstein. Yoshi, Claudius Kölz. Erzähler, Kurt Raubal. Tontechnik 1, Adrian Silvi. Tontechnik 2, Matthias J. Resch. Autor und Regie, Kurt Raubal. Ich hoffe, wir hören uns in der nächsten Folge wieder und immer daran denken, eine positive Welt ist möglich.

0: Willkommen beim C3 Radio, dem entwicklungspolitischen Radio aus dem Zentrum für internationale Entwicklung. Hallo und herzlich willkommen. Freut mich, dass ihr heute dabei seid. Mein Name ist Jakob Hallinger und ich darf euch ab heute durch die nächsten Folgen des C3 Radios führen. Wir haben für heute gleich etwas ganz Besonderes geplant, nämlich eine Folge über Fußball. Ihr fragt euch jetzt vielleicht, was hat Fußball genau mit Entwicklungspolitik zu tun? Ich muss zugeben, dass ich bis vor kurzem auch keine schlaue Antwort darauf gehabt hätte. Aber immerhin beginnt in Kürze die Fußball-Weltmeisterschaft der Männer in Nordamerika. Und daran werden nicht nur Österreich, die USA und Kanada teilnehmen, sondern auch viele Länder aus dem globalen Süden, wie etwa Ghana. In dem Land in Westafrika hat Fußball eine enorme Bedeutung. Die Stadien sind regelmäßig gefüllt und die Nationalmannschaft zählt zu den erfolgreichsten in ganz Afrika. Doch während es auf den Rängen auf dem Feld regelmäßig laut wird, bleibt Fußball auffallend still, wenn es um gesellschaftliche Missstände oder ökologische Probleme geht. Und das trifft nicht nur auf Ghana, sondern wohl auch auf Österreich und Europa zu. Woran liegt das? Hätte Fußball nicht enormes Potenzial, sich für mehr Teilhabe, Gleichberechtigung oder Nachhaltigkeit einzusetzen? Um diese Fragen geht es in dem Beitrag, den wir gleich hören werden. Produziert hat ihn der ghanaische Radiosender Africa Global Radio. Der Beitrag auf Englisch ist Teil des Projekts Game On der Initiative Fair Play am Vienna Institute for International Dialogue and Cooperation. In der Audiodokumentation wird klar, wie sehr Politik, Macht und Geld beim Fußball zusammenhängen und welche Kraft in dem Sport liegen würde, soziale Transformationen voranzutreiben. Hören wir rein.
1: In Ghana, the stadiums are full. The passion is real. But when there is something to say, something to challenge, something to change, football goes quiet. This silence is not accidental. Silent Pitch is an audio documentary produced by Africa Global Radio.
2: The best success in football on the continent. We cannot become a ridicule. We cannot become a global ridicule. We cannot tolerate again.
1: Muftawu Nabila Abdulai, sports journalist.
3: Football and politics have a relationship. It is a relationship I believe that is implicit. It is a relationship I believe that is not used to drive social change in this country. It does not address any social issue in the country. The sport stays quiet. It keeps quiet whenever some of these things come up. That's why I describe the relationship as an implicit one. There's a connection, but that connection is a silent connection, not a loud one.

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0: Village of the Sun, The Dangerous Kitchen auf der 34. Zapanale, welche von 17. bis 20. Juli 2025 in Bad Doberan an der Ostsee stattgefunden hat. Und damit begrüßt sie Gernot Friedbacher sehr herzlich zu dieser Ausgabe von Music Across. Es ist das heute die dritte von insgesamt 4 Sendungen über die Zapanale 2025, in denen wieder Interviews und Musik von allen Künstlerinnen und Künstlern zu hören sind. Mit dabei auch die Zappa-Alumni Bobby Martin und Ray White und man höre und staune auch der 92-jährige Don Preston, der mit Frank Zappas Mothers of Invention Musikgeschichte geschrieben hat. Sollten Sie die ersten beiden Sendungen dieser Serie vom 1. Dezember 2025 und vom 2. Februar 2026 versäumt haben, so können Sie diese im Cultural Broadcasting Archiv unter der Webadresse cba.media und der Sendereihe Music Across nachhören. Hören Sie in der heutigen Sendung Interviews und Musik von The Dangerous Kitchen, Möwe und die Ölmützen, Zappalot, The Dorf und dem Yuval Ron Trio, alle aus Deutschland. Und es geht gleich los mit einem Interview mit The Dangerous Kitchen. Hallo, grüß euch und danke, dass ihr bereit seid, mit mir zu sprechen für Radio Orange. Das ist das freie, nicht kommerzielle Radio in Wien. Darf ich euch als erstes bitten, euch selbst kurz vorzustellen, etwas zu eurem musikalischen Hintergrund zu sagen und dann vielleicht in der zweiten Runde auch etwas zu The Dangerous Kitchen.
1: Ja, mein Name ist Michael Kober. Ich komme aus Gelsenkirchen in Deutschland im Ruhrgebiet. Mein musikalischer Background ist eigentlich ein Schulmusikstudium. Ich war ganz lange Musiklehrer, mittlerweile bin ich Ausbilder für Musiklehrer am Gymnasium und Gott sei Dank in dieser Band schon seit 2012, 11, so um den Dreh. Und ja, ich bilde Musiklehrer aus, habe studiert Klavier, Hauptfach, klassisch und Schlagzeug Nebenfach und im Schlagzeug Nebenfach habe ich an der Uni zum ersten Mal ein Marimbaphon gesehen und war hin und weg und verknallt und seitdem mache ich das.
0: Wie sieht's bei dir aus?
2: Hallo, ich bin der Holger Auer und mein musikalischer Werdegang ist keiner mit Studium. Ich bin zwar auch Lehrer, aber für ganz andere Fächer. Ich habe mit 12 Jahren zum ersten Mal auf der Bühne gestanden und seitdem ist Singen einfach meine Passion und ich mache das, wann immer ich kann. Unter anderem hier mit den neuen Jungs zusammen die Songs von Frank Zappa auf die Bühne zu bringen, ist einfach immer ein großer Spaß.
0: Fantastisch, war ein ganz toller Gig und ein Stichwort Frank Zappa hast du auch gegeben, aber davor vielleicht noch, The Dangerous Kitchen, die gefährliche Küche. Jetzt ist natürlich so, in einer Küche, da lauern verschiedene Gefahren. Man kann das Öl am Herd lassen, das wird heiß, es beginnt zu brennen. Es kann sein, dass der Gasherd explodiert oder ein Kurzschluss am Geschirrspüler ist. Was ist das Gefährliche in eurer Küche?
1: Also wenn du jetzt unsere Küche als unsere Band und unsere Proben und wie wir die Stücke einüben, so nehme ich das jetzt mal. Da muss man sich bei Frank Zappa schon mal, ja, wenn man sich so ein bisschen weiterentwickeln will, muss man sich, wie der Daniel, der Bassist gestern sagte, aufs Drahtseil begeben oder halt auch in der Küche sich mal die Finger verbrennen. Also es gibt Stücke, die sind unfassbar kompliziert. Du übst wirklich wochenlang erstmal alleine und dann musst du das mit 9 Jungs zusammenpacken. Und das Gefährliche ist dann, ja, das zu meistern und das sozusagen dann auch in so Drucksituationen wie heute, und das ist ja so ein bisschen eine, auch dann abzuliefern. Aber das ist so wie, weißt du, wenn du dir die Finger verbrennst und dann kommt Mama und die gibt dir ein Küsschen auf die Hand und dann ist ja alles wieder gut. Ne? Das heißt, mit den 9 Jungs auf der Bühne zu stehen, ist dann ganz viel vergessen.
0: Kannst du bestätigen, auch in eurer Küche lauern genauso viele Gefahren wie in einer herkömmlichen Küche, die jeder kennt?
2: Ja, so ist das. Wir trauen uns halt auch an die schwierigen Stücke dran. Und wenn du die dann meinst, genug geprobt zu haben, kommt das Quäntchen Nervosität eventuell noch dabei auf der Bühne. Und dann kann auch mal sein, dass was schief geht, aber mit so einem Publikum vor der Bühne, weil das sind ja alles Fans, genauso wie wir, kennen die Stücke in- und auswendig, die fangen das wieder auf. Und dann hat man einfach ein gutes Gefühl, wenn man runtergeht, auch wenn man sich vielleicht die Finger verbrannt hat.
0: Wunderbar, dann hoffe ich, dass ich mir jetzt nicht die Finger verbrenne oder den Mund verbrenne, ja, denn ich habe da immer so einen Blick, wenn ich dann zu Frank Zappa frage und wann zum ersten Mal in Kontakt, dass ich so ein bisschen auf die Farbe auch der Barthaare schaue, ja, ob diese Frage denn überhaupt denkbar wäre, ja. Jedenfalls, ja, wann seid ihr zum ersten Mal mit der Musik von Frank Zappa in Kontakt gekommen? War das schon als Jugendliche, ja, und jetzt mein Blick, ja, habt ihr vielleicht sogar Frank Zappa auch einmal live gesehen und und ihn persönlich auch kennengelernt?
1: Persönlich kennengelernt haben wir ihn nicht. Wir waren auf dem Dortmunder Konzert damals in der Westfalenhalle. Da hatten wir ja mal die Band noch nicht. Das war irgendwann in den 90ern, war die 93, 95 oder so. Da habe ich ihn das erste und einzige Mal gesehen. Zum ersten Mal von Tonträger gehört habe ich ihn im Musikunterricht in der Oberstufe auf meinem Gymnasium, also Anfang der 80er. Wir hatten also einen Lehrer, der war auch ein Big Band Leader und der war halt auch ein Fan. Und wir haben die Stücke dann teilweise auch analysiert, auch den sozialkritischen Hintergrund davon. Und dann ist es einfach geschehen. Und je nachdem, welche Leute du hast, die da auch Bock drauf haben. Ich habe zum Beispiel mal ein Zappa-Programm gemacht mit einem Duo mit Marimbafon und Kontrabass. Da haben wir auch mal versucht, Sofa zu spielen und solche Sachen. Ne? Und seitdem, das ist auch in der Band so, wir sind halt alle Fans. Wir kennen die Musik eigentlich schon so gut wie in- und auswendig. Jetzt müssen wir sie nur noch spielen lernen.
0: Hat dich das eigentlich damals im Gymnasium auch schon angesprochen, die Musik, oder ist das erst später gekommen? War es damals einfach Schule und wir müssen das machen, oder hat dich auch das damals schon fasziniert?
1: Nee, das hat mich fasziniert. Also wenn du jetzt im Musikunterricht sitzt und so als Jugendlicher und mal was analysierst und spielst selber ein Instrument, dann staunst du natürlich, was Leute machen können. Aber was ich das Unikum finde an Zappa ist, dass er hochkomplexe Sachen machen kann. Das Publikum singt mit uns irgendwelche rhythmischen Quintolen und andere unfassbar schwierige Sachen, die merken das aber gar nicht. Das heißt, es ist von der Struktur her total elaboriert. Man kann aber auch mit dem Arsch wackeln dann dazu, gleichzeitig. Und das ist irgendwie ein Faszinosum. Ich kenne keinen anderen Musiker, bei dem das so geht. Also entweder ist es so ganz verkopft oder so ganz Boogie-Woogie-Doo-Wop-Zeugs, Bob-Zeug. Und hier haben wir halt irgendwie beides drin. Finde ich irre.
0: Bei dir ähnlich sozusagen deine ersten Kontakte auch schon von Schulzeiten oder fast Kindesbeinen an?
2: Ja, das macht es halt spannend, wenn die Leute das so komplex mitsingen und wenn du niemanden hast, der dich dann auch an die Hand nimmt und daran führt, wie bei mir damals auch im Musikunterricht, dann geht das unter Umständen an dir vorbei, weil es an der einen oder anderen Stelle nicht melodiös genug ist für jugendliche Ohren. Und deswegen ist es ganz wichtig, dass jemand sagt, hör dir mal das an, und dann gibt es wieder eine Live-Version, die klingt ganz anders als auf der Scheibe und du findest das Stück auf einmal total großartig. Deswegen bin ich froh, dass ich als Sänger die Songs nicht auswählen muss, sondern dass die anderen Jungs aus der Band das halt machen und sagen, hier, das wäre eine tolle Nummer, und auf einmal entdecke ich wieder neue Seiten an Zappa, die ich auch noch nicht kenne.
0: Also auch schon in Schulzeiten bei dir begonnen?
2: Ja. Dann natürlich mit Songs, die ein bisschen eingängiger waren vielleicht auch, weil man auch in der Schule so ganz komplexes Zeug dann vielleicht nicht an die Kinder rantragen kann, aber seit der Zeit.
0: Dann vielleicht eine Frage noch. Du hast es schon anklingen lassen, dass du auch Lehrer bist, aber jetzt gar nicht mit Musik zu tun hast. Ja? Vielleicht für die anderen Kollegen in der Band. Ja? Ihr seid offensichtlich also nicht alle insofern Berufsmusiker, dass alle mit Musik ihr Geld verdienen, wenn ich das richtig verstehe, sondern auch andere Brotberufe haben. Ja? Wie ist das so zusammengesetzt?
1: Wir haben, glaube ich, 2 Berufsmusiker oder 3. Gibt auch Leute, die arbeiten im Büro. Gibt auch Leute, die sind Sozialarbeiter an der Schule. Gut, du musst jetzt schon eine ganze Weile Musik machen, damit du dem technisch auf dem Instrument auch irgendwie gewachsen bist. Ne? Aber insofern sind wir jetzt keine Profi-Musiker-Band. Wir sind halt so relativ professionell geworden in dem, was wir tun, weil diese Musik ist dein Lehrer. Also du wächst an dieser Musik. Wenn du Inca Roads geübt hast, dann ist dein Kopf musikalisch hinterher besser. Und deine Finger möglicherweise natürlich auch. Also die Musik diszipliniert dich sozusagen, und über die reine Technik hinaus, wenn du es dann irgendwann so verdaut hast und so spielen kannst, dann entdeckst du die Musik. Am Anfang entdeckst du die noch nicht, weil du hast halt eine Menge Arbeit erstmal zu leisten, dass du das erstmal was hörst, was so präsentabel ist dann. Ne? Aber das finde ich jetzt, ich bin ja ein klassisch ausgebildeter Musiker mit klassischem Klavier, dann in sowas reinzuwachsen ist dann, wo ich so dachte, wow, wie viel habe ich da gelernt? Das ist unglaublich. Und auch wie viel habe ich gelernt an politischen und sozialkritischen Dingen dann dabei. Ne? Das ist echt ein Zappa-Universum, wo wir dann auch manchmal bei Konzerten merken, da sind auch junge Leute auf einmal, so in ihren 20ern, wo ich sagte, wo kommst du denn her? Was willst du denn hier? Ne? Also sich damit auseinandersetzen, mal einen mitnehmen, und dann denkt man, oh, das ist halt auch immer alles zwischendurch sehr tanzbar. Wir hatten mal so eine Moderation, wo der Holger gesagt hat, haben wir Bobby Brown gespielt. Ne? Das ist jetzt für die, die einfach nur heute mal mitgekommen sind, weil ein Freund sie mitgenommen hat. Dann, ne? Aber die haben dann auf einmal auch an komplizierten Stücken Spaß, weil es halt zwischendurch irgendwie tanzbar ist und man kann mit dem Arsch wackeln. Ne? Funktioniert.
0: Zusammengefasst kann man sagen, man kann dafür leben, aber nicht unbedingt davon leben.
2: Ja, so ist es. Also für uns ist das wirklich ein Hobby, was sich vielleicht noch bezahlt, ne? Für die Reisen, die wir dafür in Kauf aufnehmen, für das Equipment, was wir bezahlen. Und das nehmen wir natürlich alle gerne auf uns, weil da unser Herz dran hängt. Und das ist schön, 9 Leute zu finden, mit denen man das zusammen machen kann, die alle das gleiche Ziel verfolgen. Und jeder investiert Zeit und auch ein Stückchen Geld, damit man so ein Herzensding halt auf die Bühne bringen kann.
1: Ich sage immer dazu, du kannst ja mal versuchen, am Samstag 9 Klempner zu engagieren, die 200 Kilometer weit fahren und 9 Klempner, die eine 10-Stunden-Schicht schieben. Und dann kannst du ja mal überlegen, wie viel Geld du dafür hin. Das heißt, Geld geht irgendwie gar nicht. Also man kann uns nicht angemessen bezahlen für das. Das kann kein Veranstalter. Ne? Wir müssen nur nicht draufzahlen. Unser Techniker, der Mischer, der muss irgendwie Geld kriegen und so. Ne? Aber ansonsten ist es einfach ein musikalischer Klassenausflug, wo alle Spaß haben.
0: Ich denke, dass dem Publikum, das hier auch bewusst ist und dass alle wirklich sehr dankbar sind. Ja. Ich bin jedenfalls dankbar, dass ihr euch für mich auch jetzt Zeit genommen habt, auch für das tolle Konzert. Hat wirklich sehr viel Spaß gemacht, war ganz toll. Ich möchte euch nicht länger arretieren. Ja. Das Bier ist mittlerweile auch schon aus, vielleicht wird noch Nachschub dann geholt. Ja. Aber eines hat schon Tradition bei mir, das allerletzte Wort für die Interviewpartner. Gibt es noch etwas zum Abschluss ganz freigesprochen, absolutely free, ja. Wäre also hier ja der Sager, was ihr den Menschen sagen möchtet, die uns jetzt im Radio zuhören. Eure Botschaft, was auch immer, an die Welt, an die Menschen.
1: Live-Musik, Leute. Live-Musik, Live-Musik, Live-Musik. Geht hin und hört euch das an.
0: Deine Botschaft?
2: Ich kann mich da nur anschließen. Wenn man die Leute sieht vor der Bühne, was für einen Spaß die haben, dann weiß man, dass die mit Live-Musik groß geworden sind und das prägt einen durch das ganze Leben und wer das nicht mitmacht, ist irgendwie selber schuld, geht zu Konzerten.
0: Danke.
2: Sehr gerne.
0: Danke dir.
1: Sehr gerne, Dankeschön.
3: Der nächste Song ist eigentlich genau der, wofür ich diesen Hut hier mitgebracht habe. Und ja, ihr werdet schon sehen. Bene, bist du bereit?
4: Selbstverständlich.
3: Könnt ihr einen kleinen Applaus für Bene einmal kurz geben? Der hat hier Devotionalien mit dabei heute. Yeah! I think we're going on a trip to Montana now.
4: Yes, sir.

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1: Montana, The Dangerous Kitchen, live auf der Zappanale 2025. Und hier ist Carsten Schmidt vom Rostocker Shantychor Möwe und die Ölmützen.
2: Hallo, grüß dich. Danke, dass du bereit bist, mit mir zu sprechen für Radio Orange. Das ist das freie, nicht kommerzielle Radio in Wien. Darf ich dich bitten, dich kurz vorzustellen, etwas zu deinem musikalischen Hintergrund zu sagen und unserem Publikum auch zu verraten, wer die Möwe ist und wer die Ölmützen sind?
3: Ja, moin auch. Schön. Nicht kommerziell ist immer sehr gut. Da gehen wir mal mit. Ja, mein Name ist Kashi. Ich bin der bei den Ölmützen ziemlich viel organisiert und Termine abspricht, weil eigentlich sind wir ein fauler Haufen und keiner will's tun. Und unser Chef, die Möwe, macht auch nichts. Ja, ansonsten sind wir ca. 20 Leute, kommen aus der lokalen Metal-Punk-Rock'n'Roll-Szene, gucken viel Fußball im Stadion bei Hansa Rostock. Ja, das ist so unser Background. Und irgendwann haben wir mal gedacht, wir singen sehr gerne und warum sollen wir das nicht mal für alle machen? So, und irgendwann, keine Ahnung, haben wir uns vor den Tresen gestellt und zum Publikum gesungen und zack, waren wir mal auf irgendeiner Bühne. Und ja, also wir sind auf einer Welle von Euphorie und so weiter, obwohl wir es eigentlich nur für uns machen. Aber wenn es uns Spaß macht, macht es auch allen anderen Spaß.
2: Super, also aus Freude an der Sache. Ich habe in den Liner Notes auch gelesen, da steht von Freizeit, so ähnlich hast du das ja auch erwähnt, seid ihr ausschließlich sozusagen alle, die das machen, Hobbymusiker oder sind da auch welche dabei, die hauptberuflich auch von der Musik leben?
3: Wir sind alle im Arbeitsleben und machen das alles nebenbei. Einige von uns haben noch eigene Metal-Bands oder Rock'n'Roll-Bands. Also wir machen es einfach nur für uns. Unsere Frauen sind schon immer sauer, weil wir jedes Wochenende, also zwei Tage unterwegs sein könnten. Wir lieben das Meer und das Bier und die Kackmöwen.
2: Und ich nehme an, ihr liebt auch Frank Zappa, sonst würdet ihr nicht bei der Zappanale sein. Daher noch die letzte Frage. Eure Beziehung zu Frank Zappa, ihr habt ja auch im Gepäck mitgehabt, Songs von Zappa. Ja. Ist es, so wie man immer sagt, die komplexe Musik eine besondere Herausforderung gewesen? Oder ist das Probenarbeit, wie es für alle anderen Songs genauso ist?
3: Also eigentlich muss ich dich da jetzt enttäuschen, weil ja, Zappa ist eigentlich nicht so unsere Hauptintention. Also wir sind eher zufällig hierher geraten, aber es hat sehr viel Spaß gemacht, sich mit dem Thema Zappa zu beschäftigen. Ich wusste gar nicht, dass der Lieder gemacht hat, die ich eigentlich kenne, von denen ich aber nicht gewusst habe, dass sie von Frank Zappa sind. So, und vorbereitungstechnisch, also immer da, wo wir sind, versuchen wir spezielle Sachen auf den Event selber zu kreieren, in unserer eigenen Art und Weise. Und ja, so haben dann auch, ich sag mal, Zappa-Sachen quasi mit an der Set heute gefunden. Und ja, eigentlich ist Zappa überall. Man weiß es nur nicht. Um es mal zu beschreiben, wir sind liebenswerte Chaoten und Frank Zappa wäre eine coole Ölmütze geworden.
2: Fantastisch, dir zuzuhören. Ich habe dir versprochen, es nicht zu lange zu machen. Daher möchte ich mich jetzt schon bedanken und zu meiner allerletzten Frage kommen. Das hat schon Tradition. Gibt es zum Abschluss noch etwas ganz freigesprochen? Frank Zappa hätte es bezeichnet absolutely free. Was du den Menschen sagen möchtest, die uns jetzt im Radio zuhören. Deine Botschaft, was auch immer, was du sagen möchtest.
3: Sofa, Sofa, Sofa Nummer 2. Ich liebe dich, mein Sofa. Bleib dabei, Leute. Lasst euch nicht ärgern. Danke und tschüss.
2: Danke.
3: Danke. Viel Spaß noch.
4: Leute, geht's euch gut, ja?

0: Dankeschön! Britische Shandys gehen immer, die fetzen irgendwie.
1: Roll the Old Chariot, Möwe und die Ölmützen. Hören Sie als nächstes ein Interview mit dem Gitarristen, Songwriter, Produzenten und Filmregisseur Sandro Giampietro, der vor allem für seine Zusammenarbeit mit Helge Schneider bekannt ist.
2: Hallo, grüß dich Sandro, danke, dass du bereit bist, mit mir zu sprechen für Radio Orange, das freie, nicht kommerzielle Radio in Wien. Darf ich dich als erstes bitten, für unser Radiopublikum dich kurz vorzustellen und ein bisschen etwas zu deinem musikalischen Hintergrund zu sagen?
3: Sehr gerne, ich bin der Sandro Giampietro, ich bin der Bandleader der Gruppe Zappalot. Eine Gruppe aus vielen ganz tollen Musikern, die eigentlich auch aus anderen Genres kommen. Aus der modernen Klassik, aus dem Jazz, aus der Popmusik, Hip-Hop. Und ich habe Musik komponiert und von Zappa zusammengetragen, arrangiert für diese Truppe. Und wir versuchen mit unserem eigenen musikalischen Empfinden die Zappa-Musik zu interpretieren. Also wir spielen das nicht einfach nach in der Regel, sondern jeder spielt sich, aber im Sinne von Zappa oder wie er denkt.
2: Was mir in den Sinn kommt, während ich dir nicht nur zuhöre, sondern dich auch beobachte, ja, dein Bart, das ist keine zufällige Ähnlichkeit mit dem Bart deines gewissen Herrn.
3: Das ist wirklich Zufall. Das ist wirklich Zufall. Das habe ich irgendwie schon Ewigkeiten und fand das cool. Habe dabei eigentlich nie an Zappa gedacht. aber stimmt, ein bisschen ähnlich. Und die Nase ist auch ein bisschen ähnlich.
2: Ich habe in deinem Lebenslauf auch gelesen, da steht drinnen, Sandro Giampietro wurde 1995 von Helge Schneider entdeckt. So steht es in der Bio drinnen. Ja. Und da hätte ich folgende Frage. Jetzt würde ich mal sagen, ja, sowohl Frank Zappa als auch Helge Schneider, ernsthafte Musiker, wo Humor auf der Bühne eine große Rolle spielt bei beiden. Ja. Daher meine Frage, in dieser Zeit, auch wo du mit Helge Schneider gespielt hast, hat Frank Zappa da auch eine Rolle gespielt? War das auch in dieser Band und für Helge Schneider und für euch da auch ein Thema?
3: So wie ich das einschätzen kann, ist Helge auch ein alter Zappa-Fan, auf alle Fälle. Ich sag mal, welcher Musiker ist das nicht, wenn man das Genie von Zappa einfach entdecken kann in der Musik? Und gerade dieser Humor, oder eigentlich geht die Musik in alle Lebensbereiche. Es ist so breit, wie die Musik ist. Es sind auch die Empfindungen bei Zappa und auch die Melodien, die dann manchmal lustig klingen, sind eigentlich alle gut. Ich sag mal, diesen Umgang, den hat der Helge Schneider auch ein bisschen. Das hat mir auch sehr gefallen, deshalb war das für mich auch, obwohl ich eigentlich auch mehr aus dem Rock- und Blues-Bereich komme, war das für mich eigentlich auch ein positives Mitwirken in der Band.
2: Das heißt, musikalisch top und auch sehr viel Spaß auch dabei.
3: Ja, genau, Spaß, sich nicht zu ernst nehmen, finde ich gut. Und sagen wir so, einfach mal in der Musik gar nicht immer so viel drüber nachdenken, warum, weshalb, sondern einfach gute Töne spielen und nicht sich von Genres irgendwie einkesseln zu lassen.
2: Dann möchte ich auf eines zurückkommen, was du schon angesprochen hast, du hast gesagt, die Musiker bei euch kommen ja aus unterschiedlichen Genres. Ja. Nehme an, wahrscheinlich sind alle bei euch Berufsmusiker insofern, dass sie hauptberuflich mit Musik auch ihren Lebensunterhalt verdienen. Also niemand dabei, der andere Brotberufe hat. Ist das richtig?
3: Das ist richtig, ja. Also wir haben zum Beispiel den Antonio, der Marin, der hat auch den John Cage-Preis gewonnen 2023. Wir haben erstklassige Musiker und das braucht man auch für die Musik, weil wir improvisieren viel. Da ist jetzt jemand, der dann mit viel Eifer gerade schafft, einen Zappa-Song irgendwie nachzuspielen, jetzt für das, was ich gerne machen möchte, nicht unbedingt so passend. Ne?
2: Ich möchte es nicht zu lang machen, aber vielleicht ein paar Worte zu dir noch, außer Zappalot. Andere Projekte für Menschen, die jetzt interessiert sind und die von Sandro Giampietro mehr hören wollen. Kannst du ein paar Worte zu deinen anderen Projekten oder vielleicht neuen Releases sagen oder wo man sich informieren kann auch über dich?
3: Ja, sehr gerne. Also im Internet findet man einiges. Ich habe auch noch eine mehr rockige Band, da singe ich auch hauptsächlich, produziere und schreibe. Die heißen Starchild. Und ansonsten bin ich im Moment viel in der Filmbranche auch tätig. Produziere Filme, Regie und sowas. Auch mit Helge Schneider mache ich gerade einen Kinofilm. Und ja, alles, was Kunst, Musik darstellen ist, da bin ich dabei.
2: Super, dann bedanke ich mich herzlich für die Zeit. Das letzte Wort, allerletzte Wort für die Interviewpartner hat schon Tradition. Gibt es noch etwas ganz freigesprochen, absolutely free, was du den Menschen sagen möchtest, die uns jetzt zuhören? Deine Botschaft an die Menschen, ans Radiopublikum.
3: Macht Musik und kein Krieg.
2: Ich danke dir.
3: Danke für das Interview.
0: Der nächste Song, der hatte eigentlich direkt mit Halle zu tun. Als wir da gespielt haben, habe ich mir mal vorgestellt, was wäre denn, wenn Frank Zappa ein Stück von Bach nehmen würde und das umschreiben würde. Und das habe ich dann mal für ihn gemacht, weil leider ist er nicht mehr da. Und das ist ein Lied von Bach, Musette 22, wird dem einen oder anderen wahrscheinlich unglaublich viel sagen. Hört einfach.

0: Musette Nummer 22 von Johann Sebastian Bach in einer Bearbeitung von Sandro Giampietro, live gespielt von Zappalot auf der Zappanale 2025. Sie hören die Sendung Music Across auf Radio Orange 94,0 in Wien mit Interviews und Musik von der 34. Zappanale, welche von 17. bis 20. Juli 2025 in Bad Doberan an der Ostsee stattgefunden hat. Und weiter geht es mit Jan Klare von The Dorf. Lieber Jan, danke, dass du bereit bist, wieder mit mir zu sprechen. Nach einigen Jahren, wo wir gesprochen haben, wo du im Duo hier warst, diesmal mit The Dorf, ein wirklich großes Ensemble. Darf ich dich bitten, dieses Ensemble kurz vorzustellen, ein bisschen etwas über die Geschichte zu sagen, wann das gegründet wurde und vielleicht auch etwas zum musikalischen Hintergrund der Musiker und Musikerinnen, die da dabei sind.
1: Ja, danke, dass du die Zeit nimmst, Gernot. Also ich lese deine Blogs und finde das immer super, wie kontinuierlich dran bist und fundiert du über Dinge schreibst und dich darum kümmerst. Okay, also zum Thema Dorf. Wir sind 2006 begonnen, also wir gehen jetzt ins 20. Jahr relativ bald. Es ist ein sehr großes Orchester, nennen wir das. Es gibt Leute, die sagen Big Band dazu. Der Big Band-Begriff ist ein bisschen besetzt mit spezifischen Besetzungen, die wir definitiv nicht haben und auch vom Repertoire letztendlich nicht in der zutiefst amerikanischen Jazz-Tradition basiert sind, sondern wahrscheinlich alle eher geprägt sind von Krautrock, europäischen Sounds. Von mir aus, auch, weil wir jetzt gerade hier sitzen, Frank Zappa, das ist natürlich bei aller Musik, die eine gewisse Komplexität hat und nicht direkt Swing ist, glaube ich, hören das sehr viele Leute, dass ja, ihr habt Zappa gehört und so. Und ich habe definitiv Zappa gehört, obwohl ich das jetzt nicht so als so einen Mega-Einfluss für diese Band eigentlich sehe. Also es ist so oder so ein großer Einfluss. Es ist aber jetzt nicht gerade so ganz das Thema. Die Band hat ungefähr einen Durchlauf von 60 bis 80 Leuten gehabt. Im Moment sind wir offiziell 25, von denen heute, glaube ich, 20 dabei sind. Wir spielen halt immer mit den Leuten, die können. Also wir spielen manchmal mit 12 Leuten, wir spielen manchmal ohne Schlagzeug oder ohne Bass und manchmal mit 25, je nachdem sozusagen, wie gerade die Beschäftigungslage der KollegInnen ist. Ja, und die Musik hat sich auch seitdem ständig verändert und weiterentwickelt. So irgendwie erstmal, würde ich sagen.
0: Zwei Fragen hätte ich noch dazu. Eine hast du eigentlich schon vorweggenommen. Zu Frank Zappa hast du schon gesagt, dass es da vielleicht Einflüsse gibt, die gar nicht so bewusst wahrgenommen wurden von euch, aber dass manche Leute das heraushören. Ja. Tatsache ist doch, dass das der zweite Auftritt bei euch ist auf der Zappanale. Möglicherweise wart ihr früher sogar auch schon einmal hier. Ja. Ich denke, es gefällt euch offensichtlich hier, dass ihr wiedergekommen seid und auch die Musikerinnen und Musiker im Ensemble mögen auch Frank Zappa und dieses Festival sehr gerne.
1: Ja, ich meine, man kommt an Zappa letztendlich nicht wirklich vorbei und dass das hier so zelebriert wird, spricht für sich, also für den Einfluss, den er hatte. Er ist ein extrem eloquenter Mann gewesen, Mensch gewesen, der wirklich sehr, sehr clever war und wirklich viele gute Sachen gesagt hat, eine ganz spannende Musik entwickelt hat, die man zunächst irgendwie wahrscheinlich als Rockmusik eingeordnet hätte und dann merkt, wie komplex der kompositorische Hintergrund ist und von neuer Musik geprägt. Klar, man weiß Varese, das berühmte Telefongespräch mit Varese und so weiter und so fort. Und dann Yellow Shark und so. Also das ist natürlich eine Ikone dieser Art von Crossover, muss man sagen. Also ob er das begründet hat, das kann ich jetzt nicht nachvollziehen. Jetzt habe ich aber ein bisschen deine Frage vergessen.
0: Dass es euch hier gefällt auf der Zappanale, dass ihr wiedergekommen seid.
1: Ja, wir waren einmal da und das war schön, war sehr schön. Und ich bin einfach jetzt gespannt,

0: Berufsmusiker, Berufsmusiker insofern, dass alle mit Musik auch ihren Lebensunterhalt verdienen, oder sind da auch welche dabei, die die Musik sozusagen quasi als Hobby betreiben und die andere Brotberufe haben?
1: Nee, eigentlich nicht. Eigentlich verdienen alle ihr Geld mit Musik. Wir haben allerdings Leute in unseren Reihen, die zum Teil mit bildender Kunst auch ihr Geld verdienen, Gelegenheitsjobs machen müssen. Es hängt so stark davon ab letztendlich, ne? Wie radikal der oder die Einzelne mit ihrer Kunst, mit ihrer Musik umgeht. Und für mich ist das nicht so ein 1:1 Kriterium. Ich glaube, da ist ja Seppa auch ein großes Vorbild eigentlich, der seine Musiker bezahlt hat. Also ich weiß nicht genau, wie das genau funktioniert hat, aber der hat die nicht pro Gig angeheuert, sondern er hat die Qualität der Musik eben auch dadurch zustande bekommen, dass er über längere Zeiträume zumindest mit diesen Leuten hatte arbeiten können und denen den Rücken freigehalten hat, dass sie halt bei ihm spielen konnten. Das ist eine wichtige Geschichte. Also das Ideal, mit Musik sein Geld zu verdienen, das hatte ich auch so mit 18 oder 20 oder 21. Und das hat auch ziemlich gut geklappt, aber mittlerweile ist das für mich keine Gleichung mehr. Die Musik und Geld, und das ist dann Qualität, das sehe ich mittlerweile nicht mehr.
0: Ja. Dann bedanke ich mich sehr herzlich für deine Zeit. Hast du zum Abschluss noch ein Statement, eine Botschaft, ganz freigesprochen an die Menschen, die uns jetzt zuhören?
1: Ich hoffe, ihr habt ganz viel Spaß, und ich liebe es zu spielen. Wir leben das und wir lieben das. Und ehrlich gesagt, eben viel wichtiger als das Geld ist so die Kommunikation. Ich glaube, dafür machen wir das. Für eine Art von Spiritualität, für Kommunikation. Und ich wünsche mir und auch dem Publikum, dass es sich immer bewusster wird, was für einen großen Einfluss es auf die Qualität der Musik hat letztendlich. Also, dass es wirklich in der Hand hat, zu 30% mindestens, ob das Konzert gut oder schlecht wird.
0: Danke.
1: Gleichfalls, danke.
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